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Hallo, liebe Märchenfreunde aus nah und fern, hier ist der Leseopa Richard mit dem Märchenzug Rumpumpel. Die Studierenden der Universität Erfurt von der Fachrichtung Kinder- und Medienpädagogik haben in diesem Jahr wieder Hörspiele für uns produziert. Diesmal haben sie sich ganz den Eulenspiegel-Geschichten gewidmet. Und Eulenspiegel, das wisst ihr ja, hat auch hier in Erfurt seine Späße getrieben. Die Studierenden haben folgende Geschichten als Hörspiele verarbeitet. Der Bienenkorb, wie Eulenspiegel einem Esel das Lesen beibringt, wie Eulenspiegel Eulen- und Meerkatzen bug und wie er auf dem Seil tanzte. Ich wünsche euch viel Spaß.

0: Die Geschichte, wie Till in einem Bienenkorb schlief. Es war einmal im Mittelalter, als das Leben noch ohne elektrisches Licht auskam und die Nächte tief und schwarz waren. In einem kleinen Dorf fand eine Kirchweihe statt, mit Musik, Tanz und reichlich Speis und Trank. Die Kirchweihe, liebe Kinder, könnt ihr euch wie einen Rummel vorstellen. Und mitten unter den Feiernden Till Eulenspiegel. Till Eulenspiegel war ein frecher Spaßmacher, der durch das Land zog und den Leuten lustige Streiche spielte. Dadurch brachte er seine Mitmenschen zum Lachen und Nachdenken.
1: Ha, was für ein Fest! Ich, Till, habe getanzt, gelacht und gegessen. Es gäbe es kein Morgen. Ein Streich würde den Abend perfekt machen.
0: Doch selbst ein Schelm wie Till wurde irgendwann müde.
1: Oh. Aua, meine Beine wollen nicht mehr. Ich brauche ein ruhiges Plätzchen.
0: So verließ Till das Fest und schlenderte hinaus in einen naheliegenden Garten. Es war still, nur das Zirpen der Grillen begleitete ihn. Zwischen Büschen und Obstbäumen entdeckte er etwas sehr Wertvolles.
1: Na, was haben wir hier?
0: Vor ihm standen viele aneinandergereihte Bienenkörbe. Einige von ihnen waren leer. Keine Bienen summten mehr darin. Aber einer ist Till Eulenspiegel besonders ins Auge gefallen. Er war ungewöhnlich groß, beinahe so hoch wie Till selbst, sodass ein Mensch bequem darin Platz finden konnte. Der Korb war aus dicht geflochtenem Stroh gefertigt, rundlich und oben gewölbt, fast wie eine kleine Kuppel. Das Stroh hatte im Laufe der Zeit eine dunkle, goldbraune Farbe angenommen und im Inneren roch es noch leicht nach Honig und Wachs.
1: Perfekt! Warm, weich und trocken. Besser als jedes Bett. Ach, hier werde ich schlafen wie ein König.
0: Später, in derselben Nacht, schlichen sich zwei Diebe in den Garten. Die beiden hatten die Körbe schon am Nachmittag entdeckt, als sie unauffällig am Garten vorbeigegangen waren. Seitdem warteten sie auf den richtigen Moment.
2: Hier müssen irgendwo Bienenkörbe stehen. Heute Mittag habe ich sie doch gesehen. Honig und Wachs bringen gutes Geld.
3: Still, wenn uns jemand erwischt.
2: Es sollte jeder bei dem Fest sein. Uns wird keiner bemerken, wenn du nicht weiter so laut trampelst.
3: Immer soll ich dran schuld sein, dieser Besserwisser.
0: Honig und Wachs waren und sind immer noch kostbare Güter. Honig war oft das einzige Süßungsmittel und Wachs nutzte man für Kerzen, denn Licht war rar. Vor allem in der Nacht war es draußen so dunkel, dass man seine eigenen Hände nicht mehr sehen konnte.
2: Wir werden den schwersten Korb nehmen. Ja, je schwerer der Korb, umso mehr Honig hat er.
3: Da vorne, der sieht besonders groß aus.
2: Oh, der ist ja richtig schwer.
3: Dann ist er genau richtig. Komm,

0: Während die beiden den Korb davontrugen, wurde Till im Korb langsam wach.
1: Oh, was bewegt sich hier denn?
2: Wenn wir diesen Bienenkorb verkauft haben, müssen wir endlich nicht mehr nur trockenes, altes Brot essen.
3: Ja, mit dem Honig können wir uns alles leisten.
1: Ah, ich verstehe. Na, wartet ihr Diebe.
2: Au, was soll das?
3: Was denn?
2: Warum ziehst du mich an den Haaren?
3: Ich hab dich nicht angefasst.
0: Kaum hatten sie sich wieder beruhigt, griff Till diesmal nach den Haaren des anderen Diebes.
4: Aua, nun wird's mir aber zu bunt.
2: Was habe ich hier nun schon wieder getan?
3: Erst träumst du, ich hätte dich an den Haaren gezogen und nun reißt du mir meine Haare aus? So eine Frechheit.
0: Und so begann das seltsame Spiel.
2: Lass das endlich! Aua!
3: Nein, du sollst aufhören.
5: Du hast angefangen.
6: Nein, hab ich nicht. Doch, hast du. Nein,
0: immer wieder hat Till abwechselnd an den Haaren der beiden Diebe gezogen. Mal vorne, mal hinten. Und amüsierte sich prächtig.
2: Jetzt reicht's. Oh.
3: Komm her.
2: Aua.
0: Während die beiden Diebe sich nun heftig stritten und völlig vergaßen, warum sie überhaupt hier waren,
1: so, endlich wieder Ruhe,
0: rollte sich Till im Korb zusammen und schlief seelenruhig weiter. Am nächsten Morgen ging die Sonne auf. Die beiden Diebe lagen erschöpft am Boden.
2: Was ist passiert?
3: Ich glaube, wir haben uns geprügelt.
1: Guten Morgen, ihr beiden.
4: Du?
1: Danke, dass ihr mich getragen habt. Ich habe wunderbar geschlafen.
0: Die Diebe sahen sich an, verwirrt, zerzaust und beschämt.
2: Das warst du, Till Eulenspiegel?
1: Vielleicht. Vielleicht auch nicht.
0: Und so zog Till Eulenspiegel weiter seines Weges, während die beiden Diebe verwirrt und mit leeren Händen zurückblieben. Doch wer glaubte, Till hätte nun genug Unsinn angestellt, der irrte sich. Schon bald sollte er wieder für großes Staunen sorgen, nämlich mit der Geschichte davon, wie er die Kranken heilte. Doch das ist eine andere Geschichte.

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0: Die Geschichte, wie Till Eulenspiegel einem Esel das Lesen beibrachte.
1: Hallo alle zusammen, ich bin Martha Maus und komme aus Erfurt. Habt ihr schon einmal den Namen Till Eulenspiegel gehört? Er spielt anderen Menschen gerne Streiche. Gerade zieht er von Universität zu Universität und gibt sich überall als Gelehrter aus, um die Professoren und Studenten zu necken. Er behauptet stets, alles zu wissen und jede Frage, so behauptet er, könne er beantworten. Ich bin gespannt. Denn von meinen Mäusefreunden habe ich gehört, dass Till Eulenspiegel sich gerade in Erfurt befindet, an der Universität. Und auch hier will er jede Frage, die ihm gestellt wird, beantworten. Das will ich nicht verpassen.
2: Hast du gehört? Till Eulenspiegel soll heute in die Stadt kommen.
3: Wirklich? Dann wird es hier endlich mal spannend.
2: Man sagt, er macht sich über Gelehrte lustig.
3: Dann sollte unser Professor besser aufpassen.
2: Komm, die Vorlesung beginnt gleich.
3: Und danach suchen wir Eulenspiegel.
1: Hört ihr auch diesen Lärm? Da werde ich neugierig. Lasst uns schauen, was im Vorlesungssaal vor sich geht. Da werden die Studenten von den Gelehrten unterrichtet. So ein großer Saal. Wir müssen aber leise sein, da der Rektor der Universität schon vor den Studenten steht. Da ist er schon.
4: Ruhe! Wie Sie mit hoher Wahrscheinlichkeit wissen, will der Taugenichts Till Eulenspiegel hier an unserer Universität seinen Unfug treiben. Lassen Sie uns Aufgaben suchen, die unmöglich zu schaffen sind, damit er seinen Hochmut verliert. Er soll nicht uns, sondern wir wollen ihn hereinlegen. Lassen Sie hören, liebe Studenten. Wer hat eine List im Sinn? Was meinen Sie, Student in der dritten Reihe?
2: Wie wäre es, wenn er den Wind mit einem Sack einfängt? Das ist gar unmöglich.
5: Das ist eine gute Aufgabe, könnte jedoch immer noch schiefgehen. Wie soll man etwas prüfen, wenn man es nicht sehen kann, da wir uns in der Universität befinden und Till Eulenspiegel sich stets als Gelehrter ausgibt, habe ich mir gedacht, er könnte einem Tier das Lesen beibringen, einem Pferd oder einem Huhn. Nein, viel besser, einem dummen Esel.
4: Liebe Studenten, er soll einem Esel das Lesen beibringen? Lassen Sie mich kurz nachdenken. Was für ein Einfall! Wir werden es ihm gut verkaufen und dann wird er sich blamieren. Wir müssen uns das Tier nur noch beschaffen. Doch dies wird keine schwere Aufgabe sein. Ich bedanke mich für Ihre klugen Vorschläge. Die Versammlung ist beendet. Sie sind entlassen. In wenigen Tagen sehen wir uns wieder und ich werde Ihnen von meiner Zusammenkunft mit Till Eulenspiegel Bericht erstatten.
1: Das hat sich lange hingezogen, doch ihnen fiel schließlich etwas Passendes ein. Ich bin gespannt, wie es weitergeht. Vielleicht sollte ich dem Rektor folgen, damit ich nichts verpasse. Wo ist er denn? Ah, davon läuft er.

0: Vielen Dank. Gott segne Sie. Noch einen schönen Tag daher.
1: Danke Ihnen. Das wünsche ich auch. So, mein Gut. Oh, du bist ganz schön störrisch. Zerr nicht so. Wollen wir dich mal zum Eulenspiegel bringen und ihm die wundervolle Aufgabe mitteilen?
2: Oh, jetzt werde ich das erste Mal Till Eulenspiegel sehen. Wie aufregend. Ich glaube, er wohnt zurzeit im Gasthof zum alten Schwan.
1: So, mein Freund, hier sind wir. Du wartest hier und ich schaue, ob ich den Till finden kann. Ach Till, da sind Sie. Lasst uns kurz allein sprechen, vielleicht draußen an der frischen Luft. Ich habe eine kleine Überraschung für Sie.
3: Herr Rektor, womit habe ich denn diese Ehre verdient? Lasst mich schnell meinen Krug leeren. Dann habe ich Zeit.
1: Ich habe schon zahlreiche Geschichten über Sie gehört. Man sagt, Sie seien ein kluger Mann, Till. Glauben Sie, Sie können diesem Esel hier das Lesen lehren?
3: Aber selbstverständlich, Herr Rektor. Doch da ein Esel, nun ja, ein recht einfaches Gemüt besitzt, wird der Unterricht einige Zeit in Anspruch nehmen.
1: Das kann ich verstehen. Was meinen Sie? Wie lange würde es dauern?
3: Ich denke, etwa 20 Jahre.
1: 20 Jahre? Das ist eine sehr lange Zeit. Aber gut, ich bin einverstanden. Gut Ding will Weile haben.
3: Das freut mich zu hören, Herr Rektor. Doch für eine so anspruchsvolle Aufgabe benötige ich selbstverständlich eine angemessene Bezahlung.
1: Und wie viel verlangen Sie dafür?
3: 500 Taler will ich.
1: 500 Taler? Nun gut, so soll es sein. Ich verlasse mich auf Sie, Till. Ich bin gespannt.
2: Das ist also der berühmte Till Eulenspiegel. Genauso habe ich ihn mir vorgestellt.
3: Na, dann wollen wir mal.
2: Schnell, hinterher.
3: Schon ganz bald sitzen die ersten zwei Buchstaben. 20 Jahre gemeinsame Zeit liegen noch vor uns. Bis dahin hat der alte Kauz die Wette eh vergessen.

0: Puh. So, da wären wir, mein langohriger Freund. Die feinen Herren wollen also einen gebildeten Esel. Den sollen sie bekommen.
1: Nanu, was macht er denn da? Ist das etwa ein Buch? Will er dem Esel tatsächlich das Lesen beibringen? Er nimmt eine dicke Feder. Doch aus welchem Grund? Oh, meine feine Nase riecht etwas Leckeres. Er streut frischen Hafer genau zwischen die ersten Seiten des Buches. Und jetzt sehe ich es auch, was er da schreibt. Einen Strich und ein Dach mit einem Balken in der Mitte. Wofür das wohl gut sein mag?
0: Perfekt! So, mein kluger Schüler, ich suche mir jetzt einen bequemen Platz und ruhe mich kurz aus, während du fleißig lernst.

0: Hey, du da oben, Esel. Tritt nicht auf meine Pfoten. Ich bin's, Martha. Was ist denn dieses Gekritzel da am Buch?
1: Das weiß ich nicht, aber riechst du das? Das duftet herrlich.
0: Oh, ja. Na dann los, probier mal. Ich wäre jedoch auch nicht traurig, täten dir ein paar Körner herunterfallen.

0: Wo ist denn der Rest? Es ist nichts mehr da.
1: Wenn ich mir den Esel so ansehe, dann hat Till vielleicht doch noch eine gute Chance, die Wette zu gewinnen. Es sieht zumindest aus, als lese der Esel. Nur sprechen kann er leider nicht. Wie soll er dann lesen? Warte, jetzt verstehe ich. Der lange Strich ist ein I und das Dach mit dem Strich in der Mitte soll sicherlich ein A sein. Was für eine raffinierte Idee Till Eulenspiegel schon wieder hatte. Huch, nichts wie weg in mein Loch.
2: Haha, großartig. Du liest schon perfekt vor, mein Freund. Gleich nochmal.
1: Eulenspiegel findet das großartig und übt es mit dem Esel wieder und wieder. Eine ganze Woche lang. Wenn der feine Rektor demnächst vorbeikommt, dann wird er Augen machen.

0: Herr Rektor, schön, Sie zu treffen. Setzen Sie sich und trinken Sie einen mit mir. Wirtin, ich nehme noch zwei. Wollen Sie bei Gelegenheit einmal mich und meinen vierbeinigen Schüler besuchen?
1: Gern. Hat er denn schon einiges gelernt?
0: Ein paar Buchstaben kann er bereits. Und das ist für einen Esel und eine Woche Unterricht wirklich eine große Leistung.
1: Das will ich sehen. Ich komme später mit meinen Studenten für eine Vorführung vorbei, Eulenspiegel.

0: Guten Abend, verehrte Herren. Vielen Dank für Ihr Kommen.
1: Guten Abend, Eulenspiegel. Hier sind wir. Darf ich Ihnen vorstellen? Heinrich Müller, einer meiner Studenten. Nun zeigen Sie, was der Esel gelernt hat. Wir sind schon gespannt.
0: Lassen Sie mich nur schnell meinen Schüler holen. Dann können wir beginnen.
2: Jetzt ist es soweit, mein Freund. Gib dein Bestes.
3: Es ist soweit, Herr Rektor. Wir werden sehen, ob Till seine Aufgabe erfüllt hat oder nicht. Ein Esel, der liest. Nie im Leben hat er das geschafft.
0: Höret, staunet und seht. Mein Schüler zeigt euch nun sein Können.
4: Oh, jetzt wird es ernst. Ob Tills List aufgehen wird?
0: Hört ihr? I und A kann er schon. Morgen beginne ich damit, ihm O und U beizubringen.
3: Das ist Betrug. Wir wurden getäuscht, Herr Rektor.
1: Unverschämtheit! So etwas habe ich noch nie erlebt.
4: Oh oh, die Gelehrten sind ja wirklich außer sich vor Wut.
0: Ihr klugen Herren, vielleicht solltet ihr selbst einmal das Lesen lernen. Na los, du Esel, lauf, lauf zu den anderen Eseln, zu deinen Freunden.
4: Till hat es also wirklich geschafft und die anderen hereingelegt. So aufgebracht habe ich noch nie einen Menschen gesehen. War das lustig? Bin ich froh, dies miterlebt zu haben. Davon werde ich sofort erzählen, wenn ich nach Haus komme. So wie es aussieht, hat doch Till seinen Spaß gehabt. Ich frage mich, ob ich ihn je wiedersehen werde. Was er wohl als nächstes vorhat? Eins wissen wir, gegen Till gewinnt keiner. So, ihr lieben Kinder, ich hoffe, ihr hattet genauso viel Spaß wie ich. Vielleicht werdet ihr nochmal von Till Eulenspiegel hören. Wenn ich es richtig verstanden habe, ist sein nächstes Ziel die Stadt Quedlinburg im Norden vom Harzgebirge in Sachsen-Anhalt. Was er da wohl für Unfug treiben wird? Ich bin gespannt. Bis bald. Ich hoffe, wir hören uns irgendwann wieder.

0: Das ist die Geschichte, wie Till Eulenspiegel Eulen und Meerkatzen bug.
1: Willkommen im Mittelalter, in einer Stadt namens Braunschweig. Dort gab es vor langer Zeit noch keine elektrischen Öfen. Kein Lichtschalter konnte geklickt werden und es gab nur Brot oder Brötchen bei einem Bäcker zu kaufen, die in großen, heißen Holzöfen gebacken wurden. Genau dort begann die Geschichte vom Spaßmacher Till Eulenspiegel. Oh, seht, da kommt der Till durch enge Gassen, an Fenstern, mit Wäsche und an einem Brunnen vorbei. Die Stadt roch nach Brot, Holzrauch und frischem Teig. Till ging mit entspanntem Gang an einer Bäckerei vorbei, vor der ein Bäckermeister stand. Hören wir mal, was Till dem Bäckermeister vorschlägt.
2: Hallo, guter Mann. Könnt ihr mir sagen, wo die Herberge in diesem Ort ist? Sie heißt, zur Heimat?
3: Gleich dort, hinter dem Brunnen. Aber sag mal, was bist du eigentlich von Beruf?
2: Ich? Ich bin ein wandernder Bäckergesell.
3: Ein Bäckergeselle? Das passt gut. Ich suche gerade einen. Bezahlung, Essen und eine Unterkunft bekommst du.
2: Oh, das klingt besser als jede Herberge. Abgemacht.
1: So kam Till also in die Bäckerei. 2 Tage lang ging alles gut. Der Meister merkte nichts davon, dass Till gar kein Bäckergeselle war und auch nicht backen kann, da er selbst so mit Arbeit beschäftigt war.
3: So, Till, 3 Tage bist du nun schon bei mir in der Backstube. Wie du siehst, gibt es eine Menge Arbeit zu erledigen, um genug Brot und Brötchen zu backen. Hör gut zu, heute Nacht musst du alleine backen. Ich bin unterwegs und komme erst morgen früh wieder.
2: Ist recht, Meister. Aber was soll ich denn backen?
3: Puh, was du backen sollst? Du bist doch Bäckergeselle. Dann back halt Eulen und Meerkatzen.
1: Der Meister meinte es nicht ernst. Er wollte nur seine Ruhe und wusste nicht, warum der Bäckergeselle so eine Frage stellen sollte. Meerkatzen waren kleine Äffchen mit langem Schwanz, von denen der Bäckermeister mal gehört hatte. Und Eulen fielen ihm ein, weil er die nachts beim Schlafen immer hörte. Doch er sollte noch merken, warum es ein großer Fehler war, das Till zu sagen.
2: Eulen und Meerkatzen. Also, na gut, dann backe ich Eulen und Meerkatzen.
1: In der Nacht machte sich Till an die Arbeit. Er flüsterte vor sich hin.
2: Eine besonders schöne Eule forme ich euch, Meister. Hier ein spitzer Schnabel, da noch ein paar Flügel und 2 dunkle Augen aus Rosinen. Ja, das sieht gut aus. Und hier bekommt der Meister noch eine besonders feine Meerkatze mit einem schönen langen Schwanz und kleinen Ohren. Ha!
1: Manchmal lachte Till, weil eine Eule aussah wie ein Hut oder eine Meerkatze wie ein Ofenwärmer. Er formte, probierte und verfeinerte.
2: Diese Meerkatze braucht noch Augen und diese Eule noch größere Flügel. Ja, so ist es gut.
1: Er backte von 10 Uhr abends bis tief in die Nacht. Die Backstube duftete nach Gebäck.
2: So, goldbraun sollen sie werden. Morgen wird er staunen.
1: Als der Morgen dämmerte, war die ganze Backstube voller knuspriger Tiere. Der Meister trat ein und blieb wie angewurzelt stehen. Seine Backstube war voller Meerkatzen und Eulen. Nach ein paar Sekunden begann er zu schimpfen.
3: Was in aller Welt hast du getan?
1: Überall lagen und standen gebackene Eulen und Meerkatzen. Kein Brot und keine Brötchen waren weit und breit zu sehen.
3: Bist du denn verrückt geworden? Was fällt dir ein?
2: Das seht ihr doch, Meister. Eulen und Meerkatzen. Ganz wie ihr es verlangt habt. Sind sie nicht gut gelungen?
3: Gut gelungen? Bist du verrückt? Wer soll denn so etwas kaufen?
1: Der Meister packte Till am Ärmel, schüttelte ihn und schrie ihn an.
3: Mein wertvolles Mehl hast du verschwendet. Und wofür? Um Eulen und Meerkatzen zu backen? Du Lump! Aus dem Haus, aber sofort, du Nichtsnutz. Ich möchte dich nie wieder in meiner Backstube sehen.
1: Au, Meister, das tut mir weh. Lasst mich los, lasst mich doch los, damit ich gehen kann.
3: Halt! Mein schönes Mehl, alles weg, mein Holz, mein gutes Holz hast du verfeuert. Das kannst du nicht wieder gut machen. Das bezahlst du mir, jetzt sofort.
1: Sehr wohl, Meister, aber nur, wenn ich die Tiere mitnehmen darf. Bezahle ich den Teig, gehören die Tiere mir.
3: Puh, dann nimm sie mit. Ich finde dafür sowieso keine Verwendung. Hauptsache, ich bekomme mein Geld.
1: Dem werde ich's noch zeigen und alle meine Eulen und Meerkatzen auf dem Markt verkaufen.
4: Till rannte bereits los, voll bepackt mit seinen Eulen und Meerkatzen, als er noch ein paar Münzen aus seiner Tasche kramte und hinter sich warf. Der Meister war vom Schock und der Wut so erschöpft, dass er nun nur noch am Tisch saß und schwieg. Doch das sollte nicht lange anhalten. Am Nachmittag stand Till auf dem Platz vor der Kirche und stellte seinen Korb auf. Der Markt war bunt und laut. Viele Leute waren zum Einkaufen auf den Markt gekommen.
5: Kommt her! Äpfel, Äpfel, frische Äpfel, kommt her!
3: Kommt zu mir! Die besten Eier aus dem Dorf!
5: Flechtwerk, Flechtwerk, feinstes Flechtwerk!
1: Frische Eulen, knusprige Meerkatzen. Wer eine Eule will, hier, kommt zu mir. Nur heute. Eine einzigartige Sensation.
6: Ei, ei, ei. Wie lustig. Eine kleine Eule aus Teig. So etwas habe ich noch nie in meinem ganzen Leben gesehen.
4: Oh, so etwas Besonderes möchte ich auch. Eine Meerkatze für mein Kind, bitte.
3: Gebäck in Tiergestalt? Das ist ja etwas ganz Neues. Für mich 3 Stück.
4: Meerkatzen? Solche Äffchen kenne ich bis jetzt nur aus Erzählungen. Sind die essbar? Darf meine Tochter mal probieren?
1: Natürlich, knusprig und lecker. Probier doch mal.
3: Schmeckt das lecker, schmeckt das fein.
4: Ein wohlhabender Kaufmann blieb stehen und betrachtete die Figuren neugierig und kaufte eine große Menge Eulen und Meerkatzen. Till verdiente einen Taler nach dem anderen. Die Leute kauften, lachten und staunten.
1: Gib mir eine Eule. Ich möchte auch eine. Hier, hinten, ich.
3: Lasst auch etwas für mich übrig. Ich möchte eine Meerkatze.
7: Ich auch.
1: Eulen, Meerkatzen, knusprig fein. Komm und kauf ein, kauf bei mir ein. Eulen, Meerkatzen, knusprig und fein. Komm und kauf ein, kauf bei mir ein.
8: Eulen, Meerkatzen, knusprig und fein, kommt und kauft ein, kauft bei Till ein. Eulen, Meerkatzen, knusprig und fein, kommt und kauft ein, kauft bei Till ein.
4: Stück für Stück verkaufte Till seine Tiere und verdiente sehr gut. Die Mittagssonne schien auf den Marktplatz. Der Bäckermeister hörte vom Verkauf und rannte in einem Zorneslauf zur Kirche.
3: Till! Till! Der Kerl muss mir das Holz und die Ofennutzung noch bezahlen. Nur ein paar Münzen hat er mir entgegengeschmissen.
4: Till aber war schon mitten unter den Leuten und verkaufte die letzten Stücken, als der Meister außer Puste an seinem Verkaufsstand ankam.
3: Wo ist der Lump, Till? Wo sind die ganzen Eulen und Meerkatzen? Kannst du es mir sagen?
4: Zu spät, Meister. Alles ausverkauft.
3: Sogar der Korb ist weg und Till ist schon losgegangen. Was? Er ist schon weg? Der Korb auch? Na warte, Till, wenn ich dir nochmal begegne, dann blüht dir dein blaues Wunder.
4: Till winkte dem Meister nur aus der Ferne zu und verschwand dann lachend in den Gassen. Die Leute lachten noch lange über Tills Streich und erzählten die Geschichte noch oft am Lagerfeuer.
9: Und wenn ihr einmal in Braunschweig seid, haltet die Augen offen. Vielleicht seht ihr noch heute eine Eule aus Teig.

0: das Hörspiel, wie Eulenspiegel auf dem Seil tanzte. Vor vielen hundert Jahren, im Zeitalter des Mittelalters, lebte im Kleindorfe Kneidlingen in Niedersachsen ein frecher Junge namens Till Eulenspiegel. Er wohnte dort mit seinen Eltern und war ihr einziges Kind. Die Menschen lebten zu dieser Zeit dicht beieinander in kleinen Häusern, arbeiteten als Bauern oder Handwerker und trafen sich oft auf dem Markte. Deshalb sprach sich im Dorf alles sehr schnell herum. Und weil Till den lieben langen Tag nur Unsinn machte und den Dorfbewohnern immer neue Streiche spielte, wussten bald alle im Dorfe von seinen Scherzen und waren verärgert.
1: Immer diese Leute, die sich über Till beklagen. Der Junge macht auch ständig Unsinn und kann sich nicht zügeln. Margarete, der Junge bringt mich zur Weißglut. Ob ich beim Bäcker bin, beim Tischler oder auf dem Markt. Überall höre ich Klagen über ihn.
2: Der Bub muss dann endlich einmal bestraft werden. Ich traue mich kaum noch aus dem Haus, weil er immer solchen Unsinn treibt.
1: Das sehe ich ebenso. Nun muss er es lernen. Till, komm sogleich zu uns in den Garten.
3: Ach Mann, das dumme Dorf hat sich schon wieder beklagt. Ja, ich komme.

0: Was ist denn geschehen, mein lieber Vater und meine liebste Mutter?
1: Tu nicht so unschuldig. Was hast du nun wieder im Dorfe angestellt? Die Bewohner sind mit vielen Klagen zu mir gekommen.
0: Gar nichts, Vater. Die reden nur törichtes Zeug.
1: Das mag ich dir nicht glauben. Die Leute denken sich so etwas nicht einfach aus. Sprich die Wahrheit.
0: Ich habe nichts gemacht. Ich bin nie etwas.
2: Wie kann man nur so frech sein?
1: Du wirst was erleben. Komm sofort her!
0: Au! Au! Au! Au!
3: Dass sein Vater ihn wegen der Beschwerden der Dorfbewohner immer wieder bestrafte, verärgerte den kleinen Till sehr. Darum dachte er sich ständig neue Streiche aus, ohne dass man ihm etwas nachweisen konnte. Doch weil der Ärger am Dorfe niemals endete, wurde sein Vater mit der Zeit schwer krank und starb schließlich.
4: Ich kann die Miete hier kaum noch bezahlen und überall reden die Leute über deine Streiche.
0: Ich glaube, die Dorfbewohner brauchen wohl einfach etwas Spannendes in ihrem langweiligen Leben.
4: Till Eulenspiegel, genau diese freche Art meine ich. Egal wohin ich gehe, überall tuscheln die Leute über dich.
0: Hoho, dann bin ich wenigstens berühmt im Dorf.
4: Das ist nicht lustig. Ich kann das alles nicht mehr alleine schaffen. Darum werden wir vorziehen und uns eine günstige Bleibe suchen.
0: Fortziehen? Nur wegen ein paar Streichen?
4: Nicht nur deswegen. Das Geld reicht vorne und hinten nicht mehr.
0: Na schön. Vielleicht sind die Menschen im nächsten Dorf wenigstens nicht so langweilig.
4: Du treibst mich eines Tages noch in den Wahnsinn.
3: Nun lebte die Familie schon einige Zeit im Heimatort der Mutter, nahe der Saale, und hatte eine schöne und günstige Bleibe in der Nähe des Marktes gefunden. Direkt in der Nähe des Flusses.

0: Till, nun wohnen wir schon viele Jahre hier und trotzdem hast du nichts dazugelernt. Du bist nun 16 Jahre alt und solltest endlich vernünftig werden und dir eine ordentliche Arbeit suchen.
1: Ach Mutter, Arbeit ist doch langweilig.
0: Langweilig oder nicht, du kannst nicht den ganzen Tag durchs Dorf laufen und die Leute ärgern.
1: Aber darin bin ich nun mal besonders gut.
0: Morgen gehst du ins Dorf und fragst nach Arbeit und diesmal will ich keine Beschwerden hören.
1: Na gut, Mutter. Vielleicht finde ich ja eine Arbeit, bei der man Unfug treiben kann.
2: Doch kaum war Till nach draußen gegangen, blieb er im Garten stehen und blickte grinsend auf die Wäscheleine seiner Mutter. Da kam ihm auch schon wieder ein neuer Scherz in den Sinn. Er nahm das Wäscheseil von der Halterung und legte es auf den Boden, um darauf das Seil tanzen zu üben.
1: Ich muss nur fein das Gleichgewicht halten.
0: Till, hör sofort auf mit diesen Unsinn und häng das Seil wieder an seinen Platz. Ich gehe nun die Wäsche waschen und danach will ich sie zum Trocknen aufhängen. Außerdem solltest du dich lieber nach der Arbeit umhören.
1: Ach Mutter, die Arbeit läuft mir schon nicht davon. Ich bleibe lieber hier. Das Seiltanzen ist viel spannender.
0: Was soll nur aus dir werden? Komm sofort her und häng die Wäscheleine wieder auf.
1: Auweia, die Mutter ist schon wieder zornig. Da verschwinde ich lieber, bevor sie mich erwischt.

0: Till schlich heimlich auf den Dachboden und setzte sich ans Fenster. Während er hinunter auf die Saale blickte, wie sie ruhig am Dorf vorbeifloss, kam ihm plötzlich eine neue Idee.
1: Ich nehme das Seil und spanne es über die Saale, von einem Haus zum anderen. Das wird ein Spaß.
2: Was ist denn nun schon wieder mit der Wäsche passiert? Wo ist mein Wäscheseil geblieben? Kind, um Himmels Willen, was tust du da oben? Komm sogleich herunter und hör auf mit diesem Unfug, sonst hole ich dich eigenhändig herunter.
0: Die Nachbarn, Bauern, Bäuerinnen und Kinder hatten sich schon längst an der Saale versammelt und schauten staunend zu, wie Till über das gespannte Seil balancierte. Während die Leute nach oben blickten und miteinander tuschelten, lief seine Mutter voller Zorn auf den Dachboden hinauf und riss das Fenster weit auf. Da bemerkte sie plötzlich, dass noch das Kartoffelschälmesser in ihrer Schürze steckte.
2: So, nun hat dieser Schabernack aber ein Ende.
1: Ah, was geschieht denn nun?
3: Nun darf er baden gehen.
4: Ja, recht geschieht es ihm.
1: Das hat er nun davon.
0: Wer nicht hören will, muss eben fühlen.
3: Tja, Übermut tut selten gut.
1: Autsch. Ich dachte, die Saale sei tiefer. Diese törichten Leute im Dorf, das werde ich ihnen heimzahlen. Morgen werden sie sehen. Da ärgere ich sie mal richtig.

0: Na Till, mein Junge, da bist du ja wieder. Da hast du dich heute aber blamiert mit deinem Auftritt.
1: Aber nur, weil du das Seil zerschneiden musstest.
0: Tja, wer nicht hören will, der muss spüren. Ich habe dir gesagt, dass du das Wäscheseil wieder aufhängen sollst. Das nächste Mal hörst du wohl besser auf mich.
1: Ja, ja. Ich gehe nun schlafen. Morgen früh zeige ich ihnen, wie man richtig auf dem Seil tanzt, und die Mutter kann mich nicht mehr stören. Das Seil spanne ich mitten über den Markt zwischen zwei Häusern.

0: Schaut mal, der törichte Junge versucht es schon wieder.
1: Na, ob das wohl gut geht.
2: Willst du denn schon wieder fallen, du Narr?
3: Hier fällt er diesmal aber nicht weich. Doch gerade das macht es umso lustiger.
4: Kommt näher, ihr guten Leute. Heute will ich euch noch etwas viel Schöneres zeigen. Ihr müsst nur euren linken Schuh ausziehen und mir hoch auf das Seil geben, sonst kann ich das Kunststück nicht vollbringen.
2: Du willst uns doch wieder veralbern. Das kann doch nicht gut ausgehen.
4: Ach was, habt ihr etwa Angst? Vielleicht traut ihr euch gar nicht.
1: Ich trau mich. Hier, nimm meinen Schuh.
5: Ach komm schon, was soll der Junge dort oben schon anrichten?
2: Ja gut, das stimmt schon. Gestern ist er schließlich selbst in die Saale gefallen.
6: Na schön, da nehmt mein linken Schuh eben auch.
4: Sehr gut, ihr werdet staunen.
7: Till sammelte einen linken Schuh nach dem anderen ein. Danach band er alle Schuhe mit den Schnüren zusammen und machte daraus ein großes Bündel. Vorsichtig stieg er damit auf das gespannte Seil und balancierte langsam bis zur Mitte.
8: Schaut nur, wie hoch er da oben steht.
4: Aufgepasst, liebe Leute.
7: Mit einem schnellen Ruck löste Till die Schnüre und plötzlich flogen die Schuhe in alle Richtungen hinunter auf den Marktplatz.
4: Da habt ihr eure Pantoffeln wieder. Doch seht zu, dass ihr sie nicht vertauscht.
2: Hey, das ist mein Schuh. Hände weg.
1: Nein, der gehört mir.
2: Nun schubst doch nicht so.
7: Da lagen nun 120 Schuhe auf der Straße und ringsum standen ebenso viele Leute, von denen jeder nur noch einen Schuh am Fuß hatte.
4: Ha, schon eine ganze Weile streiten sie sich um ihre Schuhe. Wie leicht sie sich doch zum Narren halten lassen.
2: Wenn ich diesen Till erwische, dann gnade ihn Gott.
7: Die Leute stritten und schubsten sich so sehr, dass manche kaum noch laufen konnten. Haare wurden gerauft, Hüte flogen durch die Luft und einige Dorfbewohner humpelten sogar wütend nach Hause. Alle schworen sich, Till Eulenspiegel ordentlich zu verprügeln, sobald sie ihn erwischen würden. Doch das war gar nicht so leicht.

0: Nach deiner Übertat vor 3 Monaten bist du im ganzen Dorfe gesucht. Wie willst du nun Arbeit finden?
1: Das wird sich schon irgendwann bessern und dann werde ich sicher ein Plätzchen finden.
0: Ach Till, aber wenigstens bist du nun öfter zu Hause und treibst endlich keinen Unsinn mehr. Das ist recht so, mein Sohn. Nun bist du endlich vernünftig geworden.
2: Damit sollte die Mutter nicht recht behalten, denn Till Eulenspiegel sollte sich noch viele andere Streiche einfallen lassen.

war der Märchenzug Rumpumpel für heute mit lustigen Geschichten von Till Eulenspiegel. Viele seiner Geschichten sind auch in Kinderbüchern niedergeschrieben, die ihr in den Bibliotheken erhalten könnt. Ich wünsche euch ein schönes Wochenende. Tschüss, bis zum nächsten Mal, sagt der Leseopa Richard.

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1: Guten Morgen!
2: Hier ist Hartberg Radio 96,5. Hier sind Wolfgang Konert und ich, Gunnar Leonard. Einen wunderschönen guten Morgen, Wolfgang.
3: Guten Morgen, Gunnar.
2: Und einen guten Morgen wünschen wir allen Zuhörern heute am Samstag, den 29.08.2026.
3: Jawohl, so wollen wir das machen.
2: Ja, die Morgenshow des Wartburg Radios, die gibt es immer Sonntagmorgen von 9 bis 11, Sonntag in der Wiederholung eine Stunde früher von 8 bis 10. Wir wünschen viel Spaß und gute Unterhaltung.
4: Barbra Streisand.

0: Und dann wollen wir auch sagen, was so in den 2 Stunden passiert. Heute haben wir ja auch ein Thema. Wir arbeiten uns auf 25 Jahre Wartburg Radio.
1: Ja. Da wollen wir da so ein bisschen die Musik schon ein bisschen einstimmen mit der Musik, nicht wahr?
0: Wollen ein bisschen in der Vergangenheit kramen.
1: Ja, unbedingt, ja.
0: Ich habe die Kiste mitgebracht.
1: Mit der Vergangenheit drin in der Kiste. Ja. Ja, sehr schön, sehr schön. Vielleicht auch noch was Aktuelles. Es gibt ja nun heute Leute, die haben Geburtstag.
0: Genau.
1: Ja. Zum Beispiel, ne? Ja.
0: Und auch andere. Und wer denn zum Beispiel?
1: Ja, lass wir jetzt mal im Raum stehen.
0: Kommen wir vielleicht nochmal also, drauf. Ich sag mal herzlichen Glückwunsch, Wolfgang.
1: Ja, danke, Gunnar.
0: Und du kennst übrigens, aber noch ein paar mehr.
1: Ja, wie das immer ich wollte sagst. Nur sagen, es sind schon ein Riesenberg Jahre zusammengekommen bei mir, kann ich dir sagen. Nur. Junge,
0: die erwähnen wir jetzt nicht.
1: Nein.
0: Aus Pietätsgründen.
1: Ja. Hätte ich nie gedacht, dass ich das mal so schaffe bis dahin. Aber warum nicht? Man muss optimistisch sein. Ja, und auch an diesem Tag haben auch noch andere Leute Geburtstag und an die wollen wir dann
0: die
1: auch
0: Namen
1: noch mal.
0: Bitte.
1: Ach, soll ich schon mal einen Namen sagen? Michael Jackson zum Beispiel, der lebt ja nun leider auch schon lange Jahre nicht mehr, der hat auch an diesem Tag Geburtstag. Und dann ist mir noch eingefallen, weil ich das immer eben mal gesehen habe, ein alter Film, Casablanca von 1942, die Hauptdarstellerin Ingrid Bergman, die hat auch am 29.8. Geburtstag gehabt. Er lebt ja auch schon lange nicht mehr. Das sind schon mal so 2 wichtige Leute, ne, finde ich.
0: Und das war ja die mit Humphrey Bogart.
1: Mit Humphrey Bogart.
0: So legendären Film gemacht hat. Da kommen wir aber auch nochmal drauf zurück.
1: Ja, machen wir, ne?
0: Ja, wir geben uns Mühe. Was Schönes, Interessantes
1: haben wir natürlich auch noch Regionalnachrichten, wie Sie das gehört. Ne? Das Wort zur Woche gibt es heute auch wieder. Und jetzt kommt Musik.

0: Das Thema Radio steht auch in unserer Show heute ganz weit oben, weil am 8. September vor 25 Jahren wir begonnen haben, hier zu senden als offener Hörfunkkanal. Ja, und wir werden dem natürlich auch entsprechend Rechnung tragen. Es gibt auch eine schöne Feier.
1: Ja.
0: Wann ist die Feier? Am
1: die
0: Sonntag?
1: Die ist am Samstag, denn der 8. ist ein Dienstag.
0: Genau.
1: Und am Samstag machen wir dann hier ein Hoffest, wird hier gemacht, ne?
0: Und am 8. gibt es auch eine Sondersendung, und zwar von den 3 von 4 Herren, die damals als allererste eine Sendung hier gemacht
1: vor
0: haben.
1: Vor 25 Jahren.
0: Ja, und dazu gehöre auch ich. Und da bin ich ganz stolz, gemeinsam mit Uwe Jens Ebert und Matthias Wurmel dann hier eine Sendung auch am 8. am Abend zu machen.
1: Ja,
0: schwer zu empfehlen. Die wird von 18 bis 22 Uhr laufen und wird live sein.
1: Und ich nehme stark an, da wird sehr viel Musik aus dieser Zeit gesendet werden, ne?
0: Nicht nur. Ja. Wir werden mal 25 Jahre Revue passieren lassen.
1: Ah, sehr schön.
0: Ja, und zum Samstag noch zu sagen, die Feier hier draußen auf dem Hof vom Storchenturm, die ist offen für alle Hörer und wir wünschen uns eine rege Teilnahme.
1: Mhm.
0: Und zum Thema Radio und wie wir begonnen haben und so weiter, weiter hier auch in der Sendung, damit es ein wenig unterhaltsam bleibt zum Thema.

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0: von uns gegangen. Dolly Parton. Und du willst was zu ihr sagen?
1: Klar. Schließlich gibt es da sie sehr bekannt ist, gibt es ja einiges, was man zu ihr sagen. Sie heißt richtig Dolly Rebecca Parton, ist am 19. Januar 1946 geboren in Tennessee und ist eine amerikanische Country-Sängerin, Songwriterin, Multi-Instrumentalistin, Schauspielerin und Unternehmerin.
0: In der Country-Szene war sie eigentlich die erste namhafte Frau, ja, die von Bedeutung war.
1: Ah ja, gut, es gab ja einige so eine Ladies, ne, die in der Country-Musik bekannt geworden sind.
0: Sie aus ganz ärmlichen Verhältnissen.
1: Ja, ja, aus einfachen Sachen kam sie, wie das oft genug so ist. Ne? Ja. Sind in der Schule oder irgendwo, werden sie bekannt und treten dann auch auf und machen vielleicht auch noch ein Studium oder ähnliches. Und sie gehörte ab den 70er Jahren zu den erfolgreichsten Sängerinnen und Songautoren im Country-Musikbereich. Hatte jetzt mal als Beispiel 25 Nummer 1, 50 Top 10 und über 110 40er Titel in den Country-Charts. Sie verkaufte über 100 Millionen Alben, erhielt 10 Grammys und wurde natürlich auch in die Rock and Roll Hall of Fame aufgenommen. Sie war aber auch Unternehmerin, war Miteigentümerin des Freizeitparks Dollywood mit ihrem Namen. Philanthropin war sie auch, eine Leseinitiative gegründet. Und während der Covid-19-Pandemie hat sie auch die Forschung mit unterstützt. Ich kenne sie auch noch von einem Film, da war auch ein bekannter Titel von ihr, 9 to 5 heißt der. Ja. Der ist ein ziemlich bekannter Titel. Da habe ich sie auch schon als Schauspielerin gesehen. Also sie ist ein Multitalent gewesen. Also
0: sie hat auch viele der Titel selbst geschrieben.
1: Ja, ja, hat alles selber gemacht, natürlich.
0: Und, ich habe natürlich einen rausgesucht, den wir alle kennen. Mhm. Der ist ja auch durch die Tagesschau mal wieder gegangen in diesem Zusammenhang. Aber es ist einer der allerschönsten Titel und deshalb werden wir ihn auch hier mal spielen. Und zwar Jolene. Mhm. Wir werden die Dame nie vergessen. Jolene.

0: Vielleicht auch kurz die Geschichte, die ich hier gerade erzählt habe.
1: Ja, Bab
0: war damals in die DDR eingeladen. Aber die hohen Funktionäre haben vorher eine Übersetzung der Texte verlangt.
1: Ins Hochdeutsche.
0: Ins Hochdeutsche. Und da hat Bab gesagt, nein, machen wir nicht.
1: Da geht doch alles verloren von der besonderen
0: Musik. Aber sie haben die Fans in der DDR natürlich enttäuscht, werden sie natürlich gerne gesehen.
1: Und
0: zum Thema Radio haben wir auch gleich einen Beitrag der Redaktion Stenkelfeld.
1: Mhm.
0: Ja, es gab einen öffentlich-rechtlichen Rundfunk, dann kam der Privatfunk und dann kam der Bürgerfunk. Und wir müssen nochmal sehen, dass das beim Privatfunk natürlich immer alles auf Werbung beruht. Und da gibt es einen Herrn, der ist auffällig geworden zur Frage von Radiokampagnen. Dazu die Redaktion Stenkelfeld.
2: Wir sind heute zu Gast im Seniorenheim am Höcklager in...
3: Marschmusik auf 104, Kälteré und ab dafür. Hallo? Verknall ich doch mal, wieder nix.
2: Ja, wieder einmal ist es der 91-jährige August Röhrmöller, der hier im alten Stift am Höcklager Industrieweg die Heimleitung auf den Plan ruft. Bei mir ist der Seniorenbeauftragte der Einrichtung, Geriatriedekan Friedemann von Klönen. Herr von Klönen, womit ist der Herr Röhrmöller diesmal auffällig geworden?
3: Nun, zunächst häuften sich Anfragen aus der Verwandtschaft sowie von Ämtern und Behörden dahingehend, der Herr Röhrmöller sei neuerdings telefonisch im Grunde nicht mehr erreichbar.
2: Was ja seit der Einführung der neuesten digitalen Komforttelefone für viele Haushalte gilt.
3: Nein, er geht schon ran.
2: Ach so.
3: Das Problem besteht darin, dass Klassik Hits mit Witz, Radio Clara, alles und mehr. Was habe ich gewonnen? CD-Abspieler? Ja, schick mal her. So ein Cheat, da habe ich schon 3-4 Stück zu liegen hier. Ja, Sie hören ja selbst. Der Herr Röhrmöller meldet sich seit einigen Wochen ausschließlich mit den Werbesprüchen sämtlicher deutschsprachigen Radioprogramme. Die kriegt er rein, seitdem ihm sein Schwiegersohn letzten Weihnachten eine Astra XXL Satellitenschüssel an Balkon angebracht hat.
2: Ja, nun sagen Sie, seit Weihnachten. Trotzdem bedurfte es offensichtlich Hinweisen von außen, um Sie auf dieses Problem aufmerksam zu machen.
3: Nun, sicherlich. Wir haben uns schon mal immer wieder gewundert, wie sich der Herr Röhrmöller von seiner kleinen Rente die vielen Elektrogeräte und Freizeitartikel leisten kann.
2: Sehen
3: das
2: Sie?
3: Sind teilweise sehr hochwertige Computer. Herr Röhrmöller, ich darf Sie bitten, das jetzt mal zu unterlassen. Hit Radio Nummer 1. Super-Fun-Antennenenergie. Moment. Super-Antenne-Fun-Fun-Energie. Was anderes höre ich nie. Was? Hawaii? Nee, dann nehme ich lieber den Wagen. Nützt ja nichts. Guck, das war knapp eben. Das kommt von Ihrem Gesappel hier. Da kann man sich gar nicht richtig konzentrieren.
2: Wir sind gleich durch, Herr Röhrmöller. Herr von Klönen, Sie sahen also in den ständigen Warenlieferungen immer noch keinen Grund zur Veranlassung.
3: Ja, nun, als der zweite italienische Sportwagen abgeladen wurde, haben wir Herrn Röhrmöller schriftlich darauf hingewiesen, dass hier keine Parkplätze mehr frei sind und dass darüber hinaus die Flure keine Lagerhalle für Kühlschränke und Gartenmöbel sind.
2: Ja, aber spätestens da hätten Sie ja eigentlich...
3: Kuschelsender Bimbachtal! Das ist schon immer mein Lieblingskanal! Was? Rentenversicherung? Da habe ich jetzt keine Zeit für. Habe ich Ihnen neulich schon mal gesagt. Sehen Sie, so geht das hier. Und das unterbinde ich jetzt. Das ist für mich. Sie bleiben da jetzt mal von weg. Seniorenstift Höcklager Industrieweg, Anstaltsleitung von Klönen, guten Tag. Moment mal, was ist schade? Was für ein Eigenheim.
4: Guck, da haben wir die Bescherung.
3: Hallo?
2: Was haben wir?
3: Er hätte sagen müssen, super mega Power Hitwelle 106.1 und sonst kein. Wer sind Sie eigentlich? Moment
4: jetzt
3: mal.
4: Jetzt hat er das vermasselt.
3: Was? Ich werde mir von euch Medienfritzen noch vorschreiben lassen, wie ich mich in meinem Haus zu melden habe.
2: Das Telefonrätsel um August Röhrmöller scheint wohl aufgeklärt zu sein.
3: Hallo?
2: Und damit geben wir aus dem Seniorenheim...
4: Da mache ich den Haftbar für, da können Sie bei sein.
2: Ja, zurück ins Funkhaus.
3: Und rufen Sie hier nie wieder an. Wir hören hier nur Nachrichten auf Mittelwelle und in der Mittagsstunde gar nicht. Guten Tag.

0: Und das ist Aura Dion. Und wir haben jetzt eine neue Kollegin. Und zwar eine FSJlerin, Nele Baumgärtner. Und sie spricht uns die Regionalnachrichten.
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2: Mit Nele Baumgärtner und diesen Themen. Landstraße zwischen Oberellen und Gerstung bis zum 4. September voll gesperrt. Rund um das Bachdenkmal in Eisenach wird gepflastert. Und Teich in Bad Liebenstein neongrün verfärbt. Wer zwischen Oberellen und Gerstungen unterwegs ist, muss sich ab Donnerstag, den 20. August 2026, auf eine längere Vollsperrung einstellen. Die Landstraße 1020 wird auf einem rund 1 Kilometer langen Abschnitt zwischen dem Abzweig Lutzberg und der Werrabrücke komplett dicht gemacht. Grund sind abschließende Straßenbauarbeiten im Zuge der Sanierung der Stützmauer entlang der Strecke. Die Sperrung soll bis Freitag, den 4. September 2026, um 13 Uhr andauern. Für den Alltag bedeutet das mehr Fahrzeit und eine sorgfältige Planung der täglichen Wege, insbesondere für Berufspendler, Eltern mit Schulkindern und Betriebe mit Fahrten nach Gerstungen. Für die Dauer der Vollsperrung ist eine weiträumige Umleitung eingerichtet. Der Verkehr wird von Oberellen über Lauchhulden, Salmanshausen und über die Landstraße 1021 über Neustädt zurück nach Gerstungen geführt. Die Strecke gilt in beiden Fahrtrichtungen und ist entsprechend ausgeschildert. Das Umfeld des Bachdenkmals am Eisenacher Frauenplan wird weiter umgestaltet. Rund um die Bronzestatue von Bach entsteht eine neue, denkmalschutzgerechte Pflasterfläche. Dort sollen künftig neue Sitzbänke aufgestellt werden. Für die Bänke muss eine ebene Fläche mit sanftem Gefälle geschaffen werden. Die Neugestaltung basiert auf einem Entwurf des Eisenacher Architekten Max von Trott zu Solz. Die aktuell laufenden Bauarbeiten sollen bis Mitte September 2026 abgeschlossen sein. Damit ist das Umfeld des Bachdenkmals rechtzeitig zu Bachs Geburtstag am 21. März 2027 sowie zum 101. Bachfest der neuen Bachgesellschaft im Oktober 2027 fertiggestellt. In Bad Liebenstein hat eine unbekannte Substanz einen Teich im Elisabethpark neongrün verfärbt. Nach Angaben der Polizei ist am Dienstagnachmittag, dem 25. August, ein Päckchen im Gewässer entdeckt worden, aus dem eine unbekannte Substanz ausgetreten ist. Die Feuerwehr nahm Wasserproben und sicherte den Ablauf zu einem größeren Teich, um eine Ausbreitung zu verhindern. Betroffen sind nach ersten Schätzungen mindestens 30 Kubikmeter Wasser. Die Polizei ermittelt wegen Gewässerverunreinigung und sucht Zeugen. Mitte August ist auch eine Trinkwasserquelle in Altenfeld im Ilmkreis mit einer neongrünen Substanz verunreinigt worden. Dort hatten Unbekannte ein Pulver in die Quellfassung gestreut. Die Gemeinde vermutet, dass es sich dabei um ein Wasserfärbemittel handelt. Derzeit wird die entnommene Wasserprobe noch untersucht. Wenn Sie, liebe Hörer und Hörerinnen, verdächtige Hinweise in Bad Liebenstein im Elisabethpark am 25. August entdeckt haben, wenden Sie sich bitte an die Polizeiinspektion Bad Salzungen. Das waren die Regionalnachrichten mit Nele Baumgärtner im Wartburgradio 96.5.
0: Danke, Nele. War sehr interessant, sehr aufschlussreich.
3: Sehr gut
0: gelesen.
3: Genau. Sehr gut, ja. Die kann länger bei uns bleiben. Ne?
0: Sie muss.
3: Ja, hat sie verpflichtet. Ach so, ja, ich wollte was sagen zu dem Titel jetzt. Ne?
0: Ja,
3: einer meiner Wunschtitel. Und zwar der Text. Die Jungs haben gesagt, ach, das ist uns egal, was ihr euch drunter vorstellt, unter Goldenbraun. Uns ist das egal, wir haben unsere Idee, kann jeder seine eigene haben. Was das Besondere eigentlich, das hört man jetzt, glaube ich,
0: Ja. Das
3: Melodie-Gerät-Instrument ist ein Cembalo. Deswegen ist es ein ganz besonderer Titel und ich habe ihn mir ausgesucht für meinen Geburtstagswunsch.

0: Zu unserem Radiojubiläum habe ich mir noch ein paar Gedanken gemacht und da möchte ich erst mal wissen, wie hast du die Anfangszeit so erlebt? Also es war ja schrecklich, wir haben ja alle gar keine Ahnung gehabt, ja, wir konnten weder moderieren noch ordentlich Nachrichten zusammenstellen oder Informationen oder Musik sammeln und wir haben da ganz wild und banal angefangen.
1: Aber Klaus hat euch doch ein bisschen mitgeholfen damals noch, ne?
0: Ja, natürlich.
1: Der hat ja schon ein bisschen mehr Erfahrung
0: gehabt. Von der Presse
1: gehabt.
0: Ja. Mhm. Und die Hörer hatten sehr viel Geduld und haben sich doch an kleinen Dingen erfreut. Und ich habe einen kleinen Zusammenschnitt gemacht von den ersten größeren Pannen.
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5: Achtung, Achtung, hier Partyzentrale mit Einsatz. 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Zentrale Ende.
6: Wunderbar, und das Ganze nochmal.
5: Und das Ganze nochmal.
6: Kriegst du das auch Hochdeutsch hin?
5: Hochdeutsch?
6: Ne?
5: Also ich meine richtig Deutsch reden.
6: Ja, ja.
5: Achtung, Achtung, hier Party. Krisen. 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Nein.
7: News im Studio Ronny Luthard aus Eisenach. Hier ist heute Summer Stream, aktuell Nachrichten aus Thüringen und der Welt natürlich auch das Wetter mit dem Blitzdienst. Wir haben 20 Uhr und 32, herzlich willkommen. Der künftige Ministerpräsident von Sachsen-Anhalt, Wolfgang Böhmer, hat seine neue Regierung vorgestellt. Beim Kabinett gehören wie angekündigte 5 CDU und 3 FDP-Minister an. Wirtschaftschef soll FDP-Politiker Horst Rehberger werden. Das Finanzressort geht mit Karl-Heinz Paget ebenfalls an der Liberalen. Die einzige Frau im neuen Kabinett soll Petra Warnecke Accra und Umweltministerin werden.
8: Die Bezeichnung Stieger für die vor dem Georgentor lebenden Eisenacher, also in westliche Richtung wohlgemerkt, hat natürlich geschichtliche Ursachen, wie kann es anders sein. Es ist jenes zwischen Steinbrüchen und Bergen liegende Gemeinwesen, dessen Anwohner dem Amte Eisenach Wartburg zu Frondiensten verpflichtet waren. In den Glanzzeiten der Wartburg bedurfte es einer großen Schar Bediensteter, das kann ich mir lebhaft vorstellen, die über den Zeisigsgrund den Steig heraufkommend außerhalb der Burgmauern hausten, eben an der Ehrenstiege, dem Ehrensteig. Und daher kommt nun die Bezeichnung Stieger.
6: Richtig.
8: Und unsere Esel, die im Sommer immer die Wartburg rauf und runter rammeln.
9: Freudscher Versprecher. Rammeln. Oh Gott.
3: Und alle

0: News. Der Spendenuntersuchungsausschuss des Bundestages betraf heute erneut einen Waffenlobbyisten Karl-Heinz Schreyer. Gestern hat der Schreyer des CDU schwer belastet. Er sagte bei seiner Vernehmung in Kanada, dass Spenden in Höhe von 2,6 Millionen Euro gestückelt und verdeckt auf ein Schweizer Konto geflossen seien. Eine Aussage von Ausschussmitgliedern gab Schreyer etwas später jeder an, das Konto habe eine Gruppe namens Port Alandes gehört. Die CSU habe zwar Zugriff auf das Geld gehabt, davon aber nichts abgehoben. Die Staatsanwaltschaft ging bisher davon aus, dass das Konto mit dem Sohn des ehemaligen bayerischen Ministerpräsidenten Strauß gehörte.
1: Ist ja echt eine stimmungsfördernde Veranstaltung.

0: Thanks, aber wirklich.
1: We'll have more for you at another time. Thank you.
2: Bye-bye.
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4: Achtung.

0: Kennen Sie das auch? Man macht so sein Ding. Spielen, lesen, kochen, saugen. Halt so Sachen, die man am Samstag so macht. Und dann klingelt das Telefon oder eine Stimme aus dem Hintergrund sagt, mach doch mal das oder das funktioniert nicht mehr oder reparier doch mal. Für den anderen im Haus muss es wohl so ausgesehen haben, dass sie nicht genug machen und noch gerne auch diese Aufgabe übernehmen würden. Was dann passiert, ist meist klar. Widerwillig legt man das weg, was man gerade in der Hand hält, und widmet sich sofort der neu gestellten Aufgabe, um dann wieder schnell das machen zu können, was man vorher tat. Aber so schnell geht es eben nicht. Die vermeintlich kleine Aufgabe entpuppt sich als schwierig, kaum lösbar oder wenn doch, dann halt mit Macken und nicht viel besser als vorher. Ich sollte jetzt mal das WLAN auf dem Handy meiner Frau reparieren. Es zeigt nicht an. Ich bekomme kein Netz, waren die freundlichen Worte. Nach 2 Stunden Arbeit, mehreren Neustarts und all dem, Sie können es sich sicherlich denken, ja, das Handy geht noch, Mails können auch empfangen werden, aber Internet oder WLAN, Fehlanzeige. Wir beide aufgekratzt, weil es immer noch nicht wirklich geht. Ein entspannter Tag sieht anders aus. Ganz anders Jesus. Er ist mit seinen Jüngern unterwegs auf einem See. Er legt sich hin, schläft ein. Vom Aufkommen des Sturms, den hohen Wellen, merkt er nichts. Die Jünger müssen ihn wecken und er steht auf, zieht sich um, hebt die Hände, droht den Wind und Wellen. Der Sturm beruhigt sich und es kann gelassen weitergehen. Jesus bleibt entspannt. Er verfällt nicht in Hektik oder Unruhe. Er verschafft sich einen Überblick und handelt besonnen und löst somit die angespannte Situation. Vielleicht muss ich davon auch noch lernen. Auch wenn die Aufgabe drängt, nochmal in Ruhe überlegen, den Überblick verschaffen und erst dann handeln. In der Hoffnung, dass ich so die nächste Haushaltsreparaturaufgabe gewachsen bin. Es grüßt Sie mit dem Wort zur Woche, Jörg Rumpf.
1: Danke, Herr Jörg Rumpf, für diesen Beitrag. Und hier haben wir Fräulein Wunder mit Sternradio. Da kennen wir uns ja aus in der DDR.

0: Das ist die Morgenshow des Wartburg-Radios, heute am 29.08.2026. Wir feiern schon ein bisschen vor, 25 Jahre Wartburg-Radio, Wolfgang Konert und ich, Gunnar Leonhard. Ja, Wolfgang, hast du dir gewünscht, Jamiroquai?
1: Nein, eigentlich nicht. Ich kenne den Klang, der macht immer so ein bisschen sehr wilde Musik und auch sehr wilde Videos, wenn man die ab und zu mal gesehen hat. Ne? Ja. Mhm. Ah, aber sehr, sehr schöne Musik. Ich kann mich noch dran erinnern, ja, die ersten Super Sonic oder wie sie alle hießen damals von früher die Titel. Ne?
0: Vor zwei Jahren gab es auch zu Silvester eine Show, nachts, beziehungsweise Neujahr, im Prinzip mitten in der Nacht, ein Live-Auftritt mitten im Regen. Es war genial.
1: Ja, das doch, ich glaube, genial. Das hat er drauf, der Junge. Ne?

0: I'm a man. Anlässlich unseres bevorstehenden Radiogeburtstags, ein Vierteljahrhundert, haben wir noch einen Einspieler von den Anfangszeiten.
1: Die nachfolgende Sendung ist für Personen unter 18 Jahren nicht geeignet. Die Sendeverantwortung ist an Gunnar Leonard aus Eisenach hängen geblieben.
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0: Weil einfach ein. 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
2: Donnerstag, 28. 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
3: 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Nein! Machen.

0: Donnerstag, 30. Mai.
1: Wir müssen das hinkriegen.
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5: Oralsex gegen Allergien. Wenn Frauen allergisch auf das Sperma ihrer Männer reagieren, könne viel Oralsex helfen. So gewöhne sich das Immunsystem an das fremde Eiweiß. Berichtet die Biologin Sarah Robertson. Laut der Zeitschrift Men's Health im britischen Wissenschaftsmagazin New Scientist.
6: 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Hier erstmal nochmal die Verkehrslage. Am 14.05.2002 um 20.35 Uhr A4 Richtung Dresden zwischen Goda und Wandersleben. Stauzeit 5 Meter. 2 Kilometer Stop and Go durch eine Baustelle. Und 2 Kilometer zwischen Magdala und Jena Geschwitz.
7: Blick aus dem Studiowetter.
6: Heute gibt es immer wieder Sonne. Zwischendurch mal die ein oder andere Wolke mit kurzen Schauen. Am Nachmittag Temperaturen von 20 bis 20 Grad.
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7: Ja, und hier haben wir den nächsten Titel. Frau Dildo mit Here with me.
9: Oh, wie kannst du nur? Das ist ja so unverschämt. Zu sagen, Miss Dildo, die hatte so einen schönen Namen. Das ist unmöglich. Unmöglich ist das.
10: Und dann muss man auch Chekhov erwähnen. Chekhov mochte ja keiner. Ich mochte Chekhov auch nicht. Chekhov, dieser russische Wichtigmacher an Bord, immer so ja, mit seiner penetranten Stimme. Auch Captain Kirk, der hat ihn nie ernst genommen irgendwie. Ja? Also wenn Chekhov mal wieder so übereifrig Gib den, Vorsicht, auf dem Bildschirm ein uns unbekanntes Objekt. Ja, Chekhov ist schon recht.

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0: Dank, aber wirklich.
1: We'll have more for you at another time. Thank you.
2: Bye bye.
3: So war die Anfangsphase. Erinnerst du dich?
4: Ich? Nee, da war ich noch nicht dabei.
3: Ich bin Seit wann bist du dabei?
4: Na, sagen wir so, circa 15 Jahre haben wir unsere erste gemeinsame Sendung gemacht.
3: Und davor hast du nur Radio hören, wie bei Relax.
4: Ah ja, ab und zu mal reingehört.

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0: Und auch der Meister hat was zum Thema Radio gemacht. Und zwar zu BBC Radio One. Das ist dein Team. Jimi Hendrix.
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2: 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Du bist nicht ganz so Fan von so einer Musik.
3: Nein,
2: habe ich schon gemerkt.
3: Nee, das ist mir so monoton.
2: Dann darfst du mal die Ansage machen für unseren nächsten Titel, der sehr berühmt ist.
3: Ja, sehr bekannt ist. Und zwar gibt es eine persönliche Beziehung zu dem Titel. Ich war 77, 78 Mal in meiner Verantwortung als Fahrlehrer für Motorrad in Wilhelmsthal im Kinderferienlager. Gab es ja bei uns vom Betrieb aus. Und da habe ich dann verschiedene so ein bisschen Verkehrszeichen erkennen, mit Ausflüge gemacht, mit Fahrrad und ähnliches. Und da gab es auch einen DJ, den Lagerfunk. Und da gab es zweimal in der Woche Disco hieß das ja einfach nur, ne? Und da war dieser Titel, Baker Street, war jedes Mal dabei. Und immer wenn ich diesen Titel höre, denke ich an die 4 Wochen schöne Zeit in Wilhelmsthal.
2: Ja,
3: und auch jetzt denke ich ab und zu noch mal dran.
2: Und da will ich noch was nachtragen, weil ich war ja mein ganzes Berufsleben als Rechtsanwalt tätig. Und das hat nämlich Gary Rafferty bei seinem Anwalt in London geschrieben, als er auf diesen warten musste.
3: Ja, so geht's zum Leben, ne?
2: Haben wir auch nicht vergessen.
3: Ja, gut.

0: Dir fällt noch eine Geschichte aus Wilhelmsthal ein.
1: Die kannst du doch manchmal loswerden. Ja, manchmal, wenn man so dran denkt, da kommen da so Erinnerungen hoch. Ja, ich habe ja gesagt, gab es einen Lagerfunk. Und ich habe mich natürlich wichtig mit den wichtigsten Leuten gut verstanden. Das waren die Küchenfrauen. Und habe ich dann gesagt, also wenn da nochmal Nachtisch übrig ist, sag da Bescheid. Ich nehme den gerne. Und dann kommt da

0: überwacht worden durch die Sicherheitsorgane?
1: Da kann ich dir nicht sagen. Weil,
0: hast du da was machen dürfen?
1: Im Lagerfunk? Ja, irgendwas war bestimmt schon. Aber was mir noch einfällt, es gab natürlich Montag früh, es gab natürlich, wie nannte ich das hier so, wo wir alle noch zusammen anschauen,
0: Appell,
1: wo dann
0: natürlich
1: die Fahne hochgezogen wurde.
0: Selbstverständlich.
1: Das gehört da auch dazu, das war nun mal so. Ne?
0: Ich war exakt in diesem Lager, als in Chile der Putsch war.
1: Ach so.
0: Kann ich mich genau erinnern, da haben nämlich Sonderappell gemacht, militärischen.
1: Ja, ja. Ah, ja. Erinnerungen.

0: Das ist doch die richtige Einstimmung auf unsere Feier zu 25 Jahre Wattburg Radio, denke ich mal so.
1: Hm? Radio, Radio, Radio, heute im Radio.
0: Genau, und Daloco heißt die Gruppe, Radio Single der Titel. Und wir haben zweimal aus den Anfangszeiten Mitschnitte vorhin gespielt. Und da könnten die Leute natürlich denken, dass wir vor 25 Jahren einfach nur dödelhaft waren. Aber erstmal haben wir eine Mordsstimmung gehabt. Und es hat auch richtiges Feedback aus der Bevölkerung gegeben. Und jetzt will ich dir mal den Nachweis führen, dass das bei den Profis gar nicht anders ist. Dass
1: die machen auch Fehler. Hä?
0: Ja, dass die ganz tolle Fehler machen. Und die sind jahrzehntelang im Netz und ich habe mal für euch die besten zusammengeschnitten. Und da werden wir jetzt mal was zum Thema Radiopannen-Profis hören. 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
2: Es ist 09 Uhr.
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5: Eigentlich sollten Sie jetzt Nachrichten hören, aber der Regler ist irgendwie nicht belegt. Wir gucken, ob wir sie später kriegen.
6: Nachrichten mit Daniela Kruschwitz.
7: Nordkorea stimmt internationalen Atomkontrollen zu. Israel für Friedensvertrag mit Jordanien bereit. Familientragödie in Osnabrück.
8: Erstmals seit 9 Monaten hat sich die Stimmung in der deutschen Wirtschaft wieder leicht verschlechtert. Der IFO-Geschäftsklimaindex sank im Februar von 97,5 auf 96,4 Punkte.
9: Die FDP-Vorsitzende Westerwelle forderte die Regierung zum Rücktritt auf.
10: Bei der Auswertung des Beweismaterials aus den Niederlanden sind die Ermittler auf Emaille-Adressen aus Berlin gestoßen.
11: Dafür terrorisierte er 4 Wochen lang die Prostituierten im Bois de Boulogne, dem größten Freilust. Scheiße. Halt mal an, Junge. Dem größten Freiluftpuff Europas.
12: Der Friedensnobelpreis ist mit 2,5 Millionen schwedischen Kronen, das sind 709 Mark, ausgestattet.
13: An einer Kreuzigung im Gazastreifen haben israelische Soldaten mehrere Gebäude gesprengt. Den Flughafen von Gaza haben sie geschlossen.
14: Das Zentralkomitee der Sozialistischen Einheitspartei Deutschlands, der Staatsrat der DDR, der Ministerrat der DDR, das Präsidium der Volkskammer und das Präsidium des Nationalrates der Nationalen Front der DDR geben in tiefer Trauer bekannt, dass das Mitglied des Politbüros des Zentralkomitees der Sozialistischen Einheitspartei Deutschlands und Vorsitzender des Staatsrates der Deutschen Demokratischen Republik, Herr Ulbricht, unser Genosse Walter Ulbricht, heute am 1. August 1973 um 12.55 Uhr gestorben ist.
15: London. Der Tod der britischen Königin Mutter Elisabeth hat weltweit Trauer und Bestürzung ausgelöst. Das beliebteste Mitglied der königlichen Familie starb im Alter von 1001 Jahren im Beisein ihrer Tochter Elisabeth.
16: 2/3 der erwachsenen Menschen haben Fussel im Bauchnabel. Dieser gab eine australische Umfrage. Die Fussel finden sich eher bei Männern als bei Frauen und eher bei älteren als bei jüngeren Menschen.
17: Zapfsäulenbesitzer im Kreis Höxter sollten... Scheiße, Entschuldigung. Zapfsäulenbesitzer im Kreis Höxter... Tut mir leid, das geht nicht weiter. Zapfsäulenbesitzer... Wie kann man denn so ein Scheißwort nehmen?
18: Nach den Nachrichten spreche ich mit unserem Korrespondenten, der sich zurzeit in Windsor aufhält. Denn dort beginnt heute Mittag die Trauerfeierlichkeiten von Prinz Charles und Camilla Parker Bowles.
19: Der tschechische Präsident, Ministerpräsident Klaus, hat empört auf die Äußerungen von Bundesfinanzminister Beigel beim traditionellen Pfingsttreffen der Sudeten.
20: So legte Norwegen Protest gegen die zu geringe Größe des Euro-Kondoms ein. Die Skandinavier begründeten ihren Protest damit, dass Nordeuropäer im Durchschnitt größer seien als Südeuropäer. Das betreffe auch die Geschlechtsteile.
21: Die Lottozahlen. 3, 6, 19,
1: 33, 38, 43, Zusatzzahl 46. Verzeihung, die Gewinnzahl im Spiel 77 lautet 09, Entschuldigung, 09, 82, 942. Diese Angaben sind wie immer ohne Gewähr. Das Wetter.
21: Auf der Autobahn Frankfurt-Darmstadt Richtung Darmstadt herrscht bei Funkstadt starker Nebel. Dasselbe gilt natürlich auch für die Gegenfahrbahn.
22: Morgen geht es mit einem Mix aus vielen Wolken und etwas Sonne.
23: Erst zum Wochenende mit viel Sonnenschein, zunehmend schwül.
24: Weiteren Aussichten, teils aufgelockerte, teils starke Bewölkung, Niederschläge und es bleibt kalt.
0: Du hast dich köstlich amüsiert, ja, habe ich schön festgestellt.
25: Ja? Wie du sagst, auch Profis passiert sowas.
0: Ja, und sogar sehr schöne Pannen waren das.
25: Und ich habe dran gedacht, wenn du erstmal in so einer Love-Phase drin bist, da kommst du, glaube ich, auch kaum wieder raus, egal was du sagst.
0: Wie die Dame von der Tagesschau.
25: Ja, das passiert leider so.

0: Und jetzt ist gleich halb und da gibt es auch mal die Lokalnachrichten Teil 2. Wolfgang, mach dich ins Nachrichtenstudio und leg gleich los. Ich gebe die Welle frei für dich.
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2: Regionale Entwicklungsstrategie für unsere Region ist fertig. Bundesinnenminister Alexander Dobrindt zu Gast in Eisenach. Durchbruch in der Simson-Frage. Bund erkennt auf Drängen Thürings einheitliche Regelung für alle DDR-Kleinkrafträder an. Die Meldung im Einzelnen. Die regionale Entwicklungsstrategie für das Entwicklungsnetzwerk Hörseberge-Wartburg-Hainich-Werratal ist fertig. Sie zeigt, wie sich die Region in den kommenden Jahren gemeinsam weiterentwickeln soll und welche Projekte dafür umgesetzt werden können. Eine regionale Entwicklungsstrategie ist dabei mehr als ein Konzept auf dem Papier. Sie legt gemeinsame Ziele fest, benennt wichtige Handlungsfelder und gibt Orientierung für konkrete Projekte. Jetzt geht es um die Umsetzung. Ab dem dritten Quartal diesen Jahres sollen weitere Projekte angestoßen und bestehende Vorhaben unterstützt werden. Für Eisenach sind verschiedene Projekte vorgesehen. Dazu gehört unter anderem das Radrondell mit 100 Fahrradabstellplätzen. Sie sind am Arbeiten, ich schaue da immer mal hin. Der Eisenacher Radsternroute Nordost sagt mir noch nichts. Verbesserung für das Wasserwandern auf der Werra, der Ausbau touristischer Radwege sowie Maßnahmen zum Wirtschaftsmanneken. Bundesinnenminister Alexander Dobrindt hat seine diesjährige Sommerreise am Mittwoch, den 19. August, in Eisenach gestartet. Im Mittelpunkt seines Besuches standen die Helden des Alltags. Menschen, die sich ehrenamtlich engagieren, Verantwortung übernehmen und im Einsatz für andere ihre eigene Sicherheit zurückstellen. Entsprechend vielfältig war das Programm in der Wartburgstadt. Zum Austausch mit Bürgerinnen und Bürgern über einen Besuch der Wartburg bis hin zu einem gemeinsamen Abend mit der Eisenacher Feuerwehren. Der Bund hat entschieden, dass auch reimportierte Kleinkrafträder, wir kennen das, Simson Suhl, künftig unter die Bestandsschutzregelung des Einigungsvertrages fallen, sofern sie bis zum 28. Februar 1992 in den Verkehr gebracht wurden. Damit werden alle DDR-Kleinkrafträder von der 60-Kilometer-Ausnahmeregelung erfasst, sofern sie die rechtlichen und technischen Voraussetzungen erfüllen. Diese Klarstellung ist maßgeblich auf eine Initiative Thürings zurückzugehen. So ist es richtig. Das waren die Lokalnachrichten und jetzt wieder in das Musikstudio zu Gunnar.
0: Ich bedanke mich herzlich bei dir, Wolfgang, für diese Nachrichten Teil 2.
2: Und will ich noch was dazu sagen zu der letzten Meldung? Simson, ich bin immer jedes Jahr da bei dem Treffen. 1. Mai ist das. Ich habe das Gefühl, das werden immer mehr Simsons. Mhm. Die werden nicht weniger, werden immer mehr. Und da gibt es ganz toll fein Aussehende. Und hierum ging es dabei, dass welche Importeure aus dem Osten und aus dem Westen, die importieren, dass die genauso gleichgestellt werden, also auch 60 fahren dürfen. Das reizt natürlich die jungen Leute. Ne? Und deswegen sind ja die Simson-Fahrzeuge auch so beliebt bei uns. Ne?
0: Und die werden noch produziert.
2: Ja, Ersatzteile werden noch produziert.
0: Nur Ersatzteile.
2: Ich glaube, in Suhl auch oder anderswo gibt es die, ja. Mhm.
0: Ja. Hast du dir das Werk mal angeschaut?
2: Ich bin nur mal durchgefahren. Ist ja gleich neben der Waffen. Ja, es kann sein.
0: Ja.
2: In so einer Werkstatt war ich mal drin. Ja, aber es ist auch schon wieder ein bisschen länger her. Aber ja.
0: So, und zu der Unterlegmusik will ich mal sagen, was jetzt kommt. Also Wolfgang, wir feiern ja unser 25-jähriges Bestehen des Wartburg-Radios. Die Leute, die hier alle angefangen haben, sind ja alle nicht außen Fach, haben sich wunderbar entwickelt und sind heute durchaus in der Lage, auch beim normalen Radiosender tätig zu sein. Haben auch mehrere Leute schon verloren an renommierte Radiostationen und Fernsehstationen. Sind wir ganz stolz drauf. Ja, und auch Ricardo ist mal wieder zugange mit dem Domradio. Habe ich morgen in Nachrichten.
2: Ist auch wieder mal, ja.
0: Hast du es vielleicht gelesen?
2: Nee, ich habe noch nichts gehört. Nee.
0: Und zwar wird das Domradio die Eröffnung der Bundesliga-Saison live übertragen.
3: Ja, das ist ja schön.
0: Und zwar den Gottesdienst aus der Kirche dazu in Köln. Das habe ich dann morgen auch am Freitag in meinem Plan gehabt. So rum.
2: Vielleicht mal zur Erinnerung, Renato Schlegelmilch, der hat hier als junger Kerl mit seinem Vater zusammen früher Radiosendung gemacht. Ja. Und ist dadurch gewissermaßen in Verbindung gekommen. Ich glaube, er hat auch sowas studiert, ne? Medien, irgend sowas. Ne?
0: Ja, und da wir alle große Radiofans waren, hatten wir auch ganz große Vorbilder. Und da fallen mir drei wichtige Moderatoren ein. Werner Reinke, den hatten wir hier schon zu Besuch. Ja. Dann Wolfman Jack, der leider verstorben ist vom AFN. Und Rick Delay aus Berlin. Und alle drei haben jeweils einen Radiotitel mal gemacht, einen Musiktitel, den ich jetzt von Ihnen spielen werde. Das habe ich mir so ausgedacht.
2: Ja, das ist mal was. Ja,
0: das haben die Herrschaften verdient und die Hörer auch, damit sie sich entsprechend erinnern können. Zuerst unser Freund Werner Reinke.
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0: Hey, Walt, my 3 minutes is just about up.
1: Oh, I'm sorry. Cornelius, we can't handle it this weekend.
0: Oh, really?
1: Certainly nice to hear from you, man.
0: Bye! Wolf? Hello, Wolf?
2: Und der dritte im Bunde ist von Radio Bob, früher vom Rias, Rick Fly. Die drei Herren haben wir ständig gehört.

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0: Casablanca, vorhin haben wir es erwähnt.
1: Ja.
0: Sag's nochmal, wer hat Geburtstag?
1: Das war Ingrid Bergmann, die gerade gesprochen hätte.
0: War oder ist? Hat. Heute.
1: Na, heute?
0: Nee, weiß er nicht.
1: Nur, ja, klar, Ingrid hat Geburtstag.
0: Okay.
1: Ja. Wieso, was meinst du damit? Noch eine
0: andere? Wann sie Geburtstag hat.
1: Na, am 29.08. Ja, aber wann, welches also Jahr? Heute. Ach, jetzt. Ja, ich will das aber genau wissen heute.

0: Wolfgang, auch zu Stoppock haben wir ein Jubiläum zu verkünden.
1: Ja, ich wusste doch, da war irgendwas mit Stoppock. Und zwar folgendes. Am 7. August 2026, also vor wenigen Tagen, erschien mit 26/70 die Songs von Stoppock, ein Tribute-Album zum 70. Geburtstag von Stefan Stoppock. Auf dem Album sind 18 Songs, die die Weggefährten von ihm neu interpretieren. Niedecken, Bab Fuhring, Slaughterhouse, Jan Plefka, Pohlmann, Lina Marley, gut, die kenne ich alle nicht so, 17 Hippies, Ringelstädter und Miss Ellie.
0: Oh, ich weiß nicht, ob jeder sowas sagt. Das Album muss mir kommen. Wie heißt das Album?
1: 26/70.
0: Okay, das muss ich mir unbedingt besorgen.
1: Als Stoppock-Fan muss das haben.
0: Na klar. Er war ja bei mir schon im Studio. Wir haben eine schöne Sendung gemacht.

0: kurz vor unserem 25. Geburtstag, also des Wartburg-Radios, haben du, Wolfgang Konert und ich, Gunnar Leonhard,
1: ja,
0: Morgenshow gehabt. Und das ist unsere Morgenshow heute vom 29.08.2026.
1: Circa zwei Wochen noch bis zur großen Sendung.
0: Oder und Fete hier auf dem Hof.
1: Ja,
0: bitte nicht
1: ja,
0: vergessen,
1: genau. Ja, ja,
0: zu der Fete unbedingt erscheinen.
1: Ja,
0: die
1: wir
0: ist
1: haben
0: dann
1: auch
0: nachmittags. Mittags bis Nachmittag.
1: Und ich hoffe, die haben rechtzeitig gutes Wetter bestellt, hier unsere Radioleitung.
0: Auf alle Fälle.
1: Ja,
0: dies Jahr
1: dürfte
0: es ja nicht so schwer fallen.
1: Nee.
0: Ja, die heutige Show war recht abwechslungsreich.
1: Ja, ich muss sagen, hat mir gerade nochmal Revue passieren lassen. Es kam ja aus fast allen Jahren der 25 Jahre mal ein bisschen Musik drin vor, ne? Verschiedene Richtungen und so. Sehr schön.
0: Das war
1: gut
0: der Plan.
1: Ausgewählt. Ja, sehr gut. So.
0: Naja.
1: Mir hat's gefallen.
0: Auch die Beiträge waren alle so, wie es hätte sein müssen.
1: Ja, wir hoffen nur, dass wir auch noch ein bisschen Feedback, wie man so schön sagt, bekommen dafür, ne? Für unsere wirklich gut gemachte Sendung.
0: Und da mag man uns schreiben unter piratetime@arcor.de. Piratetime, das E in der Mitte nicht vergessen,
1: yep,
0: sonst kommt es nicht an, @arcor.de. Wir würden uns außerordentlich freuen und werden auch in den nächsten Sendungen das entsprechend bearbeiten,
1: ja,
0: weiter bearbeiten. Wer macht nächste Woche?
1: Das weiß ich nicht.
0: Weißt du nicht? Hätte ja sein können, hast du gehört? Alles klar. Ja, wir wünschen also jetzt ein schönes Wochenende, auch eine schöne Zeit zur Vorbereitung auf unseren Radiogeburtstag. Und wer uns da was Gutes tun will, Ideen hat, Fotos hat, Mitschnitte hat, die nochmal gesendet werden sollten oder Erlebnisse mit uns hier im Radio hatte oder mit Künstlern, die bei uns zu Besuch waren, der mag sich ganz einfach melden. Auch am besten unter vorgenannter E-Mail-Adresse.
1: Oder hier im Radio.
0: Ja, wir verbleiben mit unserem Gruß. Ja.
1: Ja?
0: Ein schönes Wochenende.
1: Ja, so, ja, machen wir. Ihr auch alle, ne?
0: Tschüss da draußen.
1: Tschüss.

Im Namen Gottes, des Vaters und des Sohnes und des Heiligen Geistes. Gott der Herr sei mit euch. Ich begrüße Sie alle ganz herzlich zum Gottesdienst am 13. Sonntag nach Trinitatis mit dem Wochenspruch aus dem Matthäusevangelium. Christus spricht: Was ihr getan habt, einem von diesen meinen geringsten Brüdern, das habt ihr mir getan. Herzlich willkommen Ihnen allen hier in St. Georgen. Ein herzliches Willkommen allen, die uns jetzt am Wartburg-Radio lauschen. Schön, dass wir diesen Gottesdienst miteinander feiern können. Es ist etwas Wunderbares, wenn am Sonntagmorgen sich Menschen gemeinsam einen zweiten Blick auf ihr Leben leisten. Und das nicht nur für Kopf und Verstand, sondern auch für Herz und Seele. Und darum, du, meine Seele, singe die 302.

0: Gott des Himmels und der Erde, neige dich uns zu in dieser Morgenstunde. Sei du mit deinem Geist jetzt unter uns. Öffne unser Herz für dich, für unseren Nächsten und uns selbst, auf dass wir leben aus deiner Güte, dir zum Lob und der Welt zum Leben. Durch Jesus Christus, deinen Sohn, unseren Bruder und in der Kraft deines Geistes. Amen.
1: Die Epistel steht im ersten Brief des Johannes im 4. Kapitel. Ihr Lieben, lasst uns einander lieb haben, denn die Liebe ist von Gott. Und wer liebt, der ist aus Gott geboren und kennt Gott. Wer nicht liebt, der kennt Gott nicht, denn Gott ist Liebe. Darin ist erschienen die Liebe Gottes unter uns, dass Gott seinen eingeborenen Sohn gesandt hat in die Welt, damit wir durch ihn leben sollen. Darin besteht die Liebe, nicht, dass wir Gott geliebt haben, sondern dass er uns geliebt hat und gesandt seinen Sohn zur Versöhnung für unsere Sünden. Ihr Lieben, hat uns Gott so geliebt, so sollen wir uns auch untereinander lieben. Niemand hat Gott jemals gesehen. Wenn wir uns untereinander lieben, so bleibt Gott in uns und seine Liebe ist in uns vollkommen. Halleluja. Selig sind die Barmherzigen, denn sie werden Barmherzigkeit erlangen. Halleluja.

Ein Gesetzeslehrer stand auf, versuchte Jesus und sprach: Meister, was muss ich tun, dass ich das ewige Leben ererbe? Er aber sprach zu ihm: Was steht im Gesetz geschrieben? Was liest du? Er antwortete und sprach: Du sollst den Herrn, deinen Gott, lieben von ganzem Herzen, von ganzer Seele und mit all deiner Kraft und deinem ganzen Gemüt und deinen Nächsten wie dich selbst. Er aber sprach zu ihm: Du hast recht geantwortet. Tu das, so wirst du leben. Er aber wollte sich selbst rechtfertigen und sprach zu Jesus: Wer ist denn mein Nächster? Da antwortete Jesus und sprach: Es war ein Mensch, der ging von Jerusalem hinab nach Jericho und fiel unter die Räuber. Die zogen ihn aus und schlugen ihn und machten sich davon und ließen ihn halbtot liegen. Es traf sich aber, dass ein Priester dieselbe Straße hinabzog, und als er ihn sah, ging er vorüber. Desgleichen auch ein Levit, als er zu der Stelle kam und ihn sah, ging er vorüber. Ein Samariter aber, der auf der Reise war, kam dahin, und als er ihn sah, jammerte es ihn. Und er ging zu ihm, goss Öl und Wein auf seine Wunden und verband sie ihm, hob ihn auf sein Tier und brachte ihn in eine Herberge und pflegte ihn. Am nächsten Tag zog er 2 Silbergroschen heraus, gab sie dem Wirt und sprach: Pflege ihn. Und wenn du mehr ausgibst, will ich dir bezahlen, wenn ich wiederkomme. Wer von diesen dreien, meinst du, ist der Nächste geworden, dem, der unter die Räuber gefallen war? Er sprach: Der die Barmherzigkeit an ihm tat. Da sprach Jesus zu ihm: So geh hin und tu dergleichen. Lob sei dir, o Christe.

Gemeinsam bekennen wir unseren christlichen Glauben. Ich glaube an Gott, den Vater, den Allmächtigen, den Schöpfer des Himmels und der Erde und an Jesus Christus, seinen eingeborenen Sohn, unseren Herrn, empfangen durch den Heiligen Geist, geboren von der Jungfrau Maria, gelitten unter Pontius Pilatus, gekreuzigt, gestorben und begraben, hinabgestiegen in das Reich des Todes, am dritten Tage auferstanden von den Toten, aufgefahren in den Himmel. Er sitzt zur Rechten Gottes, des allmächtigen Vaters. Von dort wird er kommen, zu richten die Lebenden und die Toten. Ich glaube an den Heiligen Geist, die heilige christliche Kirche, Gemeinschaft der Heiligen, Vergebung der Sünden, Auferstehung der

und das ewige Leben. Amen. Wir singen nun, nun lob mein Seel den Herrn, im Gesangbuch Nummer 289.

Gnade unseres Herrn Jesus Christus und die Liebe Gottes und die Gemeinschaft des Heiligen Geistes sei mit uns allen. Liebe Gemeinde, liebe Schwestern und Brüder, wer in der Apostelgeschichte liest, liest in der Geburtsurkunde unserer Kirche. Wir erinnern dort die Gründungsidee unserer Gemeinschaft, der wir verpflichtet sind. Wir erinnern dort den Anfang der Kirche, aber auch den Anspruch der Kirche an sich selbst. Heute also Apostelgeschichte 6. In diesen Tagen aber, als die Zahl der Jünger zunahm, erhob sich ein Murren unter den griechischen Juden in der Gemeinde gegen die Hebräischen, weil ihre Witwen übersehen wurden bei der täglichen Versorgung. Da riefen die 12 die Menge der Jünger zusammen und sprachen: Es ist nicht recht, dass wir das Wort Gottes vernachlässigen und zu Tische dienen. Darum, liebe Brüder, seht euch um nach 7 Männern in eurer Mitte, die einen guten Ruf haben und voll Geistes und Weisheit sind. Die wollen wir bestellen zu diesem Dienst. Wir aber wollen ganz beim Gebet und beim Dienst des Wortes bleiben. Und die Rede gefiel der ganzen Menge gut, und sie wählten Stephanus, ein Mann voll Glauben und Heiligen Geist, und Philippus und Prochorus und Nikanor und Timon und Parmenas und Nikolaus, den Proselyten aus Antiochia. Diese stellten sie vor die Apostel, die beteten und legten ihnen die Hände auf, und das Wort Gottes breitete sich aus, und die Zahl der Jünger wurde groß in Jerusalem. Die Apostel waren vereint im Gebet. Sie haben Christus bekannt und bekannt gemacht in der Verkündigung. Aber sie hatten die Not der griechischen Witwen übersehen. Die Praxis der Urgemeinde war in Widerspruch geraten zur Verkündigung. Die Gemeinde wählt darauf 7 Männer, die sich fortan dem Dienst am Tisch und den Notleidenden widmeten. Dies ist die Geburtsstunde unserer Diakone, die Geburtsstunde unserer Diakonen. Es ist die Geburtsstunde der arbeitsteiligen Christusnachfolge in Kirche und Diakonie. Die junge Christenheit hatte es nicht zugelassen, dass das Wort ohne die Tat blieb. Heute ist die Diakonie präsent zwischen weltweiter Katastrophenhilfe, lokalen Kindergärten und Pflegeheimen, zwischen Brot für die Welt und Schuldnerberatung, zwischen Suppenküchen und Hospizen, zwischen Sozialberatung und Eingliederungshilfe. Die Christenheit hat ihre Lektion aus der Apostelgeschichte gelernt. Dass in Kirche und Diakonie die Not anderer zu wenig im Blick ist und viel zu viel gebetet wird, das kann man uns nicht mehr vorwerfen. Könnte es aber sein, dass wir heute über dem Dienst
am Nächsten und an der Gemeinschaft das Gebet und das Weitersagen Gottes vernachlässigt haben? Es gibt vieles, was wir als Kirche tun. Wir sind Konzertveranstalter, wir sind in der Denkmalpflege aktiv, wir leisten viel in der Pflege von Musik und Kunst und Kultur, sind christliche Reiseveranstalter, kümmern uns um Traditions- und Brauchtumspflege. Es gibt vieles, was wir als Kirchen tun, was auch ohne Zweifel sinnvoll ist, aber manches ist auch nicht von dem zu unterscheiden, was andere auch tun. Die Kirche mischt sich ein in den politischen Diskurs. Wir sind gegen Intoleranz und Antisemitismus. Wir sind gegen Fremdenfeindlichkeit und Rassismus. Wir sind gegen Schöpfungsvergessenheit und antidemokratische Tendenzen. Das ist ja nicht falsch. Aber es reicht nicht aus, wenn wir uns als Kirche lediglich einfinden auf humanistischen Allgemeinplätzen. Wir müssen als Kirche immer unseren biblischen Begründungszusammenhang kenntlich machen. Sonst brauchen wir uns nicht zu wundern, wenn uns jemand mit irgendeiner Partei verwechselt. Gefährlich, gefährlich, aber wird es, wenn wir als Kirche unsere Daseinsberechtigung in einer säkularen Welt nur noch durch den permanenten Nachweis unserer vordergründigen Nützlichkeit ziehen wollen. Die Gefahr der Kirche ist es, vor gut gemeinten Liberalismus selber konturscheu zu werden. Wir können in einer säkularen Gesellschaft nicht überall anschlussfähig werden, ohne uns selbst zu säkularisieren. Wir können einem religiösen Bildungsverfall nicht dadurch begegnen, dass wir selber unsere Grundlagen nicht mehr ernst nehmen. Es ist nicht recht, dass wir das Wort Gottes vernachlässigen und nur noch der Welt dienen. Wir wollen ganz beim Gebet und beim Dienst des Wortes bleiben, heißt es sinngemäß in unserem Predigttext. Verstehen Sie mich nicht falsch. Ich plädiere jetzt nicht für fromme Weltflucht. Ich plädiere auch nicht für spirituelle Innerlichkeit. Aber ich bin gewiss, dass wir unseren Auftrag am Nächsten und an der Gesellschaft nur gerecht werden, wenn wir uns selber der Güte Gottes im Gotteslob versichern, wenn wir jene Liebe, die nicht von dieser Welt ist, im Gebet in unser Herz erbitten und wenn wir selber aus einer Vergebung leben, die ja nicht in unseren Händen liegt. Das Gebet ist ja unsere Herzensschule. Es weitet das Herz. Im Gebet findet sich das Herz wieder ein ins Große und Ganze. Wir schließen uns wieder an eine Kraftquelle, die nicht in uns liegt. Wir hören auf, uns einzubilden, dass es allein auf uns ankommt. Wir müssen uns nicht ständig beweisen. Wir sind bezeugt und gewollt vom Herz allen Lebens. Wenn die Kirche etwas nicht verlieren darf,
dann ist es der Anschluss an eine Kraft und an eine Herrlichkeit, die größer ist als wir selber. Und im Wort der Schrift, im Wort unserer Schrift, weitet sich unser Blick auf das Verborgene und Nicht-Offensichtliche. Trostworte, Trotzworte, bergende Worte, Orientierung und Geländer in unübersichtlichen Zeiten. In der Heiligen Schrift sind die großen Menschheitshoffnungen aufbewahrt. Hoffnungsbilder, die immer mehr sind als das, was vor unseren Augen ist. Die Bibel ist das große Buch vom Gelingen des Lebens angesichts von Bosheit und Schuld. Im Lesen der Schrift leisten wir uns einen zweiten Blick auf unser Leben. Sie kann uns helfen, nicht jedem Zeitgeist hinterherzurennen. Es ist ein Freiheitsbuch. Es ist ein Gewissensbuch. Es ist ein Trostbuch. Es ist eine Hoffnungsschule. Man unterschätzt unsere Bibel, wenn man sie nur für mehr oder weniger gute Literatur hält. Und wir haben nicht das Recht, der Welt unsere Schätze vorzuenthalten. Aber wir können unsere Schätze nur zeigen, wenn wir sie selber lieben und daraus leben. Ein guter Lehrer ist nicht derjenige, der sagt, was er irgendwo gelernt hat. Ein guter Lehrer ist der, der zeigt, was er selber liebt. Wir können nicht wirklich am Gewissen und an der Hoffnung der Welt bauen, wenn wir es nicht mehr zulassen, dass Gott an unserer eigenen Hoffnung und unserem eigenen Gewissen baut. Mir ist nicht bange um unsere Kirche, solange sie über der beherzten Tat das Gebet nie vergisst und über dem Dienst am Nächsten nicht ihr Wort der Schrift. Und schließlich predigt es schon länger, als Sie es gewöhnt sind, gell? Schließlich trotzdem noch ein kleiner Lobpreis des Murrens. Sie erinnern sich, es heißt in unserem Text, es erhob sich ein Murren unter den griechischen Juden in der Gemeinde. Damit fing alles an, mit dem Murren. Gemurrt muss werden, wenn sich die Kirche von ihrer Botschaft entfernt. Ich finde es bezaubernd schön, dass im Gründungsdokument unserer Kirche das Murren der Gemeinde diesen kleinen Ehrenplatz bekommt. Nennen Sie mir ein anderes Gründungsdokument, wo das drinsteht. Vielleicht ist das sogar die Stärke unserer Kirche, dass sich in ihrer Geschichte immer wieder Menschen aus ihrer Mitte gefunden haben, die gemurrt haben, wenn die Kirche ihr Evangelium nicht mehr ernst genug genommen hat. Aber, also nicht, dass Sie jetzt alle losmurren, es war immer ein konstruktives Murren. Man hat sozusagen mit dem Mund gemurrt, während die Augen schon nach einem guten Weg Ausschau gehalten haben. Also kräftig losgemurrt, wenn wir Gottes Liebe untreu werden und dann beherzt mit den Augen gesucht, wo der Weg ist. Und so lasst uns jetzt weiterziehen und singen, kommt Kinder, lasst uns gehen, die 393. Und die siebente Strophe, das sage ich heute mal dazu, die siebente Strophe können wir heute einmal aus gegebenem Anlass dem Miteinander
von Kirche und Diakonie widmen. Da können sich also die Diakoniker und die Kirchler hier gegenseitig zuwinken. Siebente Strophe, aufpassen. Also 393, 1, 6 bis 8. Und die Liebe Gottes, die größer ist als unsere Vernunft, sie bewahre unsere Herzen.

Einige Abkündigungen möchte ich Ihnen noch weitergeben. Sie sind herzlich eingeladen, heute noch um 15 Uhr in die Paul-Gerhardt-Kirche zu einer Andacht und danach zum Sommerfest. Um 16 Uhr dann Georgenkirche, das 22. Eisenacher Sonntagskonzert, Kammermusik an Bachs Taufstein mit der Mitteldeutschen Barockkompanie. Am kommenden Montag und vom Montag bis Samstag um 11 Uhr ist in der Georgenkirche ein Marktkonzert mit Christian Bachelet aus Frankreich, jeweils 11 Uhr. Und am Montag um 17 Uhr in der Annenkirche das Friedensgebet. Am Dienstag, damit Sie sich nicht wundern, 20.45 Uhr Glockengeläut vom Turm der Georgenkirche. Das ist anlässlich der verheerenden Pulverexplosion zur Eisenach am 1. September 1810. Am Mittwoch offenes Kunstgespräch 10 bis 13 Uhr in der Nikolaikirche. Am Donnerstag 15.30 Uhr Bibelkreis im Diakonissenmutterhaus. Am kommenden Samstag um 18 Uhr in der Annenkirche ein Vortrag Anna erzählt. Anlässlich der Festwoche zum 800-jährigen Jubiläum unserer Annenkirche. Musik Carsten Degenhardt, im Anschluss Beisammensein bei kühlen Getränken und wenn es kalt wird, werden es warme Getränke, vermute ich. Und um 19.45 Uhr die katholische Elisabethkirche lädt ein zum Abend des Lichts mit Musik und Gebeten, ebenfalls kommender Samstag. Und am Sonntag 9 Uhr Gottesdienst Johanneskirche, 10 Uhr Gottesdienst in der Georgenkirche, Werner-Sulten-Haus, Paul-Gerhardt-Kirche und um 14 Uhr ausnahmsweise Festgottesdienst in der Annenkirche mit dem Eisenacher Posaunenchor und im Anschluss ein Sommerfest. Die Kirchengemeinde dankt herzlich für die Kollekten am 23. August. In den Kirchen Eisenachs wurden insgesamt 1.256 Euro eingelegt, davon in St. Georgen 631. Die landeskirchliche Kollekte heute ist bestimmt für den Thüringer Gemeinschaftsbund und den Gemeinschaftsbund Sachsen-Anhalt, Gemeinden entwickeln und stärken. Die Ortskollekte ist wieder bestimmt für Aufgaben hier in der Eisenacher Kirchengemeinde. Komm in unsere stolze Welt, die 428, 1 bis 3.

Lassen Sie uns miteinander und füreinander beten. Herr, unser Gott, gepriesen seist du, du Quelle des Lebens, Geheimnis der Welt. Belebe uns mit der Kraft deines Himmels und der Kraft deiner Erde. Belebe uns mit der Kraft deines Wortes und der Kraft deines Geistes. Belebe uns in allem und durch alles. Wo es auf unsere Hilfe ankommt, mach wach unsere Augen, offen unsere Ohren, achtsam unsere Herzen, helfend unsere Worte und stark stärke unsere Hände für das, was Not tut. Hilf uns, damit wir einander helfen, einander unterstützen und aufrichten und so erkennbar bleiben als die Deinen. Wir bitten dich heute besonders für die Opfer der Sturzflut im Himalaya, aber auch für die, die unter Krieg und Gewalt leiden, im Heiligen Land, in der Ukraine, dem Sudan, Iran. Eile, eile zu helfen, eile mit deinem Trost. Und wir bitten dich für die Kranken, um deine Hilfe und deinen Beistand, für die Sterbenden, um dein Weggeleit in die Herrlichkeit deiner erlösten Kinder. Für alle Trauernden bitten wir um deinen Trost. Für die Besucher unserer offenen Kirche bitten wir dich, berühre sie in der Stille. Erhöre die Gebete, geleite sie, wenn sie von hier aus weiterziehen. Und in der Stille unseres Gebetes bringen wir jetzt vor dich, wofür wir selbst zu danken haben oder worum wir dich jetzt bitten möchten. Herr unser Gott, erhöre du unser stilles Gebet.

und für uns und unsere Familien, für unsere Stadt, unser Land und unsere Erde bitten wir dich mit den Worten, die Christus uns gelehrt hat, indem wir miteinander sprechen und beten: Vater unser im Himmel, geheiligt werde dein Name, dein Reich komme, dein Wille geschehe, wie im Himmel, so auf Erden. Unser tägliches Brot gib uns heute und vergib uns unsere Schuld, wie auch wir vergeben unseren Schuldnern. Und führe uns nicht in Versuchung, sondern erlöse uns von dem Bösen. Denn dein ist das Reich und die Kraft und die Herrlichkeit in Ewigkeit. Amen. Zieht in Frieden eure Pfade, die 258 im Gesangbuch.

Der Herr segne dich und behüte dich. Der Herr lasse leuchten sein Angesicht über dir und sei dir gnädig. Erhebe sein Angesicht auf dich und schenke dir Frieden.

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Künstliche Intelligenz. Liebe Hörer von Nordburg Radio, ist die künstliche Intelligenz mehr Fluch oder ein Segen? Erst seit wenigen Jahren beschäftigt uns Menschen die künstliche Intelligenz. Ich beschäftige mich jetzt mit dem Inhalt der künstlichen Intelligenz. Ich gehe der Frage nach, was kommt da bloß auf uns zu? Einiges an belastbaren Fakten kann ich vorweisen. Eine Statistik besagt, dass alle 3 Tage jeder Erdenbürger eine Anfrage an die KI, künstliche Intelligenz, stellt. Wie viele Erdenbürger wir sind? Nun, wir sind aktuell im Moment ca. 8 Milliarden Menschen, die auf der Erde zu Hause sind. Was soll die ganze Fragerei? Damit wird doch so viel Strom verbraucht, wie Deutschland in einem ganzen Jahr benötigt. Demgegenüber steht aber auch ein ökonomischer Nutzen. In Geld ausgedrückt sind es 13,4 Billionen Euro. Wirtschaftsprüfer haben herausgefunden, dass alle Deutschen 3 Jahre lang für diese Summe arbeiten müssten. So eine KI-Plattform im Netz kann schon mal locker 500 Milliarden Dollar wert sein. Während die deutsche Industrie froh ist und jubelt, wenn das Wirtschaftswachstum bei sagenhaften 2% liegt, so glänzt das Wachstum der künstlichen Intelligenz mit 37%. Mit der Anzahl der Rechenoperationen in Kilometern ausgedrückt, könnte man im Weltall bis zum Urknall fliegen. Das ist eine unvorstellbare weite Strecke. Mit 1,5 Billionen Parameter benötigt das Sprachmodell GPT-5 etwas weniger an Datenvolumen. Wer nutzt die künstliche Intelligenz am meisten? Das sind die Business-Einsätze der KI im Kundenservice und ich. Letzteres war nur ein Witz. Bis zum Jahr 2030 verlieren alle Deutschen durch die künstliche Intelligenz ihren Job. So die Theorie laut Statistik. Aber bitte macht euch keine Sorge, es wird genügend neue Arbeitsplätze geben. Im Abspann eines KI-generierten Zeichentrickfilms im Kino war viel mehr Personal aufgelistet als in einem herkömmlichen Trickfilm. Täglich verwenden 600 Millionen Menschen irgendwelche KI-Tools. Ich bin auch einer von den Nutzern. Und ich bin sehr zufrieden damit. Was mir bei der künstlichen Intelligenz am meisten Sorge bereitet, was ist, wenn mal der Strom ausfällt? Das geht doch gar nicht. Sicherheitshalber habe ich an meiner Wohnungstür keine elektronischen Schlösser. Mit einem herkömmlichen Schlüssel gehen meine Türen immer auf. Da braucht es keine Batterie. Tschüss, Dieter Meißel aus Flohseligenthal im Wartburg-Radio Eisenach auf 96,5.

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Liebe Hörerinnen und Hörer, wir sagen wieder einmal herzlich willkommen zu einer neuen Ausgabe von Radio DARC, dem spannenden Technikmagazin des Deutschen Amateur-Radio-Clubs. Heute ist es die Sendung Nummer 602. Das Datum der Erstveröffentlichung ist Freitag, der 21. August 2026. Ich bin Colli Farren und werde Sie durch das Programm der folgenden Stunde führen. Das Schwerpunktthema heute sind Techniken für die Geräuschunterdrückung und zur Optimierung der Übertragungsqualität. Probleme, die jeden Rundfunkmacher und auch Funkamateure interessieren. Aber starten wir in diese Sendestunde mit einem Klassiker, mit »The Lion Sleeps Tonight«. Dieses Lied ist recht alt, es stammt ursprünglich aus Südafrika und wurde 1939 veröffentlicht, später dann einige Male gecovert. Die bekannteste Version ist von der britischen Band Tight Fit aus dem Jahr 1982 und die haben wir jetzt aufliegen.

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1: Heute mit diesen Themen. DARC erlebte auf Spielstadt Mini München großen Erfolg. Funkamateure helfen bei schwerem Erdbeben in Kolumbien. Neuer Distanzrekord über den Satelliten AO7 und Voyager-Raumsonden sind noch immer aktiv. Am Mikrofon Conny Farren. In den letzten drei Wochen fand in der bayerischen Landeshauptstadt die weltgrößte Spielstadt für Kinder statt, die Mini München. Mehr als 20.000 Kinder und Jugendliche konnten dort spielerisch die Organisation einer Stadt nachempfinden. So gab es neben Spiel und Spaß auch von Kindern betriebene Werkstätten, Workshops, Müllabfuhr, ein Theater, Gastronomie, Gärtnerei, Zeitung, eine Bank und sogar ein Rathaus mit einem gewählten Kinderbürgermeister, der dafür einen Wahlkampf bestreiten musste. Und auch mit dabei der Deutsche Amateur Radioclub. Zahlreiche Helferinnen und Helfer aus den umliegenden Münchner Ortsverbänden halfen mit, die Veranstaltung zu einem großen Erfolg werden zu lassen. Auf dem mehrere Hektar großen Spielgelände stellte der DARC unter anderem einen echten UKW-Rundfunksender auf der Frequenz 103,6 MHz, der in weiten Teilen der Stadt hörbar war. Auf ihm konnten die jungen Gäste eigene Programme, Reportagen, Durchsagen und Musik präsentieren. Auch war der Funkanhänger des Distrikts Oberbayern wieder mit dabei, mit allerlei Technik drin. Geboten wurde Ausbildungsfunkverkehr via Satellit, auf Kurzwelle und per DMR. Die Kinder konnten löten lernen, morsen oder mit einem Ultraschalldetektor versteckte elektronische Fledermäuse aufspüren. Viel Anklang fand auch ein elektronisches Escape-Spiel, bei dem diverse Aufgaben gelöst werden mussten, etwa eine Zahl in den Binärcode umzuwandeln. Auch so mancher Erwachsene aus der Betreuermannschaft stellt die eine oder andere Frage zum spannenden Amateurfunkhobby. In der Mini-München-Akademie konnten die Kids Vorlesungen und Workshops zu Naturwissenschaft und Technik buchen. Die DARC-Referenten führten auf kindgerechte Art und Weise in die Geheimnisse der drahtlosen Kommunikation ein, mit der ja heute jedes Handy funktioniert. Es hat sich gezeigt, dass Amateurfunk weit mehr war als Technik. Er verbindet Menschen, Kulturen und Generationen und passte sich dabei ideal in das Konzept der Kinderspielstadt, die einen hohen pädagogischen Nutzen aufweist. Nach dem schweren Erdbeben vom Montag, dem 10. August, ist der Notfunk in Kolumbien aktiv. Ein schweres Erdbeben der Magnitude 7,4 mit Epizentrum im Departamento Chocó forderte zahlreiche Todesopfer. Wie bei solchen Katastrophen schon gewohnt, ist in den betroffenen Gebieten die öffentliche Telekommunikation per Handy, Telefon und Internet weitgehend zusammengebrochen. Funkamateure konnten zum wiederholten Mal in diese Bresche springen und mit kleinen, batteriebetriebenen Geräten Notfunkverkehr bereitstellen. Die kolumbianische Amateurfunkvereinigung LCR unterstützt gemeinsam mit dem Roten Kreuz die Notfallkommunikation. Für den Notfunkverkehr werden folgende Frequenzen genutzt. 80 Meter 3,985 kHz, 40 Meter 7,060, 7,240 und 7,275 kHz, 20 Meter 14,300 kHz, 17 Meter 18,160 kHz und auf 15 Metern 21,360 kHz. Funkamateure werden gebeten, diese Frequenzen freizuhalten. Weitere Informationen folgen, sobald sie vorliegen. Darüber informiert das DARC-Referat Not- und Katastrophenfunk. Die internationale Satellitenfunkszene hat gleich drei neue Distanzrekorde aufgestellt. Besonders bemerkenswert ist dabei der neue Bestwert über AMSAT OSCAR 7. Am 29. Juli 2026 arbeiteten Joe Worth, Kilo Echo 9 Alpha Juliet aus dem US-Bundesstaat Illinois und Lothar Sack, Delta Juliet 8 Echo Whiskey über den Mode A-Transponder von AO7 eine Distanz von 7.495 Kilometern. Damit verbesserten sie den bisherigen Rekord um 41 Kilometer. Der 1974 gestartete AO7 ist bis heute der älteste noch aktive Amateurfunksatellit und blieb bis zu einem Batterieausfall im Jahr 1981 in Betrieb. Nach 21 Jahren scheinbarer Stille wurde der Satellit am 21. Juni 2002, also 27 Jahre nach seinem Start, wieder empfangen. Zwei weitere Distanzrekorde gelangen der kroatischen Klubstation 9 Alpha 1 Charlie Alpha Lima gemeinsam mit Alpha 46 Uniform November X-Ray aus Oman. Ihre Verbindungen über AO-123 und SO-125 erreichten jeweils 4.419 Kilometer. Während der Rekord auf AO-123 den bisherigen Bestwert um mehr als 1.800 Kilometer übertraf, besitzt der Eintrag für SO-125 endgültigen Charakter. Der Pocket Cube verglühte nämlich wenige Tage nach dem Rekordversuch in der Erdatmosphäre. Eine größere Distanz über diesen Satelliten wird deshalb nie mehr erzielt werden können. Es ist ein Update über unglaubliche Entfernung. Im Jahr 1977 starteten die beiden Weltraumsonden Voyager 1 und 2, um die äußeren Planeten unseres Sonnensystems zu erkunden. Zwischenzeitlich sind sie lange über das Sonnensystem hinausgekommen, aber sie sind noch immer aktiv. Allerdings fielen inzwischen einige Funktionen aus und die NASA versucht, ihnen Updates zu schicken. Bei Voyager 2 ist das bereits gelungen und zu Voyager 1 ist ein Update unterwegs. Das Erstaunliche ist, dass beide Raumsonden nach so langer Zeit noch immer arbeiten und das in einer Entfernung von 26 Milliarden Kilometern. Das Licht und Funksignale brauchen für diese Entfernung etwa 24 Stunden. Zum Vergleich, der am weitesten von der Sonne entfernte Planet, der Pluto, ist 9 Milliarden Kilometer entfernt. Voyager sendet mit einer Leistung von etwa 10 Watt. Dennoch kann man das Funksignal mit Antennen des Deep Space Networks noch immer problemlos auf der Erde empfangen. Das waren unsere heutigen Meldungen aus der Funkwelt für Sie. Dank unserer starken Kurzwelle können wir in weiten Teilen Europas gut gehört werden, so unter anderem auch in Kroatien. Dort machen viele unserer Hörerinnen und Hörer gerne Urlaub, aber auch Ansässige lauschen gerne unseren Programmen. So unter anderem Neven 9 Alpha 5 Yankee Yankee aus der Hauptstadt Zagreb. Er schreibt uns, er würde gerne mal die kroatische Band Srebrna Krila hören. Die wurde 1978 gegründet und hatte mehrfach Beiträge zum Eurovision Song Contest beigesteuert. Der gewünschte Titel heißt Sudbino Prokleta. Wenn Sie jetzt rätseln, was das auf Deutsch heißt, hier die Auflösung. Es bedeutet verdammtes Schicksal.

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1: Großraumbüros sind eine Plage. Die Käfighaltung der Mitarbeiter, das ist schön für die Chefs. Die wollen dann meistens auch noch, dass das Ganze eine Glastür hat oder auch gleich Glaswände, damit sie auch schauen können, ob wirklich jeder arbeitet und keiner in der Nase bohrt oder die Füße auf den Tisch legt. Aber wenn sie dabei dann nicht nur Spiegel Online lesen, sondern wirklich arbeiten, dann wird die Sache anstrengend, denn in dem Moment, wo einer telefoniert, hat der Rest keine Ruhe mehr. Auch im Zweierbüro ist es ein Problem, wenn der Kollege 3 Stunden Videokonferenz hat. Da war es früher dann doch besser, wo Vertriebler zum Kunden gefahren sind. Das war zwar für die Umwelt nicht so gut, aber man konnte dann wenigstens arbeiten. Ich hatte einige Jahre einen Vertriebskollegen im Zimmer. Der hat jeden Morgen erst mal 2 Stunden alle anderen Vertriebskollegen über Deutschland verteilt angerufen und sich mit den Fußballergebnissen der letzten Nacht warm gequasselt. Und da soll dann einer arbeiten. Egal, ob einen jetzt Fußball interessiert oder nicht. Und wenn er dann endlich mit seinem Gequassel fertig war und eine halbe Stunde Pause gemacht hat, bis er dann die Kunden malträtiert hat, dann hat er mir noch vorgeworfen, ich hab schon gearbeitet und was machst du? Du sitzt nur da. Ja, Kunststück, ich hab ja drauf gewartet, dass endlich mal Ruhe ist, damit ich arbeiten kann. Und wenn ich dann mal telefoniert hab, dann hat er sich natürlich prompt beschwert. Aber selbst wenn die Kollegen netter sind, ist das ein Problem. In meinem jetzigen Unternehmen gibt es dann extra Telefonräume, wo man sich dann verzieht mit seinem Computer. Den braucht

Schaut aus wie die schlimmsten Corona-Masken. Ein so richtiger Maulkorb. Also so wie Hannibal Lecter. Ja, Maulkorb, das ist ja das Stichwort. Darum geht's nämlich. Um den telefonierenden Kollegen einen Maulkorb zu verpassen, gibt es jetzt die entsprechende Technik. Eine Möglichkeit, das Problem zu lösen, die gab's leider noch nicht, als ich diesen Vertriebskollegen hatte, sind geräuschunterdrückende Kopfhörer. Also wenn mein jetziger Kollege anfängt zu telefonieren, dann setze ich manchmal den auf. Dann muss man allerdings auch Musik einspielen. Und das kann dann den ganzen Tag über doch etwas anstrengend sein, zumal wenn man vorher schon 2 Stunden im Zug das Ding auf hat. Ist ja auch nicht wirklich die Lösung, dass der andere das jeweils aufsetzen muss und löst auch nicht das Problem mit 5 telefonierenden Kollegen im Großraumbüro. Das hört sich für das Gegenüber am Telefon dann trotzdem mies an. Und auch im Zug ist das lästig, wenn jemand mal eben seine Konferenz abhält und dann das ganze Abteil Bescheid weiß, welche Kollegin mit wem was hat, welcher Kunde bis jetzt nicht mitbekommen hat, dass er bedupst wird und dass das Produkt ohnehin gar nicht funktioniert. Doch jetzt gibt es den etwa 200 Euro teuren MuTalk 2. Das ist ein Funkmikrofon, das mit einem Helmholtz-Resonator gekoppelt ist. Das wird tatsächlich vor den Mund geklemmt wie ein Maulkorb oder eine Corona-Maske und schluckt den Schall nach Herstellerangaben um mehr als 20 dB und zwischen 1600 und 2000 Hertz, also im nervigsten Bereich, sogar um über 30 dB. In normaler Umgebung soll eine direkt daneben sitzende Person also nicht mehr verstehen können, was gesprochen wird. Das Produkt wird von ShiftAll vertrieben und war ursprünglich ein Konzept der Panasonic Future Life Factory und das sichert auch die Nachtruhe im Haus, wenn Vater im SSB-Contest aktiv ist oder Sohnemann in World of Warcraft Monster bekämpft. Nur bei Videokonferenzen, da ist es ebenso wenig verwendbar wie 3D-VR-Brillen. Das schaut einfach unmöglich aus, sorry. Das kann man nicht bringen. Also MuTalk 2 heißt das Ganze. Kann man googeln, wenn man es sich tatsächlich anschaffen will. Gibt allerdings auch andere Anbieter. Aus Frankreich beispielsweise die Skytet Silent Mask. Die wurde in Zusammenarbeit mit Airbus, der ESA und dem französischen Luftfahrtforschungsinstitut ONERA entwickelt. Im Inneren steckt eine Resonatortechnologie, die Leonar heißt und die eigentlich Triebwerkslärm dämpfen sollte, ist ja logisch bei den Auftraggebern und rund 80% der Stimmfrequenzen absorbiert. Das Projekt hat auf Kickstarter über 170.000 US-Dollar eingesammelt und startet bei 249 US-Dollar allerdings mit einem Kabelanschluss, für Bluetooth dann 299. Besonderheiten sind dann noch ein Voice Booster für Flüstersprache, also anscheinend dämpft es dann doch nicht so gut, wenn man flüstern muss, und eine Verschlüsselung direkt in der Maske. Also wird dann verschlüsselt übertragen, damit es auch im Funk nicht abgehört werden kann. Und wenn es funktioniert, dann ja auch ansonsten nicht, weil man nichts hört. Der Ursprung dieser ganzen Technik stammt bereits aus dem Jahr 2017, noch lange vor Corona, und deswegen wohl damals gescheitert, weil das Ganze eben optisch schon sehr herausfordernd ist. Es ist wirklich ein Maulkorb. Das war das Produkt HushMe, das galt als erste Sprachmaske für Smartphones. Das wurde wie ein Bügel um Mund und Kinn gelegt und konnte ausgehende Sprache auf Wunsch sogar mit Soundeffekten übertönen. Erinnert dann irgendwie an diese japanischen Geräte für die Toilette. Und speziell auf Gamer zugeschnitten ist die Ombra V2 von Metadox. Die dämpft tiefe Frequenzen um 10 bis 15 dB und hohe um 20 bis 30 dB, lässt die Nase frei und setzt auf Silikonventile für leichteres Atmen. Also wer die Corona-Masken unbequem fand, wird damit ein Problem haben. Ein integriertes Mikrofon ist mit an Bord, man kann aber auch das flexible Mikrofon des eigenen Headsets einschleifen. Und dann gibt es noch BlocksVox, das ist eine rein passive Lösung, eine Kunststoffschale komplett ohne Elektronik. Da steckt man das Mikrofon vorhandener Headsets in eine Box. Oder der Gamer Muscle, ein USB-Aufsatz. Oder die japanische Whisper Mask, da geht's wieder ums Flüstern. Das ist dann ein Mikrofon, das Flüstersprache über eine leichte Stoffmaske mit großflächigem Membranmikrofon erfassen soll. Also da denke ich jetzt nicht unbedingt ans Büro oder den Contest. Das ist dann wohl eher was für den sogenannten Pillow Talk. Aber es gibt also Lösungen für das Büro- oder Zugtelefonierproblem. Jetzt müsste man nur die Leute, die es betrifft, dazu kriegen, so ein Produkt zu verwenden. Und das dürfte das Problem sein. Wer will sich schon einen Maulkorb verpassen lassen? Ein Beitrag von Wolf Dieter, Delta Lima 2, Mike Jolly Delta.

One more year. Noch ein Jahr. Ja, ganz still und heimlich hat Microsoft sein Angebot an erweiterten Sicherheit-Updates für Privatanwender von Windows 10 bis in den Oktober 2027 verlängert. Wir erinnern uns, das war ja ein großer Ärger, dass zum 14. Oktober 2025 die Sicherheitsupdates für Windows 10 eingestellt werden sollten, damit alle auf Windows 11 und einen neuen Computer umsteigen müssen. Nach großem Protest der Anwender und der EU hat Microsoft ja dann für Privatleute den Support um ein Jahr verlängert, wenn man sich mit einem Microsoft-Konto registriert. Das funktioniert seitdem auch, außer bei jenen, die Angst davor haben, sich bei Microsoft zu registrieren. Das Prozedere kann auch etwas kompliziert sein, wenn man gleichzeitig noch Office 365 verwendet und damit einer anderen E-Mail-Adresse registriert ist. Dann gibt es etwas durcheinander. Und man muss den Computer regelmäßig einschalten, wenn man ihn 6 Wochen nicht benutzt, fliegt man aus dem Update-Programm und darf sich wieder neu registrieren. Für Geschäftskunden hat es von vornherein ein Update-Programm gegeben, das 3 weitere Jahre läuft, allerdings mit jährlich steigenden Kosten, die am Schluss dann schon bei einigen 100 € pro PC lagen. Doch wenn man jetzt auf der Update-Seite von Windows 10 nachschaut, wo diese erweiterten Sicherheitsupdates und die Registrierung angeboten werden, dann wird man sehen, dass man sich noch bis zum 12. Oktober 2027 zu dem Programm anmelden kann und es also mindestens bis dahin weiterlaufen wird. Vielleicht sogar noch ein 3. Jahr. Wer sich bereits registriert hat, bekommt das Ganze automatisch. Der muss nichts weiter tun. Andernfalls muss man eben einen Microsoft-Account anlegen oder auch $30 zahlen, wenn man Microsoft partout nicht über den Weg traut und sich nicht registrieren will. Obwohl man dann vermutlich auch ein Microsoft-Konto braucht, denn wie soll Microsoft sonst wissen, dass man bezahlt hat? Das Ganze wäre ja kein zusätzlicher Aufwand für Microsoft, weil sie das ja zahlenden Geschäftskunden ohnehin schon anbieten müssen und ist für den Ruf sicher besser als ein plötzlicher Schadsoftwareausbruch auf alten Windows 10 PCs, die nicht mehr mit Sicherheitsupdates versorgt werden. Also bis Oktober 2027 geht es definitiv weiter. Das ist mal eine gute Nachricht. Denn wenn man ein funktionierendes System hat, dann ist man froh, wenn man nicht einen neuen Computer mit Windows 11 anschaffen muss und alle Programme neu installieren muss. Ich meine, es gibt ja Leute, die wollen immer das neueste Handy und können sich gar nichts Schöneres vorstellen, als dauernd alles neu einzurichten. Es gibt aber auch Leute wie unser eins, die mit dem Computer arbeiten wollen und ihn nicht als Selbstzweck haben. Ein Beitrag von Wolf Dieter, Delta Lima 2, Mike Charlie, Delta.

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1: Die Methoden zur Unterdrückung von Nebengeräuschen werden immer mehr verfeinert und halten zunehmend Einzug in unseren Alltag. Kopfhörer mit Noise-Canceling-Funktionen kennen wir schon. Neu sind diverse Mikrofone, die dafür sorgen, dass unsere Bürokollegen oder Mitfahrer in der U-Bahn nicht alles mithören müssen. Wolf-Dieter Roth, Delta Lima 2, Mike Charlie Delta, hat uns gerade einige Lösungen vorgestellt. Die entscheidenden Stellschrauben für das Funktionieren all dieser Techniken sind aber das übertragene Frequenzspektrum, der Frequenzgang und auch die Dynamik. Unsere Mitarbeiterin Eva Maria, Delta Golf 9, Mike Foxtrot Golf, hat sich zu diesen Messgrößen und ihrer Bedeutung für die Übertragungstechnik ein paar Gedanken gemacht.
2: Der Dynamik einer Sendung kommt entscheidende Bedeutung zu, wie stark sich ein Signal über das Rauschen abheben kann. Unter Dynamik versteht man das Verhältnis zwischen den leisesten und den lautesten Stellen einer Übertragung. Die menschliche Sprache hat ca. 25 bis 30 Dezibel Umfang. Bei Musik geht es teilweise deutlich höher, vor allem bei Klassik, da kann das auch schon mal 50 Dezibel werden. Dezibel ist ein logarithmisches Verhältnismaß, ein Faktor. 20 dB bedeutet beispielsweise Faktor 100, 30 dB Faktor 1000. In diesem Zusammenhang möchte ich Ihnen heute ein weiteres wichtiges Kriterium für die Verbesserung einer Übertragungsqualität vorstellen, und das ist die sogenannte Lautheit. Dies ist speziell für die Rundfunkübertragung von großer Wichtigkeit, auch hier bei Radio DARC. Nun, Sie haben richtig gehört, ich spreche von Lautheit, nicht von Lautstärke. Hierunter versteht man eine physiologische Größe. Sie beschreibt, wie man als Mensch die empfundene Lautstärke einer Schallquelle beurteilt. Es ist sozusagen eine Abbildung des subjektiven Lautstärkeempfindens. Es gibt hierfür sogar ein genormtes Messverfahren und eine DIN-Norm, und diese wurde bereits im Jahr 1936 erstmals definiert. Dahinter steckt die Tatsache, dass ein und dieselbe Lautstärke vom menschlichen Gehör unterschiedlich empfunden wird. Ich möchte hier mal ein anschauliches Beispiel aufzeigen. Das Rauschen des Meeres oder eines Wasserfalls kann recht laut sein, wird aber von den meisten Menschen als angenehm und beruhigend empfunden. Verkehrslärm oder sogar ein Sirenenton wirkt äußerst störend, obwohl er vielleicht gar nicht so laut ist. Es kommt also ganz stark auf die Art des Geräusches und auf die spektrale Zusammensetzung an. Die Lautheit hängt ab vom Schalldruckpegel, dem Frequenzspektrum und dem Zeitverhalten des Schalls. Die Maßeinheit der Lautheit ist das Sohn. Diese Maßeinheit ist definiert als die empfundene Lautstärke eines Schalls. Ein Sohn entspricht einem Lautstärkepegel von 40 Dezibel. Ein breitbandiger Schall, der genauso laut wahrgenommen wird wie ein Sinuston der Frequenz 1 kHz mit einem Schalldruckpegel von 40 dB, hat also ein Sohn. Bei einem Sinuston der Frequenz 1 kHz führt die Erhöhung der Lautstärke um 10 dB zu einer Verdopplung der empfundenen Lautheit. Dieser Zusammenhang entspricht dem sogenannten Stephenschen Potenzgesetz, gilt jedoch nur für mittlere und hohe Lautstärken ab 40 Dezibel. Bei niedrigen Lautstärken führt schon eine geringere Lautstärkenerhöhung als 10 dB zum Gefühl der Verdopplung der Lautheit. Hervorgerufen wird das recht komplizierte Lautheitsempfinden von der Art und Weise der Schallverarbeitung im Innenohr. Dort werden die Schallschwingungen in Nervenimpulse umgewandelt. Je nach Stärke der Erregung der Nervenzellen wird ein Geräusch lauter oder leiser beurteilt. Das steht nicht unbedingt in Zusammenhang mit dem echten physikalischen Schalldruck, der das Ohr erreicht, sondern es kommt eben maßgeblich auf die Zusammensetzung des Schalls an. Generell werden einzelne Sinustöne bei gleichem Schalldruck als lauter empfunden als breitbandiger Schall, wie beispielsweise Sprache oder gar Musik. Und damit sind wir wieder beim Funk. Alle Telegraphisten wissen, dass man Morsezeichen relativ prägnant aus dem Rauschen oder anderen Störgeräuschen heraushören kann. Dies ist eben genau der Funktionsweise des menschlichen Ohrs zu verdanken, der hier sozusagen als natürliches Bandfilter wirkt. Und noch eine weitere Beobachtung bei Phonieverbindungen wird mit der Biologie erklärbar, nämlich dass schmalbandige Frequenzgänge eine höhere Lautheit erreichen als breitbandige. Das ist genau der Grund, weshalb es vorteilhaft sein kann, bei schlechter Übertragungsqualität die übertragene Bandbreite einzuengen. Einmal kann man schmalere Filter im Empfänger einsetzen und zweitens ist der physiologische Effekt der Lautheit deutlich höher. Wenn Sie erfahren wollen, was so richtig viel Lautheit bei einem Musikstück bedeutet, das kann ich Ihnen gleich demonstrieren. Aus Australien kommt die Mutter aller Hardrocks. Hier ist AC/DC mit It's a Long Way to the Top.

Sie hören Radio DRC mit einem Beitrag zur Lautheit einer Übertragung. Hierunter versteht man das subjektive Lautstärkeempfinden eines Schalls. Im Bereich der Musikindustrie und beim Radio gibt es hier eine sehr unangenehme Entwicklung, den sogenannten Loudness War, den Krieg der Lautstärke. Dieses Phänomen bezeichnet die zunehmende Tendenz, Musik in immer höheren Lautheitspegeln zu produzieren, um einen Klang zu erzeugen, der sich von dem anderer Künstler abhebt. Sie haben sicherlich schon einmal bemerkt, dass Werbung im Fernsehen oder in YouTube-Videos deutlich lauter als das normale Programm klingt, obwohl der Lautstärkeregler des Geräts und die Spitzenaussteuerung gar nicht verändert wurden. Das ist pure Absicht. Mit hoher Dynamikkompression versuchen Werbeproduzenten zu erreichen, dass bestimmte Werbebotschaften aggressiv durchdringen, sozusagen aus dem normalen Programmfluss herausknallen. Die maximale Lautstärke einer Übertragung ist begrenzt und diese Grenze wird in lauten Passagen meistens voll ausgeschöpft. Daher ist es nicht möglich, die Lautstärke an sich zu erhöhen. Stattdessen werden die leiseren Passagen lauter gemacht, was die subjektiv empfundene Lautheit erhöht und technisch eine Reduktion des Dynamikumfangs bedeutet. Auch in Rundfunk und Fernsehen gibt es ungute Bestrebungen, den eigenen Sender lauter als die der Konkurrenz erscheinen zu lassen. Mit Aufkommen der Privatradios in den 80er Jahren brach zwischen den UKW-Radiosendern der oben erwähnte Lautstärkekrieg aus, ein Mittel, um einen Konkurrenzkampf um Bewertung der Hörer für die jeweiligen Sender auszufechten. Bald darauf fingen auch Plattenlabels an, die Lautheit sowohl ihrer LPs als auch der CDs-Produktionen zu erhöhen. Der Hauptgrund für dieses akustische Wettrüsten liegt in den subjektiven Vorteilen der lauter produzierten Variante. Es entsteht nämlich ein subjektiv besserer Höreindruck. Musik, die mit höheren Pegeln aufgenommen wurde, kann leichter in Umgebungen mit höheren Lärmpegeln repliziert werden, etwa im Auto, im Zug oder auf einer geschäftigen Einkaufsstraße. Auch bei Wiedergabesystemen mit geringer Tonqualität, wie zum Beispiel bei Internet-Audio-Streams, bei Telefonen oder wie hier im Kurzwellenradio, werden höhere Pegel als subjektiv besser klingend empfunden. Ein weiterer Grund für das Lautheitsproblem lässt sich bei den Künstlern finden, die zunehmend bestrebt sind, ihre Pegel an die meistverkauften aktuellen CD-Produktionen anzugleichen. Das Ganze hat aber seinen Preis. Hochkomprimierte Musik klingt irgendwie flach, nichts ist mehr definiert, es gleicht einem eintönigen musikalischen Brei, der da auf einen einströmt. Deshalb stößt dieser Lautstärkekrieg vor allem bei Künstlern und führenden Mitgliedern der Musikindustrie auf Kritik. So klagte bereits im Jahr 2006 der Vizepräsident des zur Sonic Music Gruppe gehörenden Labels One Heaven Music in einem offenen Brief den Loudness War an und forderte von Tontechnikern und Künstlern, diese Unsitte zu beenden. Zumindest in Rundfunk und Fernsehen ist der Lautstärkekrieg seit August 2012 durch eine EU-Richtlinie zumindest etwas eingebremst worden. Das wurde durch einen neuen europaweiten Standard erreicht, der sogenannten Aussteuerungsrichtlinie R128. Damit sollte erreicht werden, dass die Tonpegel nach ihrer Lautheit und nicht mehr nach ihrem Spitzenpegel ausgesteuert werden. Dadurch würden stark komprimierte Werbespots künftig nicht mehr lauter als Nachrichten oder Spielfilme klingen. Auch würde es keine starken Lautstärkesprünge zwischen unterschiedlichen Fernsehprogrammen mehr geben. Leider ist diese Aussteuerungsrichtlinie R128 bisher immer nur noch eine Empfehlung und keine verbindliche Vorgabe. Die meisten öffentlich-rechtlichen Sender in Deutschland halten sich freiwillig daran, aber nicht alle. Und Radio DRC? Was machen wir diesbezüglich? Nun, auch unser Sender kommt nicht komplett ohne Dynamikkompression zur Erhöhung der Lautheit aus. Das ist überwiegend der Tatsache geschuldet, dass unsere Hauptsendung auf Kurzwelle ausgestrahlt wird, die nur eine begrenzte Qualität bietet. So ganz ohne NF-Tricks können hier unsere Hörerinnen und Hörer nicht mit einer ausreichenden Durchdringungskraft rechnen. Um aber die Qualität nicht über Gebühr zu verhageln, haben wir seit Anbeginn unsere Sendungen im Jahr 2015 immer mit einem Kompromiss gefahren. Wir komprimieren mit 6 Dezibel, was als sehr moderat gilt. Ich hoffe, das war wieder mal ein spannender Einblick in die Technik und die Kniffe, die wir Funkamateure so jeden Tag anwenden. Schöne Grüße, Eva Maria, Delta Golf 9, Mike Fox Golf.

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1: Das Signal-Rausch-Verhältnis ist ein ganz entscheidendes Maß für jede Form von Telekommunikation. Jedes Signal muss über kurz oder lang über den Rauschpegel drüber gehoben werden, damit man es dekodieren kann. Dazu haben wir heute einige Beiträge gehört. Das Problem fängt schon beim Ton selbst an. Mit dazu gehört aber natürlich die Wellenausbreitung und dessen Analyse liefert uns deshalb an dieser Stelle wieder unser Funkwetterspezialist Christian Reiber, Delta Lima 8, Mike, Delta Whisky vom HF-Referat des DARC.
2: Ja, und da geht's natürlich letztlich auch immer um den Signalrauschabstand. Ein Signal mit zu geringem Signalrauschabstand, das also schlicht zu wenig Energie hat, um sich ausreichend über den Rauschflur hinwegzusetzen, ist nicht dekodierbar. Und dann gibt's erstmal nur zwei Möglichkeiten, Signal rauf oder Rauschen runter. Beispielsweise kann man eine Richtantenne einsetzen. Oder versuchen, das zu verringern, was man im Englischen so schön treffend Man-Made Noise nennt, also menschengemachtes Rauschen oder kurz QRM. Um zu geringe Signalrauschabstände brauchen sich Sonnenbeobachter nicht viele Gedanken zu machen. Ganz im Gegenteil. Unsere Sonne ist mit ganz, ganz weitem Abstand die stärkste Strahlungsquelle in unserer kosmischen Umgebung und das vom Infrarot bis hin zur Röntgenstrahlung. Infrarot und sichtbares Licht sind für alles Leben auf dieser Erde dabei weitaus am wichtigsten. Mehr als 90% des gesamten Energieausstoßes unseres Zentralgestirns entfallen auf diese Wellenlängen und das mit einer geradezu atemberaubenden Konstanz. Wir interessieren uns hier aber tatsächlich für den Rest, konkret für die extreme Ultraviolett- und Röntgenstrahlung. Die machen zusammen weniger als 0,01% der Sonnenstrahlung aus, was aber immer noch eine Menge ist. Und vor allem erschafft das die Ionosphäre, weil genau diese Strahlung in diesen Höhen Atome ionisiert und erst dadurch die besonderen Effekte möglich werden, die es Lang-, Mittel- und Kurzwellen erlauben, die Erdkrümmung zu überlisten. Die Intensität der extremen Ultraviolett- und Röntgenstrahlung schwankt stark, eben im Rhythmus des solaren Aktivitätszyklus, und in der letzten Woche ist diese Intensität wieder angestiegen. Unser Maß dafür, der solare Flux, erreichte am Donnerstag 129 Einheiten. Die in den letzten Tagen dominante Region 4507 verschwindet nun auf die Sonnenrückseite. Auf der anderen Seite ist die neue 4513 aufgetaucht und hat mit 3 M-Flares am Donnerstag schon mal eine Duftmarke gesetzt. Am Sonntag wird eine weitere Region zurückerwartet. Die Sonnenaktivität hält daher vorerst das aktuelle Niveau und wird in der Woche zwischen 120 und 140 erwartet. Das Erdmagnetfeld war zunächst sehr ruhig, am Montagabend dann lebhaft und in der Nacht zum Mittwoch sogar leicht stürmisch. Zwei koronale Löcher werden über das Wochenende weiter für etwas Unruhe sorgen. Danach werden wieder ruhige Bedingungen erwartet. Bis 20 Meter öffnen die Bänder zuverlässig, auch 17 Meter wird die meiste Zeit verfügbar sein. Das 15-Meter-Band ist eine Wundertüte. In südliche Richtungen sollte es aber oft funktionieren. Darüber wird vor allem wieder die sporadische E-Schicht für die ein oder andere Shortskip-Öffnung sorgen. Die war letzte Woche wieder erfreulich rege. Damit kann jetzt allerdings jeden Tag Schluss sein. Nachts reicht die Ionisation in der ersten Nachthälfte noch für das 30-Meter-Band. Danach ist 40 Meter das höchste offene Band. Good day, X.

Das war's nun für heute. Wir sind leider schon wieder am Ende von Radio DARC angelangt. 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Wir hoffen, die Sendung hat Spaß gemacht. Wenn ja, sagen Sie es doch einfach weiter. Wenn Sie wollen, hören wir uns nächste Woche wieder. Gleiche Zeit, gleiche Frequenz. 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Moin, tschüss, servus und 73, gut DX. Bis zum nächsten Mal.

Willkommen zur Sendung Blues Time. Wurzeln, Kern, Substanz und Zukunft zeitgenössischer populärer Musik. Mein Name ist Norbert Egger und ich freue mich, dass ihr dabei seid. Im Blues Time gibt es abwechselnd ausführliche Features, die Blues Charts und Vorstellungen von Blues-Produktionen.

Willkommen zur nächsten Blues Time. Ihr hört die Blues Time 110, Teil 27 des Features zum Chicago Blues. In dieser Sendung erzähle ich von den Entwicklungen 1980 und spiele Chicago Blues aus jener Zeit.

0: Das war Buddy Guy mit She Winked at Me.
1: Hier eine kurze Zusammenfassung der ersten Features zum Thema, welche übrigens in der Mediathek auf bluestime.eu/mediathek nachgehört werden können. In den bisherigen Teilen skizzierte ich die Entwicklung von Chicago zur Metropole. Ich behandelte die Geschichte des Blues ab den Anfängen als populäre Musik der Afroamerikaner. Die Geschichte begann 1912, als die ersten Blues veröffentlicht wurden, gegenüber dem Bluesboom der 1920er Jahre, den frühen Chicago Blues der 30er bis zur Entwicklung in den 1960ern. Ich berichtete von einigen der wichtigsten Musikerinnen jener Jahrzehnte, von Big Bill Brunsie über Memphis Minnie, Muddy Waters, Little Walter und Howlin' Wolf bis zur zweiten Generation der Chicago Blues-Musikerinnen. Die gesamte Entwicklung des elektrischen Chicago Blues begann vor dem Hintergrund der großen Migration der schwarzen US-Amerikaner aus den rassistischen Südstaaten in die Industriestädte des Nordens. Dort wurde der Rassismus nicht so offen praktiziert und schwarze Menschen hofften auf die Chance auf ein besseres Leben. Allerdings war für die Afroamerikaner auch in den Industriestädten die Situation oft schwierig. Auch in Städten wie Chicago litt die schwarze Bevölkerung unter Rassismus, sozialen und kulturellen Nachteilen. Aber die erstarkende Bürgerrechtsbewegung und die Erkenntnis eines wachsenden Teils der weißen Bevölkerung über das verbrecherische Wesen des Rassismus führten nach und nach zu wichtigen Fortschritten der afroamerikanischen Emanzipationsbewegung. Zwischendurch noch einmal Buddy Guy mit Texas Flood.

Wir hörten Buddy Guy mit Texas Flat. 1980 ist auch wieder ein Jahr der widersprüchlichen Entwicklungen. Das Jahr ist einerseits geprägt von einer Verschärfung der Konfrontation der beiden damaligen Großmächte USA und Sowjetunion. Andererseits entwickelte sich zwischen den damaligen beiden deutschen Staaten eine partielle Entspannung. In Deutschland werden beim Attentat beim Münchner Oktoberfest über 200 Menschen verletzt und 13 Menschen sterben. Trotz klarer Hinweise auf die Täterschaft der Nazi-Wehrsportgruppe Hoffmann vereiteln die deutschen Behörden bis heute die Aufklärung. Damit hatte das Nazimorden in Deutschland in jenem Jahr aber noch kein Ende. Im Dezember ermordet ein Neonazi zwei Menschen und verletzt Grenzbeamte. Umweltschutzgruppen in Deutschland beginnen mit dem Widerstand gegen das Atomkraftwerk in Brokdorf. Im Iran wiederum endet die Revolution gegen den faschistoiden Schah mit der Durchsetzung der radikal-islamischen Kräfte unter Khomeini. In den USA gewinnt der Reaktionär und Kriegstreiber Reagan die Präsidentschaftswahlen. Damit wird die Gefahr eines Atomkrieges infolge der US-Politik in den 1980er Jahren immer größer. Aber auch innerhalb der USA verschärfen sich die schlimmen Entwicklungen wieder. 1980 werden 4 weiße Polizeibeamte vom Gericht freigesprochen, nachdem sie einen Afroamerikaner ermordet haben. Nachdem sich solche Justizskandale in den USA wieder häuften, kam es im Mai des Jahres zu den Miami Riots, bei denen 18 Menschen starben und ca. 400 verletzt wurden. Bevor wir zu den Entwicklungen im Blues und insbesondere dem Chicago Blues kommen, noch einmal Buddy Guy mit Skin and Bones.

Das war Buddy Guy mit Skin and Bones. Im Blues, insbesondere dem Chicago Blues, arbeiteten afroamerikanische und weiße Musiker inzwischen intensiv zusammen. Ebenso flossen Einflüsse aus den Kindern des Blues, dem Jazz, Soul und Rock, wieder zurück in den Blues, und die Musikerinnen waren in jenen Jahren sehr experimentierfreudig. Während in der Clubszene in Europa mehr und mehr Locations Chicago Blues präsentierten, löste sich in den USA die Clubszene mehr und mehr zugunsten von Konzerthallen und Festivals auf denen mehr und mehr weißes Publikum zu finden war. Es war sozusagen ein Übergangsjahr zum nächsten Blues-Revival. Buddy Guy personifizierte auf seinem 1980er-Album Breaking Out diese wechselseitigen Einflüsse und Veränderungen. Die vorher gespielten Titel sowie der nächste Breaking Out on Top sind alle von diesem Buddy Guy-Album.

Wir hörten Buddy Guy mit Breaking Out on Top. Aber neben all den wichtigen Musikerinnen und wichtigen Alben und Konzerten gab es etwas ganz anderes, was die Verbreitung des Blues und insbesondere wiederum des Chicago Blues beförderte, wie noch nie etwas zuvor. Den Blues Brothers Film mit der Langversion des Robert Johnson Songs Sweet Home Chicago beim krönenden Finale. Neben John Belushi und Dan Aykroyd wirkten unter anderem mit der Chicago Blues Allstar Matt Guitar Murphy, Steve Cropper an der zweiten Gitarre, Murphy Dunn Jr. an den Keyboards, das Urgestein der weißen Blues-Tenor Donald Duck Dunn am Bass, Willie Hall, den wir von Isaac Hayes kennen, an den Drums und der Trompeter Alan Rubin, der Saxophonist Lulu Lumarini und Tom Ballone an der Posaune. Wie wir sehen, auch wieder eine sehr erfolgreiche gemischt schwarz-weiße Band, mal ganz abgesehen von den mitwirkenden afroamerikanischen Superstars wie Aretha Franklin, Ray Charles und James Brown. Diese so wichtige und bekannte Nummer hören wir uns natürlich an. Hier ist vom Soundtrack der Blues Brothers, Sweet Home Chicago.

Das war Sweet Home Chicago von den Blues Brothers. Wo wir schon einige der weißen Chicago-Blues-Musiker der ersten Generation hatten, darf natürlich auch das große Urgestein des weißen Chicago-Blues namens Paul Butterfield nicht fehlen. Er hat im Jahr 1980 sein Album Northfield veröffentlicht. Auf diesem sind verschiedenste Blues-Genres repräsentiert, vom Country-Blues über Blues-Rock bis modernsten Funk-Blues. Ich spiele euch von diesem Album zuerst zwei Funky Blues, I Get Excited und Get Some Fun in Your Life.

Wir hörten Paul Butterfield mit I Get Excited und Get Some Fun in Your Life. Neben Paul Butterfield mit Gesang und Bluesharp spielen auf dem Album unter anderem mit Eddie Fisher an den Drums, Steve Cobb am Bass und Percussion, James Hooker am Klavier und Wayne Jackson an der Trompete, Andrew Love am Sax sowie Jack Hale an der Posaune. Zur Abwechslung spiele ich euch von diesem Paul Butterfield-Album noch die Ballade Bread and Butterfield, gefolgt von Living in Memphis.

Das war Paul Butterfield mit Bread and Butterfield und Living in Memphis. Die Sendezeit ist schon fast wieder vorbei. Zum Abschluss kann ich euch aber noch etwas vom Album North House von Paul Butterfield spielen. Aber vorher verabschiede ich mich von euch. Vielen Dank fürs Einschalten von Blues Time und hoffentlich bis zur nächsten Sendung. Und nicht vergessen, es gibt Blues Time jede Woche. Jeweils einmal im Monat das Feature und die Charts und in den Wochen dazwischen die Specials. Wer die Sendungen nachhören möchte, findet diese auf der Seite bluestime.eu/mediathek. Eine gute Zeit wünscht euch, euer Norbert Egger. Zum Abschluss jetzt Paul Butterfield mit Slowdown.

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Mittwochabend, 18 Uhr. Zeit für Reden wir drüber. Heute im Studio Malcolm Grosen, der Butler vom Buckingham Palace. Und hier gibt's gleich nach Enrique Iglesias und Escape.

0: Ja, Enrique Iglesias, der nicht aus England kommt, wie man weiß, aber wir haben heute Malcolm Crozen hier im Studio des Wartburg Radio 96,5 und ich frage, wie jeden Studiogast, den ich um diese Uhrzeit hier begrüße, Malcolm, woher kommst du und wie alt bist du?
1: Tja, erstmal danke für die Einladung, Matthias, und ich freue mich, hier zu sein. Ja, wie alt bin ich? 42 bin ich.
0: 42. Und du kommst, wie man ja gerade hört und vielleicht auch wie man gelesen hat, nicht aus Eisenach, sondern aus
1: England.
0: England.
1: Und zwar im Süden von England.
0: Mhm.
1: Ungefähr eine Stunde entfernt von Buckingham Palace.
0: Aha. Und wie bist du dann gerade nach Eisenach gekommen?
1: Tja, lange Geschichte. Machen wir es kurz. Ich habe vorher in Heidelberg gewohnt.
0: Ja.
1: Nach einigen Umwege über Frankreich, Schweiz, Staaten. Und ich war gerade dabei, ein Haus zu kaufen oder zu bauen. In Heidelberg kam die Wende.
0: Mhm.
1: Meine Frau, ihre Familie, stammt ursprünglich aus Tabaz, ist nicht weit weg von hier.
0: Ja.
1: Und die hatten damals so ein Haus in Eisenach gekauft und es war ein Verfall. Tja, und wir haben gesagt, dann tun wir unser Geld hier rein und fangen was Neues an. Und dann haben wir das haben wir gemacht, schlicht und einfach. Weil wir wussten, wo wir sein würden in den 10 Jahren vorher.
0: Ja.
1: Hier ist was ganz Neues.
0: Nachwuchs gibt es auch schon?
1: Ja, gibt es auch. Halbes Jahr jetzt ist sie.
0: Ja, war sie schon auch mit bei dir in deiner Heimat?
1: Noch nicht, das kommt nur diesen Sommer hoffentlich.
0: Mhm. Gut, dann kommen wir mal in die Richtung, die uns ja heute Abend interessieren soll. Zu dem Beruf, der ja, ich sag mal, in der Gastronomie seine Heimat findet. Du warst also in London, im Buckingham Palace.
1: Ja, das ist richtig. Ja, ich habe die Möglichkeit gehabt, als ich studiert habe. Ich habe auf dem College studiert, im Süden von England. Und die haben dann Leute benötigt oder gebraucht, die für die Königin ab und zu aushilft.
0: Mhm.
1: Und das war in 1977, als ich angefangen habe zu studieren. Irgendwann rief der Rektor mich an und wollte mich sprechen und hat gefragt, ob ich irgendwann Lust hätte, eine besondere Aufgabe zu erfüllen. Tja, ich sagte ja, was haben Sie denn vor? Ja, es ist etwas im Dienst des Königin. Und ich dachte, oh nein, nicht Militär. Tja, hat sich ein bisschen anders ergeben. Ich habe gesagt, ja, interessiert mich schon. Und hat gesagt, gut, in 3 Wochen hören Sie dann von mir. Ja, da gab es eine polizeiliche Überprüfung und ein paar andere Hintergrundinformationen, die einige Leute wissen wollten wahrscheinlich. Und 3 Wochen später hat er mich dann zu ihm wieder gerufen und gesagt, ja, also es scheint gut. Sie und 7 andere werden dann von unserer College dann vertreten sein. Und sie werden ab und zu nach London geschickt, wenn es ihnen recht ist.
0: Ja.
1: Ja, wie gesagt, mache ich mit.
0: Ja.
1: Sofort. Es gibt einen Haken, sagt er. Haben Sie einen Anzug? Ach Mensch, ich war ja als 17, war ich. Dann musste ich mit einem Anzug. Das ist die Voraussetzung. Das brauchen Sie. Ja, dann habe ich mir einen Anzug besorgen müssen. Auf die Schnelle. Weil wir wussten nie, wann es losging.
0: Mhm.
1: Ja. Also diese Vorbereitung musste dann quasi
0: eingeschränkt sein. Waren wir dann aufgeregt?
1: Ja, wir wussten gar nicht, was passieren würde.
0: Mhm.
1: Wir hatten gewusst, wenn andere Leute in anderen Hotelfachschulen, also Colleges, die haben nur in die Küche gearbeitet. Das war das erste Mal, dass jemand dann tatsächlich quasi dann als Kellner, man sagt zwar nicht Kellner, man sagt Footman dazu.
0: Footman.
1: Footman, ja. Wir blieben immer beim Fuß.
0: Mhm. Und dann kam dieser berühmte Tag X. Dann kam der Anruf.
1: Ja, kam der Anruf. Wir mussten uns abends um 16 Uhr haben wir dann mussten wir uns im Parkplatz sammeln und gehen in einen Minibus.
0: Mhm.
1: Sind wir dann nach London gefahren. Ja, und so 18 Uhr waren wir in London. Und erstmals müssen wir das Ganze anschauen. Und die haben uns gefragt, was wir da machen würden, also was ja. wir uns vorstellen. Das ging ganz schnell. Also innerhalb von einer Stunde war alles fertig. Wir hatten einen schönen Abend in London.
2: Ja.
1: Das war der erste Tag. Dann ein paar Tage später mussten wir nochmals dorthin. Mhm. Und das war tagsüber.
2: Ja.
1: Aber wir sind schon um 10 Uhr morgens losgefahren, nachmittags waren wir dort. Und wir müssen dann zum Anprobe.
2: Mhm.
1: Ich sage Anprobe, weil die wollten wissen, welche Größe wir hatten, Schuhgröße, stand alles da.
2: Ja.
1: Also wir hatten nur unsere Unterwäsche an.
2: Ja.
1: Das war's. Alles andere war vorgeschrieben.
2: Vom Haus gestellt.
1: Vom Haus gestellt, ja. Wir hatten so, im Buch soll man da anfangen, also um Schuhe, ne? Wir hatten diese komische steife Schuhe mit so Messingverzierung außenrum. Ziemlich schwer, unbequem. Dann hatten wir unsere weiße Socken, Samthosen, die nur so ein bisschen Kniegang. Dann, je nachdem, unten hatten wir so eine kleine Weste, eine weiße Hemd, wie ich mich daran erinnere, mit solchen Rüschen, sage ich. Und natürlich obendrauf diese berühmte weiße Perücke.
2: Mhm.
1: Ich erinnere mich ganz genau, als wir den Mantel anziehen mussten. Einem Kollegen haben das zu zweit haben sie das dann hochgehoben. Ich lehnte mich nach hinten und sagen die nein nach vorne. Und als ich das dann anzog, wusste ich warum. Das war schwer, sehr schwer. Das Ding war mit Gold verziert und dementsprechend hat sein Gewicht.
2: Und zu welcher Veranstaltung das war, das werden wir gleich klären, ja, in dieser Sendung natürlich, nach der nächsten Musikunterbrechung, die kommt von Anastasia und beschreibt diesen einen Tag im Leben, One Day in Your Life.

0: One day in your life, ein Tag mal als Butler zu arbeiten bei der Queen in England. Heute im Studio Malcolm Crosen und wir hatten gerade die Anprobe der Anzugsordnung, ja? Und er erinnert sich jetzt zurück an diesen ersten einen Tag, wo es losging. Und das war was für eine Veranstaltung?
1: Ach, das kann ich mich nicht mehr genau erinnern dran, aber die ganze Familie war dabei. Wir haben von der Veranstaltung haben wir kaum was mitgekriegt. Wir haben nur so mitbekommen, als die dann, das heißt die ganze Leute, als die dann zum Mittagessen kamen. Jeder von uns hat unsere Positionen, jeder von uns war so eingeteilt an einen bestimmten Bereich. Ich bin zu Prince Charles eingeteilt worden, und zwar, glaube ich, der dritte oder vierte in Glied irgendwie. Er hat immer seine normale Diener, der ihm immer serviert hat. Und er hat ihm so seinen Servietten gebracht oder seinen Wein gebracht. Und dann kam einer, der den Teller hingestellt hat. Der nächste kam, hat ein Fleisch serviert. Und ich war irgendwann da mit Gemüse. Und es war so eine Silberschale. Ich hatte zwei Sorten von Gemüse in diesen Schüssel.
0: Hast du gezittert? Ein bisschen?
1: Ja, ich denke schon. Aber dieser Teller war so verdammt schwer, es gab kaum Spielraum dafür. Ja. Ich ging hin und habe mich dann gebeugt und es war immer so leicht im Probe, als wir das gemacht haben. Bloß jetzt war diese Riesenschüssel voll, ich hatte immer noch dieser dicke Mantel an, der sehr schwer war. Dann bog mich quasi nach vorne und plötzlich sagt er was. Und ich habe zwar zugehört, aber im Unterbewusstsein versucht nicht mitzuhören, weil er hat immer mit anderen Leuten gesprochen. Dann sprach er mich ein zweiten Mal an und frug, ob ich tiefer biegen könnte, weil er kam nicht an das Gemüse. Er hat quasi so eine Art Affengriff auf diese Schüssel.
0: Können wir das mal in Englisch nochmal wiederholen, was er da gesagt hat?
1: Yes, could you please bend lower? Und ich denke, oh, jetzt, ne? Ich hatte wirklich Angst, dass ich nach vorne kippen würde und dass ich meinen Kopf in seine Suppenteller verlieren würde. Aber es ging. Ich habe das dann gemacht dementsprechend. Aber wieder hochzukommen, das war etwas schwierig.
0: Aber Beschwerden gab es da nicht von ihm beziehungsweise?
1: Nein. Ich habe nur gedacht, dass einer auf mich aufgepasst hat und gesagt, na, jetzt habe ich das versaubeutelt, ne, das Ganze.
0: Hat man diesen Prinz Charles dann auch mal so ein bisschen persönlich kennengelernt oder war das wirklich auch nur?
1: Ja, das gab, das war ziemlich außergewöhnlich. Wir hatten irgendwann Dienstschluss, hatten wir. Und es gab so eine Personalkantine, gab es. Und das war so nachmittags, so 3 Uhr war das. Und wir hatten abends nochmals da sein müssen, nur so eine Art Fotoshooting. Wir mussten da stehen mit unseren ganzen Klamotten. Und wir saßen da und haben nur gewartet. Hat sich nicht gelohnt, irgendwie so umzuziehen. Und flitzte er vorbei, sah, dass wir da alle da saßen. Wir natürlich immer angeguckt und wussten nicht genau, ob wir alle aufstehen sollten. Wir waren nur im Kaffee trinken. Lief er dann vorbei und sagt, habt ihr was zu essen? Und einer von uns gesagt, nein. Und dann dreht er sich um und sagt zu dem Typ hinter die Theke, diese Kantinentheke, ja, bring doch den alten Dundee-Cake. Bring the Dundee-Cake out and give the boys a piece. Und das offensichtlich war das sein Lieblingskuchen oder irgendwas. Und das war das. Ne? Der ist nur in so vorbeilaufen, haben wir ihn gesehen, ganz natürlich so. Und saßen wir alle da und gucken uns gegenseitig an und sagt, ja, war das wirklich ihm? Ne? So. Ich denke schon. Ne?
0: Ja, wie leben die Royals so ganz privat?
1: Ja, ganz privat ist das schwer zu beurteilen, weil, wie gesagt, ich war zu dieser Veranstaltung, war ich und die anderen 6 Jungs immer da. Und ich habe das immer so empfunden, das lief so wie eine Firma.
0: Ja.
1: Und ich denke immer noch jetzt privat auch, es ist keine Vergnügungsreise oder Veranstaltung, an der sie teilnehmen. Es ist wirklich eine Firma und das muss auch so funktionieren. Und die müssen sie auch repräsentieren zu diese Veranstaltungen und müssen auch so PR und was die denn so sagen, so press the flesh, also immer handschütteln und schön und nett sein zu diesen Leuten, weil das sind ausdrückliche Leute, die sie auch nicht jeden Tag so sehen. aber die sind also ganz normal, von dem, was wir dann so beiläufig mitbekommen haben.
0: Ja, wie verbringt man dann so einen Tag und wie wird man bezahlt? Wie lang geht so ein Tag?
1: Ja, also je nachdem, meistens wir waren dann zum Mittagessen, waren wir dann da. Wir haben nie so einen Frühstücksdienst gemacht, wir haben auch nie übernachten müssen. Mhm. Wir sind immer mit so einem Minibus, sind wir dann dorthin gefahren und waren so um die Mittagszeit da.
0: Ja.
1: Mussten uns kurz um den Hintereingang, müssen wir alle unsere Ausweise zeigen lassen.
0: Mhm. Gibt es dann

0: oder irgendwelchen Paparazzis da nicht irgendwann was zu machen.
1: Nein,
0: was
1: das
0: vielleicht
1: war nicht so weit verbreitet, wie es jetzt ist. Das war, ich denke, damals war das ein ziemlich ein Tabuthema. Diese Paparazzis kamen wirklich erst zu gelten, als Diana auf den Szene kam. Und da war ich schon weg. Das war so nach meiner Zeit sozusagen.
0: Also Prinz Charles war zu deiner Zeit noch Junggeselle?
1: Der war noch Junggeselle, ja.
0: Und hatte er vielleicht dafür ja schon eine Freundin? Gab es da schon was, wo man so sagen könnte?
1: Da liefen immer Mädels rum, aber man wusste nicht genau, ob das ein Übersetzer war oder ob das einfach eine Sekretärin war. Da waren so viele Leute da. Ich meine, die haben wirklich den Qual der Wahl. Hm. Die kennen so viele Leute, so viele Familien, so viele interessante Leute. Und die sind selber interessant. Also irgendwann musste das funken.
0: Ja. Und wie ist diese Beziehung zwischen der Queen und ihren Söhnen und Schwiegertöchtern, ist das wirklich so eine böse in Anführungsstrichen? Oder böse kann man nicht sagen,
1: Nein,
0: vielleicht nicht.
1: Ich würde nicht sagen, böse. Es ist sehr streng.
0: Sie ist sehr streng.
1: Sehr streng und sehr reglementiert.
0: Sie ist verantwortlich, dass diese Firma läuft.
1: Selbstverständlich, ja. Sie ist da oben und sie hat einen Überblick. Sie hat zwar ihr Beraten. Ja, die Berater sind überall da. Die macht ihr genauso wie wir. Wir machen auch unsere Vorbereitung, wenn irgendwas auf uns zukommt. Die müssen es auch jeden Tag machen. Hm. Die hat auch ja Leute, wo die Leute herkommen, was die machen, was die gemacht haben, was sie sich versprechen aus dieser Veranstaltung.
0: Ja.
1: Das sind immer so verschiedene Sachen.
0: Ja, was man verdient und was es noch so Aufregendes gibt im Leben eines Butlers, das klären wir gleich. Bleiben Sie dran. Nach Alanis, nein, das ist Lenny Kravitz.

0: Lenny Kravitz und Stillness of Heart. Im Studio heute Malcolm Crozen, bei mir hier bei Reden wir drüber. Wir wollten jetzt klären, wie lang arbeitet man als Butler? Was ist das für ein Stundentag? 8, 12, 24 oder vielleicht noch länger? Und was verdient man? Ganz wichtig.
1: Tja, wie das anfing, ein Tagesablauf. Ja, also meistens so vormittags, kurz vorm Lunch, also Mittagessen, sind wir da eingekommen und unsere Vorbereitung gemacht. Wir haben dann poliert, sauber gemacht, geschaut, dass wir die richtigen Kostüme hatten für die richtige Veranstaltung. Wir hatten verschiedene Kostüme, sage ich so, für das Mittagessen, für den Nachmittag Tee und dann wiederum für den Abend. Und je nachdem, was vorgesehen war, dementsprechend, so lange musste man dann bleiben. Ne? Es gab Tage, wir mussten dann das Mise en place, also den Vorbereiten machen für den Mittagessen. Und das ging durch bis 3 Uhr morgens. Ne? So lange waren wir am Arbeiten. Bis der letzte Gast, mehr oder weniger, ja, rausgegangen ist. So lange mussten wir da stehen. Wir mussten abends nicht abräumen. Es ist nicht so wie in den Hotels heutzutage. Wenn der letzte Gast weg ist, müssen dann die Tische abgebaut werden, die Stühle weggeräumt werden. Erst dann haben wir Feierabend. Wir hatten Feierabend wirklich, wenn der letzte Gast ging. Wir mussten dann nichts mehr machen. Truppen waren da vorgesehen.
0: Du hast mir eben auch gesagt, dass ihr manchmal nur gekommen seid und habt rumgestanden.
1: Ja, manchmal müssen wir nur so eine Art Fotoshooting müssen wir hin. Manchmal war überhaupt kein Essen vorgesehen, kein Kaffee, kein Tee, die hatten einfach quasi offen auf die Dirkreise. Aber wir müssen da stehen aus repräsentativen Gründen. Mhm. Halt, weil es kann sein, dass die feste Mitarbeiter, den wir auch teilweise vertreten mussten oder dann diese Mannschaft erweitern mussten, anderswo verpflichtet waren. Ja. Ein bisschen hingefahren vormittags und nachmittags waren wir wieder zu Hause. Und das ging. Und für diese ganze Dienst hatten wir pro Tag, das sind 20 Jahre jetzt hier, wir hatten pro Tag, egal was wir gemacht hatten, 7 Pfund.
0: 7 Pfund?
1: Ja, eine ganze 7 Pfund, ein britischer Pfund hatten wir am Tag. Es war mehr so eine Aufwandsentschädigung. Ich wusste gar nicht, dass wir bezahlt würden für das Ganze. Irgendwann kam einer zu mir und hat gesagt, was machst du mit dem Geld? Ich sage, Geld? Welches Geld? Keiner hat mir Geld gegeben. Nein, hier, dann muss wir bezahlt werden. Wir werden bezahlt? Ich hatte gar nicht danach gefragt. Für mich war das einfach so eine Art Ehre.
0: Wie wird man da so behandelt von der Familie? Sagt dann vielleicht Mama, Mensch, ich bin stolz auf meinen Sohn, der ist jetzt...
1: Ah ja, die Eltern können das gar nicht glauben. Ja, die haben gesagt, ja was, wieso du? Wie kommst du denn dazu? Und ich habe gesagt, ja, wahrscheinlich, weil die richtige Größe haben, dann passen in deren Kleidung. Und die wollten sich so viel Mühe nicht geben, alles ändern zu lassen. Ne? Das war, also ansonsten, ich weiß nur, dass von unserer Hotelfachschule, wir waren nur 7 Mann, die da ständig hoch und runter gingen. Mehr waren gefragt, mehr waren dazu eingeladen. Aber wie gesagt, das war zu dieser Zeit, als die IAA ihre Kampagne hatten und die Sicherheitsvorkehrungen waren auch damals schon ziemlich streng. Und einige Leute sind einfach durch, vielleicht haben die einen Joghurt irgendwie mitgenommen in den Supermarkt oder was. Aber das war es dann.
0: Ja.
1: Die waren auf einer schwarzen Liste.
0: Und wie lange warst du insgesamt dort?
1: Also über 2 Jahre.
0: Über 2 Jahre.
1: Also, ja.
0: Aber jetzt nicht ständig. Du bist auf Abruf gewesen, wir gerade schon gesagt haben.
1: Genau, ja. Wir müssen es so vorstellen, es ist, ob man zum Beispiel hier in Eisenach, ne, im Bürgerhaus, wenn Leute gebraucht wird, wird der Veranstalter sagen, hey, wir brauchen mehr Leute, mehr Kellner oder, und die werden dann besorgt. Und so waren wir das. Aber man kann nicht, wenn die Königshause könnten nicht über eine Agentur laufen, ne, lassen, ja, das Ganze. Ja. Die mussten das schon aus sicheren Quellen, müssen sie gehen.
0: Als Privatbutler, die es ja auch gab, wollten sie dich ja auch haben, ne?
1: Ja, das kam erst später. Also nachdem ich die Hotelfachschule absolviert hatten die gefragt, ob ich dann Lust hatte, weiter bei denen zu arbeiten, als Vollzeitbeschäftigten. Aber ja, da hatte ich andere Pläne. Ich hatte von einer großen Reederei hatte ich schon ein Angebot Und der schien mir etwas interessanter zu werden, als nur in einen Platz zu sein. Ich meine, man ist auch rumgeflogen und rumgesegelt, damals auf der Yacht Britannia. Einige Lehrer, den ich hatte, hatten auch für die Königin gearbeitet. Ja. Deshalb kam es so, deshalb entstanden diese Kontakte. Aber auch einer, der auf den Reederei gearbeitet hat, er hat gefragt, ob ich dazu Lust hätte. Er hat so ein Kontingent, den er erfüllen könnte.
0: Ja. Und in diesen 2 Jahren gab es da für dich ein Lieblingsmitglied der Familie oder vielleicht eine?
1: Oh ja, klar.
0: Wer ist das?
1: Ach, die Königin Mutti.
0: Ja?
1: Ja. Also sie war damals 80.
0: Mhm.
1: Aber die war fetzig. Die hat sich... Also die hat sich.
0: Gibt es da vielleicht eine Geschichte vielleicht irgendwie, wo du sagst, da erinnere ich mich sehr gerne daran, das ist mir...
1: Ja, ja. Das war so, sie hat so Sonderrechte, sage ich. Ja. Es gab einmal im Jahr, gibt es im Buckingham Palace, in dem Garten, eine Gartenparty. Und jeder Mitglied, die königliche Familie, hat ihren eigenen Zelt. Also die Königin hat ein Zelt, Prinz Philipp, ihr Mann, hat ein Zelt, Charles hat ein Zelt und Anne hat ein Zelt. Hm. Und die Königin Mutti. Hm. Und es war nachmittags, es gab diese berühmte Cucumber Sandwiches, das sind diese Gurken Sandwiches, die sind sehr, sehr feucht auf diesem weißen Brot. Und Kuchen und Tee in diesem Zelt. Und bekannte Familien oder Leute aus der Gesellschaft werden dazu eingeladen. Bloß bei der Königin Mutter gab es Zigaretten, gab es Gin Tonics. Und das war für uns ein Reiz, dorthin zu kommen, weil da waren also außergewöhnliche Leute, die dort eingeladen waren.
0: Aber den Gin Tonic hat Königin Mutter nicht getrunken?
1: Die hat getrunken, die.
0: Der Beweis stimmt also?
1: Die hat ihre eigenen Zigaretten. Ne? Die sind extra von, glaube ich, John Player, sind die hergestellt worden.
0: Mhm.
1: Wir haben immer die Schachtel gesehen, nämlich. Ne?
0: Mit 80 Jahren hat sie noch geraucht?
1: Ja, damals schon.
0: Ja. Ja.
1: Und ihre Tochter auch, ne, die neulich gestorben ist.
0: Mhm. Meine Güte. Ja, und entwickelt sich sicherlich auch so eine Freundschaft oder so eine bisschen engere Beziehung, wenn man einen so ein Lieblingsmitglied hat.
1: Ja.
0: Oder sieht man unter diesen Perücken, die man ja, diese weißen Perücken, gleich aus?
1: Nein, wir sahen nicht alle gleich aus, aber man kannte die Leute und man dürfte zum Beispiel die Königin, dürften wir nie direkt in die Augen gucken. Das war ein absolutes Tabu. Das gab es nicht. Die andere... Die haben uns gesehen, wir haben die gesehen und die kannten uns. Wenn sie was wollten, dann haben sie kurz den Hand gehoben oder den Kinn nach oben, den Kopf leicht geneigt, dass in diese Richtung, da steht einer, ein Gast mit einem leeren Glas, da müssen wir da schnell hin und das Ding füllen oder die Aschenbecher austauschen oder schauen, dass kein Abfall da rumlag.
0: Gab es denn auch so bestimmte Eigenheiten, die, was weiß ich, Queen Mom oder die Queen hatte, wie zum Beispiel 23 Grad das Zelt oder die Suppe bitte nur lauwarm oder den Tee ohne Milch?
1: Na, also davon haben wir, ich habe nichts davon bekommen.
0: Also du weißt jetzt nicht, wie Queen Mom ihren Tee trinkt, wie sie ihn mag?
1: Nee.
0: Oder was das überhaupt für eine Sorte ist?
1: Ich vermute, dass sie sich reichlich was zugießen ließ.
0: Ja. Mehr so ein steifen Grog.
1: Aber die war ziemlich, locker die ganze Zeit. Mein Vorgesetzter, das war ihr ständiger Footman.
0: Mhm.
1: Und er hat mir nur gesagt, was ich denn direkt zu tun hatte. Und wenn er diesen Wünschen nicht erfüllen könnte, dann musste ich dann quasi dann direkt einspringen. Ich habe nur dann den schmutzige Arbeit gemacht.
0: Wenn man im Fernsehen manchmal sieht, wenn Geburtstage sind oder bestimmte Anlässe, wundert man sich immer oder fragt man sich, wie viele Jahre proben die vorher? Musst du dir auch irgendwelche Szenarien durchproben?
1: Ja, musste man auch. Wir mussten auch hingehen und unsere Positionen annehmen und teilweise die Schritte zählen, bis wir gelaufen sind. Und ja, gucken, dass wir alle gleichzeitig auf Anhieb, wenn eine Rede stattfand, mussten wir dann 1, 2, 3, 4 Schritte stehen bleiben, Füße zusammen, Rücken gerade und dann warten, bis das zu Ende ging und dann langsam aber sicher zurücktreten, wenn das gewünscht wäre. Aber wir hatten alle unsere Signalen. Heutzutage hat man so eine Art Walkie-Talkies, wo alle vier Ecken Leute reinspringen. Damals gab es sie nicht so.
0: Es sieht so verdammt streng aus. Warum sieht das so verdammt streng aus?
1: Es ist reglementiert. Es ist wie eine Militärparade. Es ist, ich schätze, dass die Leute, die für die Königin arbeiten, die waren alle vorhin beim Militär. Mhm. Also so kriege ich den Eindruck, das ist so präzis
0: und
1: so genau.
0: Aber irgendwann gehen ja im Buckingham Palace sicherlich auch mal die Lichter aus und Gäste und bestimmte Anlässe gehen auch mal zu Ende. Und dann muss das doch auch mal etwas lockerer zugehen.
1: Ja, das ist richtig. Bloß die Familie, die sind schon lange weg. Die Königin zum Beispiel, die war meistens um 10 Uhr abends, war sie weg. Die kam die Treppe runter, hat mit ein paar Leuten gesprochen, das war so 8 Uhr. Ich sage jetzt, wenn es kein Essen gab. Und ist dann rumgelaufen mit einer kleinen Entourage, mit anderen Mitgliedern. Und irgendwann um 10 Uhr ist sie einfach verschwunden, hat sie nie verabschiedet.
0: Ja.
1: Sie ist einfach so nach einem Gespräch einfach weg. Und dann fing der Party an, sozusagen. Ja, also wir hatten manche Funktionen oder Veranstaltungen, zum Beispiel von den Commonwealth. Alle Mitglieder waren da. Und wenn die afrikanischen Staaten, wenn die sich zusammentun, ich meine, es sah manchmal aus wie ein Stammeskrieg nachher. Mhm. Und das um 3 Uhr morgens, also die hatten auch einiges hinter sich. Da musste man nur ducken, wenn die Aschenbecher durch die Gegend flog. Ne? Das war ziemlich lustig.
0: Und Elisabeth hat oben im Bett geschlafen?
1: Die war in einer ganz anderen Abteilung, von daher hast du jetzt gar nichts davon mitbekommen. Ja. Das Ding ist so riesig, es ist wie ein anderer Stadtteil.
0: Wir werden jetzt mal ganz privat. Wenn ich Prinz Philipp sehe und die Queen, habe ich immer so den Eindruck, naja, gut, verlaufen vielleicht viele Ehen so auch in Deutschland, aber so richtig gehören die nicht mehr zusammen.
1: Die haben sich vielleicht erst aus sich ein bisschen auseinandergelebt. Die haben ihr eigene Interessen, ihr eigener Verantwortungsbereich.
0: Und aber wie geht sie so mit ihm im Privaten um?
1: Ja, mir
0: auch als Chefin oder mehr als Ehefrau?
1: Ja, mir kam es so vor, mehr als Chefin, weil ich glaube, so oft sehen sie sich gar nicht mehr. Die sind ziemlich getrennt.
0: Warst du auch im privaten Bereich vielleicht irgendwann mal so ganz kurz? Nicht im offiziellen Empfangsbereich, sondern doch mal oben in den Gemächern oder?
1: Ja, wir mussten mal oben gehen, wir mussten ein paar Tabletten abräumen. Und haben dann kurz mal die in den oberen Etagen kurz gesehen, wie die Hallengänge sind. Mhm. Aber stehe ich nicht draußen irgendwie so, hier schläft die Königin, hier ist die Königin oder irgendwas in diesem Bereich.
0: Das sind dann ganz private Butler, die dann dafür arbeiten.
1: Ja, richtig. Wir mussten nur kurz oben dann ein paar Sachen dann abzuräumen da oben.
0: Gut, wir machen erstmal wieder Musik und dann geht's gleich weiter. Hier bei uns bei Reden wir drüber. Here's Black Black Heart on David Usher.

0: Genau. Black Black Heart und Black Black Tea hat man damals getrunken im Buckingham Palace. Und wir erinnern uns jetzt an eine Veranstaltung, die der Malcolm mit der Königsfamilie erlebt hat. Und zwar eine Vorgängerveranstaltung der Brit Awards. Und da wird er uns jetzt erzählen, was es da zu erinnern gab.
1: Ja, also wir kamen nachmittags dieses Mal an, mussten uns vorbereiten machen, wie normal eigentlich. Dann abends gingen wir oben, um unsere Kostüme wieder anzuziehen. Und ich schaute aus dem Fenster und dachte, Mensch, da bewegt sich was. Und guckte dann aus dem Fenster und sah aus, als ob jemand in Jeans rumlatscht. Und ich guckte nochmal hin. Und als ich genau hinsah, war das ein Scharfschütze, der auf dem Dach rumgelaufen ist. Und ich sagte den Kumpels, hey, guck mal, da läuft hier auch einer rum mit einem Gewehr. Und ich sagte, du spinnst. Und dann haben wir gesehen, dass er auf seine Koffer da stand, ein Police. Und dann wussten wir genau, was da los war. Und dachte, heute Abend? Was geht denn vor heute Abend? Und wir haben nur gewusst, dass das so eine Auszeichnung war. Und dann ist uns im Kopf gefallen, Mensch, das ist dann dieser Brit Awards. Das ist dann, wenn die, also nicht nur von die Plattenfirma, sondern von Theater, Oper, die ganze Orchesterleute. Also eine richtige kulturelle Veranstaltung, sind alle eingeladen. Und zwar so ein Riesenbankett. Und wir gingen runter, haben uns in Positionen angenommen und haben gewartet, bis die Autos vor die Tür ranführen. Wir müssen eins nach dem anderen, müssen wir dann vorgehen und links und rechts vor dem Eingang stehen. Einer von uns musste dann die Türen aufmachen. Einer musste dann die Leute begleiten teilweise, einer meiner Kumpels musste dann einer helfen, der auf Krücken lag, hat ein Bein gebrochen beim Skifahren, einer musste noch einen Rollstuhl schieben. Also wir waren immer da, um irgendwas zu machen. Kamen die Leute rein und ich denke, ich sehe nicht richtig, das war so wie vorgestern Abend diese Oscar-Verleihung, kamen lauter Leute rein, denn ich kannte nicht alle per Namen, aber die Gesichter, ich meine, die kennst du vom Fernsehen, den hast du doch im Film gesehen, ist das nicht das Opernsänger? Aber da könntest du keine fragen, ne? Da musst du da stehen und versucht alle diese Gesichter irgendwie im Kopf zu behalten und trotzdem deine Arbeit zu machen. Wir mussten eben ziemlich weit schauen, wir mussten gucken, ob irgendwas außer der Reihe war, ob irgendwas nicht stimmt, ob irgendein Abfall rumlag, weil Fernsehen war da, Radio war da, Reporters sind durch die Gegend geflitzt, Fotografen, und wir mussten wirklich ziemlich steif da stehen.
0: Du warst verantwortlich für wen an diesem Abend?
1: Charles. Ja, ich hatte mir einigermaßen so ein bisschen eingebürgert, dass wenn es um Veranstaltungen ging, dass ich immer so der Charles, sein Butler, sein Footman eingeteilt war. Das hat immer Spaß gemacht, weil wir wussten, uns konnten uns ziemlich gut absprechen, was da.
0: Gibt es viel Alkohol?
1: Ja, gab es eine ganze Menge.
0: Ja. Ja. Jetzt nicht nur für euch Butler, ich meine sonst auch für Charles.
1: Wir dürfen gar nichts, wir dürfen gar nicht rauchen. Ne?
0: Ja.
1: Zigaretten waren auch gezählt, teilweise. Mhm. Die hatten, wie gesagt, von der Königin Mutter, die hatte auch eine eigene Mischung. Und für das Haus Buckingham Palace gab es auch eine eigene Mischung, gab es eigene Schachtel. Ne?
0: Ja.
1: Und besonders beliebt waren diese kleinen Messing-Streichholz-Schachtel. Mhm. Also Sterling Silver stand drauf, Buckingham Palace. Und die sind immer, ja, nach jeder Veranstaltung sind die gezählt worden. Und ja. Der hat immer gefehlt, immer. Aber wir waren das nie. Keiner von uns hat was geklaut. Nee. Also ab und zu haben sie uns kurz überprüft. Aber es waren meistens die Gäste, die eingeladen waren. Und teilweise hast du gesehen, dass irgendeiner, guck mal, was denn, du klaut das. Ne?
0: Ich wollte gerade sagen, es hat nichts damit zu tun, dass du jetzt ein Souvenirgeschäft hast in Eisenach.
1: Nein, ne? Man weiß jetzt, wo man hingucken soll. Ne? Aber ja. Nein, das war eine Tatsache.
0: Also was hat Charles nun so getrunken am Abend? Hat er so ein Lieblingsgetränk gehabt? Oder?
1: Portwein.
0: Portwein.
1: Weißen Portwein hat er gerne getrunken.
0: Das wurde dann auch eigens für ihn mitgebracht?
1: Ja, ich hatte es gab einen Abend. Ich musste dann zu so einem Empfang, musste ich da stehen. Ich glaube, das waren diese Brit Awards. Es war in einem separaten Saal. Ich hatte so einen Teller, einen Servietteller zugereicht bekommen mit weißen Medien und Dunkelport. Gab es immer vorher. Und ich stand da und die Leute kamen vorbei und hatten ihr ein Glas geholt und ein leeres Glas hingestellt. Und aus irgendwelchen Gründen musste ich dann von einer ausweichen, der vor mir kam. Ich musste zwei Schritte nach hinten nehmen. Und in dem Moment habe ich dann auf den Füße von jemandem getroffen. Ich wusste gar nicht, was los war. Und dann drehe ich mich um und so, entschuldigen Sie oder pardon me. Und dann guckte ich der Person voll ins Gesicht. Es war die Königin. Ich habe tatsächlich auf die Füße von den Königin getroffen.
0: Nein.
1: Ja, und ich musste dann kurz, excuse me, ma'am. So weit habe ich dann im Voraus gedacht. Ich habe es wirklich ma'am gesagt, das erinnere ich mich ganz gut.
0: Und wie war die Reaktion?
1: That's quite all right. Und ist sie dann weiter. Also das ist ganz in Ordnung, hat sie gesagt. Ich glaube nicht, dass sie irgendwie so platt gemacht hat. Sie läuft noch nicht auf Krücken. Aber das war eine spontane Reaktion von ihr. Also ganz normal.
0: Gab es auch, wie gesagt, dann auch keinen auf dem Deckel?
1: Nein, gab es nicht. Aber meine Vorgesetzte hat das zwar gesehen und hat mir nur dann gesagt, wie ich dann eine Ausweichmanöver zu tätigen habe.
0: Das
1: und zwar nicht ein Schritt nach hinten, musste an der Dreh sein, also auf eine 180-Grad-Achse musste ich quasi. Also kam mir vor ein bisschen so wie einer Balletttänzer. Ne? Erst geht der Kopf auf eine fixe Position und danach kommt der Körper. Aber es ging so schnell und das war eine absolute normale Reaktion meinerseits.
0: Dann sieht man auch wieder im Königshaus, ist dann doch die Menschlichkeit stärker wie der Dienst.
1: Ja, das auf jeden Fall.
0: Hast du noch Kontakt zu Kollegen, ehemaligen Kollegen?
1: Ich weiß, dass einige noch bei ihr arbeiten. Und ich glaube, ein bisschen übertrieben, das ist 20 Jahre hier. Ich glaube, zumindest drei Stück sind noch da. Ich habe zwar persönlich keinen Kontakt mehr zu denen, aber wenn ich ab und zu so veranstalte, einen Fernseher sehe, und dann, hey, kommt mir bekannt vor, ne?
0: Ja.
1: Und wahrscheinlich ist es tatsächlich, die haben auch graue Haare jetzt wahrscheinlich. Ne?
0: Hast du vielleicht irgendwas aus der Zeit sogar noch zu Hause hängen, vielleicht sogar den Anzug oder irgendwas, wo du...
1: Nee, wir dürfen gar nicht, keine Fotoapparaten waren absolut verboten, aber wir dürfen gar nichts machen.
0: Nein, ich meine so persönliche Sachen, die du getragen hast.
1: Was ich jetzt, was ich von denen habe, ist, nach diesen zwei Jahren haben die, also als ich auf der Hotelfachschule war, da haben die dann mir gefragt, ob ich dann bei denen weiter arbeiten würde, nachdem ich die Prüfungen absolviert hatte. Und zu Hause habe ich jetzt einen Brief mit einem Stempel vom Buckingham Palace, wo sie mir ein Angebot geschrieben haben. Genau in dem Moment, als ich meine Briefe und meine Resümees ausgeschickt habe, hatte ich von der Königsfamilie eine. Bloß ich hatte schon ein sehr lukratives Angebot von einer großen Reederei in England, die mir angeboten habe, auf einem Schiff zu arbeiten. Und zwar einen riesengroßen Dämpfer. Und der Vertrag ging über ein Jahr. Und ich wusste genau, in diesem einem Jahr ist eine Weltreise für drei Monate mit inbegriffen. Und dazu konnte ich einfach nicht Nein sagen.
0: Ja, eigentlich schade oder sagst du eigentlich gut?
1: Ja, also im Nachhinein sage ich, es war gut. Ich habe die richtige Entscheidung getroffen. Ich habe es nie irgendwas da gemacht zu haben, irgendwelche Entscheidungen falsch getroffen zu haben. Ich habe in dem Moment, das war die richtige Entscheidung. Und das hat mich auch bestätigt als weiterer Lebenslauf.
0: Ja. Und irgendwann hast du dich für Eisenach entschieden, der Liebe wegen, und bist hier ein erfolgreicher Geschäftsmann und hast in der Marienstraße ein Geschäft mit dem gleichnamigen Namen, den man doppelt nimmt, weil man hier keine Werbung machen darf. Und alle, die dich kennenlernen möchten, beziehungsweise einfach mal ein Smalltalk, wie der Brite sagt, halten möchte, der kann den Malcolm gerne besuchen. Und ja, wenn du noch jemanden grüßen möchtest, wir sind so ganz allmählich am Ende unserer Zeit, dann tue es jetzt. Bis nach England hört man uns nicht, ja, nur zur Information.
1: Nein, aber ich wünsche dem Sender viel Erfolg jetzt in den kommenden Jahren. Ich denke, die Voraussetzungen sind auch gut hier. Und ich wünsche allgemein die ganze Mannschaft hier viel Erfolg.
0: Alles klar. Wir bedanken uns bei Malcolm Grosen und wir hören uns wieder im nächsten Monat, wenn es wieder heißt, reden wir drüber. Am Mikrofon war für Sie heute Abend Malcolm Grosen aus Eisenach und Matthias Freiboth, auch aus Eisenach. Einen schönen Abend, einen schönen Tag noch.

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2: Und der begrüßt Sie erstmal zu einer äußerst ungewöhnlichen Sendezeit, Samstagabend, kurz nach 18 Uhr. Damit sage ich Hallo Eisenach und erstmal Dankeschön an unsere beiden Reporter, die stundenlang hier geschwitzt haben im Studio. Der Stö hat sich schon vor einer Stunde verabschiedet, aber Matthias Freiboot hat sich doch wacker geschlagen. Oder finden Sie nicht? In dieser Stunde gibt es das, was es werktags immer zwischen 17 und 18 Uhr gibt, nämlich das Musikbistro. Und falls Sie noch nie reingehört haben, ja, dann ist es vielleicht heute mal eine kleine Einstimmung auf das, was Sie hier werktags erwartet. Ich finde es jedenfalls toll, dass Sie am Radio sind. Bis 19 Uhr bin ich für Sie an der Flüstertüte. Vielleicht auch noch ein bisschen länger. Das liegt ganz daran, ob mein Nachfolger kommt. Und wir steigen ein in diese Stunde mit Andrea Jürgens. Ihre aktuelle Single, die heißt Ich hab mein Herz an dich verloren. Und wir hören daraus heute die B-Seite. Da geht's um den ersten Kuss.

0: Der erste Kuss muss nicht der letzte sein, das meinte eben Andrea Jürgens. Und ich finde, da hat sie verdammt recht. Inzwischen ist es 18 Uhr und 9 Minuten am Samstagnachmittag. Jetzt habe ich auch einen Studiogast, und zwar den Bernd Berniger, ein alter Bekannter, der lange Jahre in Eisenach gewohnt hat. Inzwischen, wo ist Bernd jetzt zu Hause? Erstmal schönen guten Tag, Bernd.
1: Ja, hallo erstmal, um zu sagen, mit meinem Freund Rüdiger Hofmann. Ja, ich bin zurzeit in der Hauptstadt wohnhaft.
0: Na, also Landeshauptstadt?
1: In der Landeshauptstadt, genau. In Erfurt.
0: Ja.
1: Ja, und habe mich gefreut, dass ich einmal hier wieder in der alten Wartburgstadt Eisenach zu Gast sein darf und auch mal hier meinem alten Freund Alexander Gehring mal zur Seite stehen und zur Seite sitzen kann. Wenn man uns sehen würde, würden wir sagen, wir sitzen alle beide, denn es ist doch hier ganz schön warm in diesem Haus.
0: Ja, es ist buddelwarm, 30 Grad im Studio.
1: 30 Grad und das im Schatten. Ja, und das im Schatten.
0: Jetzt schauen wir aber erstmal auf die Straßen, wie es da momentan aussieht. Bernd hat auch ein paar aktuelle Blitzer, also schön aufpassen. 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Hallihallo, liebe Autofahrer, 18 Uhr und 10 Minuten am Samstagabend. Meldungen über Verkehrsstörungen. Eine kommt von der A4 Bad Hersfeld Richtung Erfurt zwischen Gotha und Wandersleben. Hier gibt es einen Unfall. Der linke Fahrstreifen ist blockiert. Störungen durch Gegenstände auf der Fahrbahn. Und noch einmal die A4 Richtung Schmölln zwischen Schorber und Jena-Göschwitz. Hier gibt es einen Unfall, dadurch 5 Kilometer Stau. Wo die aktuellen Blitzer stehen, das erfahren wir jetzt von Bernd.
1: Ja, wir haben derzeit 4 Blitzmeldungen. Und zwar auf der A4 Richtung Dresden zwischen Eisenach West und Eisenach Ost, auf der B4 in Erfurt am Tannenwäldchen stadteinwärts, auf der B86 vor Strausfurt von Weißensee kommend und zuletzt auf der B281 in Unterwellenborn Richtung Saalfeld.
0: Und ich habe jetzt noch eine Info für unsere oder wegen unserer 43. Wartburg Rallye. Heute Abend von 18 bis 22 Uhr, also seit 10 Minuten, ist die Frankfurter Straße für den gesamten Durchgangsverkehr gesperrt. Die Verkehrsteilnehmer werden gebeten, über die B19, über das Marienthal sowie weiter über Wilhelmsthal und Unkeroda, Förda auszuweichen. Das war's für den Moment. Inzwischen 18 Uhr und gleich 12 Minuten. Bei uns geht's musikalisch weiter mit Lisabella. Please in my heart. Gute Fahrt. Wartburg Radio 96.5 wünscht eine gute Fahrt.

0: Das war Lisabella mit Place in My Heart, ihre aktuelle Single. Ja, zu ungewöhnlicher Sendezeit, das Musikbistro am Samstagabend, 18 Uhr und 15 Minuten. Gleich geht's weiter mit Ronny Krabmann. Ich wünschte, du wärst jetzt bei mir. Das ist seine Single aus dem letzten Herbst.
1: Ja, hallo, hier ist Ronny Krabmann und ich grüße alle Hörer vom Wartburg Radio 96,5. Viel Spaß weiterhin mit der Sendung von Alexander Gehring und noch einen schönen Tag und natürlich viel Spaß mit meinen Hits und gute Unterhaltung.

0: Soweit Ronny Krabmann. Ich wünschte, du wärst jetzt bei mir. Ja, der Bernd Berniger, mein heutiger Studiogast, er hat sich's auch eine lange Zeit gewünscht, mal hier zu sein beim Wartburg-Radio. Heute hat's nun endlich mal geklappt. Und wie das eben ist, wenn man Studiogäste hat, da stehen natürlich auch einige Musikwünsche zur Auswahl. Bernd, was hast du dir ausgesucht?
1: Ja, und da ich heute mal beim Wartburg-Radio zu Gast sein darf, habe ich mir gleich gewünscht, für alle, die jetzt auf Thüringens Straße

0: die Gruppe Truckstop mit ihrem Klassiker Ich möchte so gern Dave Dudley hören. Und wie waren doch die letzten Worte? Doch EFN ist weit. Umso näher ist ihr Wartburgradio 96.5 aus Eisenach. Wir sind für Sie täglich auf Sendung. Inzwischen ist es 18:24 Uhr am Samstagabend. Ja, für alle zum Reinschnuppern heute mal das Musikbistro zu einer komischen Sendezeit. Und damit Sie mal mitkriegen, was denn noch so alles für Rubriken in dieser Sendung laufen, immer Werktag 17 bis 18 Uhr, kommen wir erstmal dazu.
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0: Ganz genau, jede Woche gibt es eine neue CD, die ich Ihnen vorstelle. Und in dieser Woche heißt diese CD Ich hab noch lange nicht genug. Das ist das aktuelle Album von Ute Freudenberg. Einiges haben wir im Laufe dieser Woche schon daraus gehört. Und weil heute mal, ja, weil diese Sendung mal eine kleine Ausnahme ist, gibt es natürlich heute auch noch einen Titel daraus. Bernd, mein Studiogast, der hat sich einen Titel ausgesucht. Wie heißt er?
3: Ja, Ute Freudenberg singt von diesen kleinen Gefühlen. Ich selbst kenne den Titel noch nicht. Wir wollen hoffen, dass er Ihnen gefällt. Na, lassen wir uns mal überraschen.
0: Ich glaub, ja, Alexander? Ich glaube, die meisten Hörer werden diesen Titel noch nicht kennen, weil es noch keine offizielle Single-Auskopplung ist. Und dadurch ist er auch bis jetzt kaum oder noch gar nicht im Hörfunk gelaufen. Übrigens, falls Sie Bestellnummer oder auch die Plattenfirma benötigen, Sie erreichen mich heute ausnahmsweise mal bis 0 Uhr hier beim Sender am Samstagabend auf der 03 691 881 883 oder noch bis 19 Uhr hier direkt im Studio 881 881. Hier ist also Ute Freudenberg.

0: Das war Ute Freudenberg mit ihrem neuen Titel Kleine Gefühle. Und ich fand, bei diesem Titel kann man eigentlich ganz große Gefühle bekommen. Ute Freudenberg, ich habe noch lange nicht genug. Ich glaube, so ist es auch. Und nun hören wir einen Hitmix von der Gruppe Boney M. aus dem Jahre 1992.
1: Aber jetzt machen wir erstmal den Blick auf die Straßenbahn, denn es wird 18 Uhr und 30 Minuten. Ja. Mal schauen, was sich da bis jetzt getan hat. 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
1: Genau, so sehen wir das doch auch. Hallo, liebe Autofahrer. 18.30 Uhr am Samstagabend. Es gibt ein paar Störungen und Behinderungen. Eine Meldung betrifft die A4 Bad Hersfeld Richtung Erfurt zwischen Gotha und Wandersleben. Hier gab es einen Unfall. Der linke Fahrstreifen ist blockiert und Störungen wegen Gegenständen auf der Fahrbahn, du
0: es
1: liebe Zeit.
0: Es können auch Gehstöcke dabei sein.
1: Ja, ist alles möglich. Und dann noch einmal die A4 Erfurt Richtung Schmölln zwischen Schorber und Jena-Göschwitz. Hier gab es einen Unfall, dadurch 5 Kilometer Stau. Und wo die aktuellen Blitzer momentan stehen, das erfahren wir von Bernd.
0: Ja, und wir haben nach wie vor die Blitzer auf der A4 Richtung Dresden zwischen Eisenach West und Eisenach Ost, auf der B4 in Erfurt am Tannenwäldchen stadteinwärts, auf der B86 vor Strausfurt von Weißensee kommend und auf der B281 in Unterwellenborn Richtung Saalfeld.
1: Und ich habe jetzt noch ein paar Infos zur Wetterlage. In der Nacht hält sich verbreitet die starke Bewölkung, wobei immer noch schauerartiger Regen und Gewitter auftreten. Die schwächen sich leider nur langsam ab. Aber das ist nun mal so, es soll weiter regnen, leider. Temperaturen heute Nacht 17 bis 14 Grad, im oberen Bergland 14 bis 11 Grad. Es weht ein meist schwacher Wind aus Südwest. Morgen am Sonntag setzt sich das unbeständige Wetter mit vielfach starker Bewölkung sowie einem erneuten Aufleben einzelner Gewitter und Schauer fort. Die Sonne kommt ab und zu mal heraus und die Temperaturen morgen 19 bis 22 Grad, im oberen Bergland 15 bis 19 Grad. Es weht ein meist schwacher West- bis Nordwestwind. Naja, wenn es denn so sein muss, dann müssen wir eben durch.
0: Ja, und da lass uns doch jetzt endlich mal die Gruppe Boney M. spielen mit ihrem Megamix aus 92.
1: Ich glaube auch, die Hörer haben inzwischen lang genug drauf gewartet. Hier kommt er sofort. Wartburg Radio 96.5 wünscht eine gute Fahrt.

0: Das war die Gruppe Bonnie M. mit ihrem Megamix aus dem Jahr 1992. Und jetzt um 18 Uhr und 38 am Samstag, dem 10. August, machen wir Folgendes.
1: Zum Geburtstag viel Glück!

0: Das waren die Jakob Sisters, die haben schon mal ganz herzlich gratuliert. Ich habe nämlich heute Mittag bei Schlager Spaß und gute Laune vor lauter Aufregung auf die folgende Sendung ganz und gar unsere Geburtstagskinder vergessen. Das wollen wir natürlich heute schnellstens nachholen. Und wer heute Geburtstag hat, das erfahren wir jetzt von meinem Kollegen Bernd Bernecker.
1: Ja, heute hat Frau Frieda Schrön in Lauchröden ihren 85. Geburtstag. Anna Sachs in Sättelstedt wird 89, Linda Schüssler in Wutha-Farnroda wird 79 und Herr Karl Löhr in Dankmarshausen feiert heute seinen 88. Geburtstag. Herzlichen Glückwunsch von uns.
0: Von uns und natürlich auch vom VDK Kreisverband Eisenach. Und für Sie alle haben wir jetzt Toni Marschall ausgesucht. Macht dir das Leben doch schön.

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0: Jawohl, das waren die Gypsy King mit Bolare. Inzwischen 18:47 Uhr. Hier ist das Musikbistro am Samstagabend. Der nächste Titel, der kommt von Anita Borg, einer Künstlerin, die im Hessischen zu Hause ist. Ihr aktuelles Album heißt Liebe ohne Grenzen. Und genau diesen Titel hören wir jetzt.
1: Hallo, hier spricht Anita Borg. Ich grüße alle Hörer des Wartburg-Radio 96.5. Ich wünsche Ihnen einen schönen Tag und viel Spaß bei der laufenden Sendung mit Alexander Gehring. Tschüss!

0: Das war Anita Borg, eine Künstlerin, die mit dem Rollstuhl versucht, die Bühnen Deutschlands zu erobern. Eine weitere Rubrik im Musikbistro immer werktags zwischen 17 und 18 Uhr ist diese hier.
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0: Die Oldies der Stunde. Und da ich heute einen Studiogast habe, brauche ich mir die Oldies gar nicht mal allein auszusuchen. Bernd, was spielen wir denn unseren Hörern als Oldies der Stunde?
4: Ja, ich dachte mir, da die Zeiger der Uhr ja immer weitergehend hier auf unserer Digitaluhr, die Zeiger zeigen 18 Uhr und 51 Minuten am heutigen Samstagabend, dem 10. August 2002, habe ich mir da gedacht, wir spielen doch mal die Zeiger der Uhr mit und von, ja, Margot Eskens.
0: Genau.
4: Ja.
0: Und als zweiten Titel?
4: Als zweiten Titel, ja, der gute, liebe Karel Gott sang in den 70er Jahren mal von der Biene Maya. Und ich denke mal, ich mache dann auch wieder die Biene, fliege zurück nach Erfurt in die Landeshauptstadt und habe mich gefreut, bei dir zu sein, Alexander.
0: Ich habe mich auch gefreut,
4: und
0: Bernd.
4: Beim Wartburg Radio 96.5. Ich denke, wir sehen und hören uns irgendwann mal wieder.
0: Du bist ja ständig mit dem Auto hier in der Region unterwegs und wir sind ja eigentlich recht weit zu empfangen.
4: Nicht? Genauso, und ich hoffe auf eure Blitzmeldungen.
0: Ich danke dir erstmal und wir spielen erstmal Margot Eskens. Mhm.

Das war Karel Gott mit seiner Biene Maja, die durch die Welt fliegt. Falls Sie auch gerade mit dem Auto durch die Gegend fliegen wollen, fahren Sie schön vorsichtig. Wir haben noch ein paar Infos für Sie. 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Es wird gerade 18 Uhr und 58 Minuten am Samstagabend. Schönen guten Abend, liebe Autofahrer. Störungen und Behinderungen gibt es mitzuteilen von der A4 Bad Hersfeld Richtung Erfurt zwischen Gotha und Wandersleben. Hier gab es einen Unfall. Der linke Fahrstreifen ist blockiert. Störungen durch Gegenstände auf der Fahrbahn gibt es hier zu vermelden. Und noch einmal die A4 Richtung Schmölln zwischen Schorber und Jena-Göschwitz. Hier gab es einen Unfall. Dadurch 5 Kilometer Stau. Und die Blitzer, die stehen zur Stunde auf der A4 Richtung Dresden zwischen Eisenach West und Eisenach Ost, auf der B4 in Erfurt am Tannenwäldchen statt einwärts, auf der B86 vor Straußfurt und von Weißensee kommen, sowie auf der B281 in Unterwellenborn Richtung Saalfeld. Wohin Sie auch noch unterwegs sind heute, wir wünschen Ihnen eine gute Fahrt, eine sichere Ankunft. Und ich wünsche Ihnen jetzt gleich viel Spaß mit meinem Kollegen Norman Menz und mit den Störwellen 2001. Sendeverantwortung in dieser Stunde Alexander Gehring aus Eisenach. Wir hören uns wieder, wenn Sie mögen, am Montag um 17 Uhr zum Musikbistro oder dann, ja, immer montags bis freitags oder dann am Wochenende Samstag 13 bis 14 Uhr bei Schlagerspaß und gute Laune. Schönes Wochenende noch. Machen Sie das Beste draus und denken Sie dran, es ist noch Wartburg-Rallye. Tschüssi.

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2: Hallo und herzlich willkommen zu Jazz Time von und mit Alexander Blume aus Eisenach auf Wartburg Radio 96,5 im Radio RFM in Eschwege, im Radio Enno Nordhausen und im SRB in Saalfeld.

Third Round der Schlagzeuger Manu Katché mit seiner Musikformation Tore Brunburg Saxophon, Jason Ribello spielt Piano, Fender Rhodes, Pino Palladino Bass, Jacob Young ist an der Gitarre zu hören und Kemi Lyle spielt Trompete und singt auch. Wieder mal eine ECM-Produktion und ich mag die ECM-Produktion nicht nur, sondern ich liebe sie, weil sie sind einfach nur ein ganz großes künstlerisches Gesamtwerk, natürlich in erster Linie mit der Musik, aber auch mit der Covergestaltung und mit den Informationen, wie das Ganze dann auch alles präsentiert wird. Wunderbar. Und da soll die Zeit dafür auch genutzt werden, dass wir die Musik hören. Viel Spaß mit Third Round, mit Manu Katché, Jason Ribello, Tore Brunburg, Pino Palladino, Jacob Young und Kemi Lyle.

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Ihr hört Jazz Time von und mit Alexander Blumer aus Eisenach auf Wartburg Radio 96,5, im Radio RFM in Eschwege, im Radio Enno Nordhausen und im SRB in Saalfeld. Heute im ersten Teil der Sendung mit Manu Katschés Produktion The Third Round. Mitgespielt haben außer Manu Katsché an den Drums Tore Brunburg, Saxophon, Jason Ribello Piano und Fender Rhodes Piano, Pino Palladino am Bass, Jacob Young an der Gitarre und Kimmy Lyle an der Trompete. Und er singt auch auf dieser CD wunderschöne Musik, eine ECM-Produktion. Und ich kann alle nur empfehlen, immer ein Auge und ein Ohr in Richtung ECM zu richten. Im zweiten Teil der Sendung geht es denn wieder mit einem Jazz-Mix weiter. Vorher aber ein ganz wichtiger Veranstaltungshinweis. Es gibt bald ein ganz tolles Ereignis. Es gibt den 25. Geburtstag des Wartburg Radios und am 12. September findet im Außenbereich des Radios eine große Party, kann man schon sagen, statt mit Live-Musik, Talk und Essen und Trinken gibt es natürlich auch. Findet dann statt in Eisenach beim Wartburg Radio. Das muss man ja dazu sagen, weil das Wartburg Radio ist ja nicht nur in Eisenach unterwegs, sondern auch außerhalb. Um 14 Uhr ist das Warm-up und die ganze öffentliche Veranstaltung geht bis 18 Uhr. Und jetzt das ganz Schöne, ich bin da auch dabei, spiele auch. Die genaue Zeit, sag ich, vielleicht so zwischen 15 und 16 Uhr. Wir werden sehen und ich bin von 14 bis 18 Uhr auf jeden Fall da. Denn es kann ja sein, jetzt kommen alle Fans, wollen mal ein Autogramm oder wollen mal mit mir in Ruhe reden über die Musik oder irgendwelche anderen Dinge, Fotos machen. Da liegt für alle diese Dinge meine ausdrückliche Genehmigung vor an dem Tag. Ich freue mich auf viele Begegnungen und ich freue mich vor allen Dingen auf die Party, weil ich nämlich auch schon ganz lange hier Jazz-Sendungen mache und zwar so lange, dass ich vergessen habe, wie lange das überhaupt ist. Aber es ist irgendwie eine Ewigkeit. Jetzt kommt Musik, nämlich wieder ein schöner Jazz-Mix. Mit dabei sind heute Randy Crawford, Bob James, Dave Brubeck, Earl Klug, Lee Ritenour und wenn wir die Zeit noch haben, 4Play. Und bevor ich dann sage, wir hören uns am Ende der Sendung nochmal, das Ganze mit dem Wartburg Radio steigt am 12. September in Eisenach auf dem Außenbereich oder im Außenbereich des Wartburg Radios. Und wir hören uns am Ende der Sendung nochmal.

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Das war Jazz Time von und mit Alexander Blume aus Eisenach auf Wartburg Radio 96,5, im Radio RFM in Eschwege, im Radio Enno Nordhausen und im SRB Saalfeld. Ich wünsche allen Hörerinnen und Hörern eine gute, swingend bluesige Zeit. Bis zum Wiederhören.

0: Märchenwelt. Hallo liebe Märchenfreunde, hier ist eure Marlene aus Marlenes Märchenwelt im Wartburgradio 96,5 in Eisenach. Heute reisen wir an einem Ort, den wir mit unseren Augen nicht sehen können, tief hinab in die geheimnisvolle Welt unter den Wellen. Dort, wo bunte Fische zwischen Korallen tanzen, wo Meeresschildkröten durch die Strömungen gleiten und wo sich zwischen den Tiefen des Ozeans eine Geschichte voller Abenteuer, Mut und großer Träume verbirgt. Unsere heutige Geschichte handelt von Ariel, der kleinen Meerjungfrau. Vielleicht kennt ihr sie bereits aus den beliebten Disney-Filmen. Doch hinter den wunderschönen Liedern und der märchenhaften Unterwasserwelt steckt eine Botschaft, die uns alle betrifft. Ariel ist neugierig auf die Welt. Sie möchte verstehen, was hinter dem Horizont liegt. Sie stellt Fragen, entdeckt Neues und träumt davon, ihren eigenen Weg zu gehen. Dabei gerät sie nicht nur in aufregende Abenteuer, sondern steht auch vor Herausforderungen, die ihren Mut auf die Probe stellen. Immer wieder muss sie entscheiden, was ihr wirklich wichtig ist und welchen Weg sie folgen möchte. Besonders berührt mich an dieser Geschichte, dass sie zeigt, wie wichtig es ist, an seine Träume zu glauben. Gleichzeitig erinnert sie uns daran, dass Eltern uns oft beschützen wollen, weil sie uns lieben, auch wenn wir ihre Entscheidungen nicht immer verstehen. Ariel und ihr Vater Triton sehen die Welt zunächst völlig unterschiedlich, doch am Ende erkennen beide, dass Liebe stärker ist als Angst und dass man die Menschen, die man liebt, manchmal loslassen muss, damit sie ihr eigenes Glück finden können. Die Geschichte geht ursprünglich auf das berühmte Märchen des dänischen Schriftstellers Hans Christian Andersen, Die kleine Meerjungfrau, aus dem Jahr 1837 zurück. Disney hat daraus eine farbenfrohe und hoffnungsvolle Erzählung geschaffen, die seit Generationen Kinder und Erwachsene begeistert. Lasst uns nun gemeinsam in die Tiefen des Ozeans eintauchen und eine Welt voller Magie, Freundschaft und großer Gefühle entdecken. Und nun öffnet sich das goldene Märchentor und ich lese euch Ariel, die kleine Meerjungfrau, vor. Es war einmal auf dem tiefen Grund des Ozeans ein Königreich, in dem Meermenschen, Fische und viele andere Wesen glücklich und in Frieden zusammenlebten. König Triton regierte sein unterseeisches Reich mit Weisheit und Güte. Dieses ruhige Leben hätte ewig so weitergehen können, wenn nicht Tritons Tochter Ariel alles durcheinandergewirbelt hätte. Seine schöne und mutige Tochter war Tritons ganzer Stolz, aber auch ein Grund, sich Sorgen zu machen. Denn die kleine Meerjungfrau hegte seit jeher ein großes Interesse an der Welt der Menschen. Nichts wünschte sie sich mehr, als deren Leben außerhalb des Meeres kennenzulernen und zu verstehen.
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Mensch sein kann. Dort will ich auch mal im Kreise tanzen. Dort geh ich auch mal zu. Wie sagt man das? Oh, Fuß. Fischige Flossen sind ungalant. Beine sind besser zum Springen, Tanzen und zum, wie heißt das? Spazieren.

0: So verbrachte sie mit ihrem Freund Fabius ganze Tage damit, versunkene Schätze aus der Menschenwelt aufzuspüren. Manchmal entfernte sie sich dabei weit von zu Hause. Das war gefährlich, denn auch das Meer hat seine Tücken. Sogar an die Oberfläche schwamm Ariel, um der Möwe Skadel ihre Fundstücke zu zeigen. Ariels immer längere Ausflüge gefielen Triton gar nicht. Er wünschte sich seine Tochter in der Sicherheit des Palastes. Deshalb beschloss er eines Tages: »Du hast Hausarrest!« Sein Hofmusikant Sebastian, eine Krabbe, sollte ab sofort auf Ariel aufpassen.
1: Ariel, hör mir zu. Die Welt der Menschen ist kaputt. Das Leben da oben ist lange nicht so gut wie das Leben hier unten.

Hallo, am Mikro ist Marlene Herwig von Marlenes Märchenwelt. Und jetzt geht es weiter mit Ariel, die kleine Meerjungfrau. Die kleine Meerjungfrau aber wartete bis zum Einbruch der Nacht, um Sebastian in der Dunkelheit zu entschlüpfen. Geheimnisvolle Lichter an der Wasseroberfläche zogen sie magisch an. Als sie aus den Wellen auftauchte, sah sie ein Schiff auf dem Meer segeln, von denen Lärm und Gelächter zu ihr heranwehten. Vorsichtig schwamm Ariel auf das Schiff zu. Auf dem Deck stand inmitten lauter anderer Menschen ein hübscher junger Mann. Es war die Geburtstagsfeier von Prinz Erik. Seine Mannschaft hat ihm gerade ein Standbild von ihm selbst geschenkt. Ariel war von den Geschehnissen an Bord so gefangen genommen, dass sie den aufkommenden Sturm gar nicht bemerkte. Plötzlich zuckte ein Blitz durch die Nacht. Er schlug in das Segelboot ein und schleuderte Prinz Erik ins Meer. Ariel tauchte ihm nach. Mit all ihrer Kraft zog sie den bewusstlosen Prinzen zurück an die Oberfläche, damit er Luft holen konnte, und schwamm dann mit ihm an Land. Die kleine Meerjungfrau legte den schönen jungen Mann auf den Strand und wachte die ganze Nacht über ihn, bis der Sturm sich verzogen hatte. Mit ihrer lieblichen Stimme sang sie von ihrem Wunsch, für immer mit Erik zusammen sein zu können. Am Morgen schließlich machte sie sich auf den Rückweg nach Hause. Dort erwartete Ariel eine freudige Überraschung. Die Statue des Prinzen war bei dem Sturm im Meer versunken und genau in der Grotte gelandet, in der Ariel ihre Fundstücke aus der Menschenwelt aufbewahrte. Triton jedoch war sehr wütend darüber, dass Ariel seine Anweisung missachtet hatte. Als sie ihm erklärte, dass sie sich in Erik verliebt hatte und ihm die Statue zeigte, schrie er sie an. »Du wirst nie in der Menschenwelt leben, Ariel. Du bist eine Meerjungfrau.« Außer sich vor Zorn hob Triton seinen Dreizack und zerstörte die Statue des Prinzen ebenso wie alle anderen Schätze in Ariels Grotte. Die kleine Meerjungfrau brach in Tränen aus und schwamm verzweifelt davon. Weit weg vom königlichen Palast irrte sie umher, bis sie auf zwei Muränen traf. »Wir kennen jemanden, der dir helfen kann«, sagten sie. Die Muränen führten Ariel in die dunkle Höhle ihrer Herren, die Meereshexe Ursula. Triton hatte Ursula einst für ihre Misstaten verbannt. Seither sann die Meereshexe auf Rache. Sie wollte Triton den Dreizack abnehmen und mit dessen Hilfe selbst über den Ozean herrschen. Ariels Streit mit ihrem Vater kam Ursula sehr gelegen. »Ich kann dich in eine Menschenfrau verwandeln, im Austausch für deine Stimme. Du hast 3 Tage Zeit, das Herz des Prinzen zu gewinnen. Doch wenn er dich bis Sonnenuntergang des 3. Tages nicht küsst, gehörst du für immer mir«, sagte die Meereshexe. Ariel wünschte sich so sehr, ein Mensch zu werden, dass sie Ursulas magischen Vertrag unterschrieb. Sogleich löste ihre liebliche Stimme sich von ihr und Ursula sperrte sie in eine Muschel ein. Ab sofort konnte Ariel weder singen noch sprechen. Dafür besaß sie nun 2 wundervolle Beine. Ariel betrachtete sie glücklich. Das Schwimmen fiel jetzt allerdings schwerer und sie war erschöpft, als sie endlich das Ufer erreichte. Mit wackeligen Beinen versuchte sie ihre ersten Schritte als Mensch.

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0: In diesem Moment kam Prinz Erik mit seinem Hund am Strand vorbei. Das schöne junge Mädchen in dem nassen Segeltuch kam ihm bekannt vor. »Bist du etwa meine geheimnisvolle Retterin?«, fragte er. Ariel wollte antworten, doch kein Laut kam über ihre Lippen. »Nein, du kannst es nicht sein«, sagte der Prinz da enttäuscht. Dieses Mädchen hatte die schönste Stimme der Welt. Doch der Prinz mochte Ariel und lud sie ein, mit in sein Schloss zu kommen. Die beiden verbrachten viel Zeit zusammen und lernten sich kennen, obwohl Ariel stumm war. Am zweiten Abend nahm Erik sie mit auf eine Bootsfahrt.
1: Schlagzeug, Streicher, Leser, Text.

direkt in die Augen. Erik nahm Ariels Hände in seine und wollte sie gerade küssen, als ein Stoß das Boot erschütterte und die beiden ins Wasser fielen. Ursula hatte ihre Muren ausgeschickt, um den Kuss zu verhindern. Ariel gehört mir, zischte sie böse. Dann verwandelte sich die Hexe in eine schöne junge Frau und hängte sich die Muschel mit der Stimme der kleinen Meerjungfrau um den Hals. Damit stellte sie sich vor das Fenster des Prinzen und stimmte ein von Ariels lieblichen Gesängen an. Als Erik das Lied hörte, das ihn ins Leben zurückgeholt hatte, lief er hinaus. Sogleich blendete ihn der Zauber der Meereshexe. »Diese junge Frau hat mir das Leben gerettet«, sagte er zu seinem getreuten Diener. »Ich werde sie noch heute Abend heiraten. Bereitet unser schönstes Segelschiff vor.« Ariel aber hatte alles mit angehört. Sie war verzweifelt. Scuttle fand jedoch heraus, dass die Meereshexe hinter allem steckte. Als Ariel das hörte, schwamm sie mit Fabius zum Schiff hinaus. Scuttle zerstörte die Muschel und befreite so Ariels Stimme. Damit war Ursulas Zauberbann gebrochen und Erik erkannte Ariel wieder. Sie war das Mädchen, das er liebte. Aber als er Ariel umarmte, verwandelte Ursula sich in die hässliche Meereshexe zurück. »Zu spät«, schrie Ursula. »Die Sonne ist bereits untergegangen, 3 Tage ohne Kuss. Das bedeutet, du bleibst auf ewig mein Gefangene.« Und vor den Augen des Prinzen wurde Ariel wieder zur Meerjungfrau. Dann packte die Meereshexe sie und zog sie mit sich in die Tiefen des Ozeans hinab. Als König Triton erfuhr, dass die Meereshexe seine Tochter gefangen hielt, schwamm er sofort zu Ursulas Höhle. Er stellte die Hexe zur Rede, doch die lachte nur und zeigte ihm den Vertrag mit Ariels Unterschrift. Da er nichts anderes tun konnte, um die kleine Meerjungfrau zu befreien, willigte Triton in einem Tausch ein. Er nahm Ariels Stelle als Ursulas Gefangener ein und überreichte der Meereshexe seinen Dreizack. Ursula hatte ihr Ziel erreicht. Oh, was für eine böse Herrscherin sie sein würde! Mit einem teuflischen Lachen begann sie zu wachsen. Größer und immer größer wurde sie, bis sie aus den Fluten auftauchte. Doch sie hatte Erik und seine Liebe zu der kleinen Meerjungfrau unterschätzt. Der Prinz steuerte sein Schiff durch den tosenden Sturm genau auf die Meereshexe zu und durchbohrte sie. Das war Ursulas Ende und sie versank auf Nimmerwiedersehen in der Tiefe. Triton erhielt seinen Dreizack zurück und damit auch seine magischen Kräfte. Er erhob sich aus dem Meer, was er nun sehr selten tat, und sah Prinz Erik an. Dieser junge Mann schien Mut und ein gutes Herz zu besitzen. Und so beschloss Triton, seine Tochter gehen zu lassen, obwohl sie ihm das Liebste und Teuerste auf der ganzen Welt war. Er hob seinen Dreizack und gab Ariel die Menschengestalt zurück, damit sie ihren Prinzen heiraten konnte. Überglücklich dankte Ariel ihrem Vater. Dann lief sie zu Erik und die beiden schlossen sich in die Arme. Sie heirateten auf dem Meer so nah wie möglich an Tritons Königreich und lebten fortan in Liebe zusammen. Doch sie vergaßen niemals, dass Land und Wasser zueinander gehören und sich ergänzen. Und wenn sie nicht gestorben sind, dann leben sie noch heute glücklich und zufrieden. Was für eine bewegende Geschichte war das heute. Wir haben Ariel auf ihrem Weg begleitet, von ihren ersten Träumen von der Menschenwelt bis zu dem Moment, in dem sie schließlich ihr Glück gefunden hat. Doch eigentlich erzählt dieses Märchen von viel mehr als nur einer Liebesgeschichte. Für mich geht es vor allem darum, den Mut zu haben, seinen eigenen Weg zu gehen. Ariel

hat sich nicht damit zufrieden gegeben, nur von ihren Träumen zu sprechen. Sie war bereit, Neues zu wagen und für das zu kämpfen, was ihr wichtig war. Das ist etwas, das wir alle aus dieser Geschichte mitnehmen können. Besonders schön finde ich aber auch die Rolle vom König Triton. Am Anfang versucht er, seine Tochter vor allem zu beschützen. Vielleicht macht er dabei Fehler, doch am Ende zeigt er etwas, das noch wichtiger ist: wahre Liebe. Denn manchmal bedeutet Liebe nicht, jemanden festzuhalten, sondern ihn gehen zu lassen und ihm zu vertrauen. Eine weitere Botschaft dieses Märchens gefällt mir besonders gut. Am Ende heißt es, dass Land und Wasser zusammengehören und sich ergänzen. Für mich bedeutet das, dass auch Menschen unterschiedlich sein dürfen. Wir kommen aus verschiedenen Familien, wir haben verschiedene Interessen, Talente und Sichtweisen. Aber genau diese Unterschiede machen unsere Welt bunt und wertvoll. Wenn wir einander zuhören und respektieren, können wir viel voneinander lernen. Und auch Freundschaft spielt wieder in dieser Geschichte eine wichtige Rolle. Ariel hätte ihren Weg ohne Fabius, Sebastian oder Scuttle niemals geschafft. Das erinnert uns daran, wie wichtig Menschen sind, die an unserer Seite stehen, wenn wir Hilfe brauchen. Zum Schluss möchte ich euch noch sagen, bleibt neugierig, glaubt an eure Träume und habt den Mut, euren eigenen Weg zu gehen. Ich freue mich, wenn ihr beim nächsten Mal wieder dabei seid, wenn sich das goldene Märchentor wieder öffnet. Das war Marlenes Märchenwelt im Wartburgradio 96,5 in Eisenach. Am Mikro war Marlene Herbig. Tschüss, bis zum nächsten Mal!

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1: Hier ist Lisa, ich grüße euch aus der Sommerpause. Handmade macht gerade noch Pause, den kompletten August, also jetzt quasi die letzte Woche. Und wenn wir Pause machen, überlassen wir unsere Sendefläche Bands, Künstlerinnen, Künstlern. Und das auch in diesem Jahr. Und ich freue mich ganz doll für Fremdmade, so heißt nämlich unser Format für die Sommerpause, Tony Trescher und Veri Jumala vorstellen zu dürfen. Viel Spaß mit den beiden.
2: Hallo und herzlich willkommen zu Fremdmade, das Musikmagazin in der Sommerpause. Mein Name ist Tony Trescher.
3: Und ich bin Veri Jumala.
2: Und wir starten direkt rein mit unserem ersten Song.

0: Das war Avril Lavigne mit Complicated.
1: Ja, ein Song, den wir wahrscheinlich alle irgendwie kennen. Und der hat mich sehr inspiriert. Das war auf der ersten Platte oder CD, sag ich mal, die ich als Kind oder Jugendlicher hatte. Ich weiß gar nicht, wie alt ich da war, vielleicht 10 oder 11. Und das ist ja auch so ein Song, der uns beide auch so ein bisschen verbindet im Sinne von Inspiration und Bands, Musik, die wir gern beide so hören, oder?
0: Absolut. Avril war auch damals eine meiner ersten CDs, die ich mir selber von meinem Taschengeld gekauft habe. Und ja, bis heute einfach Ikone, würde ich sagen.
1: Genau. Und wenn ihr gar nicht wisst, wer wir denn eigentlich sind, stellen wir uns vielleicht mal ein bisschen vor. Unsere Namen haben wir ja gerade genannt. Aber wir sind Teil der Band Tender Moon. Und wir sind nicht nur Partner auf der Bühne,
0: sondern auch Liebespartner, kann man so sagen. Ja,
1: genau. Im echten Leben abseits der Bühne. Und genau deshalb nehmen wir uns oder euch heute auf eine Reise mit bezüglich Inspiration, was uns musikalisch vor allem inspiriert und uns dazu bewegt, diese Projekte zu starten oder auch durchzuziehen. Nicht nur Tender Moon, ich habe auch noch ein paar andere Projekte, aber dazu später mehr. Wie würdest du denn sagen, dass dich ja zum Beispiel der Song inspiriert hat oder diese Art von Musik, was macht es denn mit dir oder wie kannst du das ummünzen in eigene kreative Songs, Ideen und so weiter?
0: Oh ja, das ist eine gute Frage, ehrlich gesagt. Ich würde sagen, einfach der Sound und die Nostalgie, die da mitschwingt in diesen Songs, die machen irgendwas in mir. Das gibt für mich irgendwie so ein bisschen Inspiration, auch selber so eine ähnliche Musik machen zu wollen, weil ich ja nun auch mal ein kreativer Mensch bin.
1: Ja.
0: Und von klein auf schon gerne Musik gemacht habe und es musste irgendwann dazu kommen, dass ich auch eine eigene Band habe, wie jetzt mit Tender Moon. Genau, und dahingehend ist der Song eigentlich ein gutes Beispiel für die Musik, die ich gerne höre, aber auch gerne selber auf die Bühne bringen würde.
1: Ja, ich finde vor allem auch dadurch, dass der Song ja wirklich irgendwie zeitlos ist. Du hast auch gesagt, nostalgisch, das ist auf jeden Fall so, mich inspiriert sowas auch immer. Aber früher war es ja zum Beispiel so, da hat man ja noch kein nostalgisches Gefühl gehabt, als man den gehört hat so. Und ich finde, dass nicht nur der Sound war und alles drum und dran, sondern es war auch dieser Style irgendwie, ne? Also für mich war Avril Lavigne das erste Mal, dass ich gesehen habe, dass so ein Skater-Punk trotzdem relativ Mainstream-lastiger Style halt bei MTV lief und solche Sachen. Dieses Musikvideo dazu hat mich auch sehr inspiriert und das fand ich damals als Kind einfach cool. Und auch so im Nachhinein jetzt immer noch. Also ich finde, das ist immer noch ein cooler Style, diese ganze Skater-Ästhetik auch kombiniert mit diesem Pop-Punk und so, funktioniert für mich einfach irgendwie, weil es auch so ein bisschen so Wohlfühl-Feeling irgendwie hat, finde ich.
0: Ja, das stimmt. Bei mir war es früher tatsächlich so, ich bin da sowieso so eine Maus, die Lyrics total abholt. Von daher war auch unter anderem Complicated, aber vor allem auch, sag mal schnell, wie der Song hieß.
1: Skaterboy?
0: Nee. Oder Without.
1: I'm with you? Nee. Oder Since you've been gone. Es gibt eine Menge guter Avril Lavigne Songs, wollen wir damit sagen. Auf jeden Fall.
0: Naja, auf jeden Fall haben mich die Lyrics auch absolut abgeholt von Avril Lavigne und ich habe die in meinem Kinderzimmer mitgekrölt ohne Ende. Und ja.
1: Ja, aber abgesehen jetzt mal von Avril gibt es ja noch andere Inspiration, die, ich sag mal, dann vielleicht ein bisschen gereifter für uns waren, gerade jetzt, als wir unser Tender Moon-Album rausgebracht haben. Also wir haben unser Debütalbum letztes Jahr im Oktober rausgebracht und eine Band, die uns sehr viel für Songwriting auch und Mixing und so inspiriert hat, war Metric. Und da zeigen wir euch jetzt einen Song und zwar Gimme Sympathy und danach hört ihr direkt einen Song von uns, Tender Moon, Rollerblade, Disco Life. Viel Spaß. Gell.

0: Ja, das war also ein Song von uns, von Tender Moon, Rollerblade Disco Life, von unserem Debütalbum Holochrome Hideout. Das haben wir übrigens letztes Jahr im Oktober rausgebracht. Das heißt, wir können tatsächlich bald Einjähriges feiern.
1: Ja, genau. Und es wird dann auch Zeit, dass wir mal ein bisschen neues Material rausbringen. Aber dazu erzählen wir später auch noch ein bisschen mehr. Jetzt erstmal, wenn man jetzt so das gehört hat, die Inspiration von Avril und dann auch jetzt der direkte Vergleich mit Madrick und unserem Song, das ist ja nicht nur der Sound und das Mixing. Klar, ich meine, wir haben es versucht im Sinne von Do It Yourself, ne, alles self-made aufgenommen und gemixt und so weiter und so fort. Und wir lernen dahingehend auch noch. Aber mal davon abgesehen, dieser Style und Standpunkt. Also wenn man das hört, ist es vielleicht immer ein bisschen schwierig zu sagen, auch im Gegensatz, wenn man das auch sieht, die Videos von den Bands und so, die uns inspirieren, der Style von den Outfits und allem. Hast du da irgendwie was du besonders raus zeichnen willst, was dich da inspiriert und warum dich das auch inspiriert? Also vom Standpunkt aus, Mode ist ja zum Beispiel auch mal ein Statement und solche Sachen. Gibt es da Dinge, die dich dahingehend inspirieren?
0: Also Mode würde ich jetzt nicht unbedingt sagen. Zumindest war ich früher nicht die modischste Maus, sag ich mal so. Es hat sich mittlerweile schon ein bisschen mehr entwickelt.
1: Aber auch wegen solchen Bands und so, Musik und die Erfahrung, die du jetzt zum Beispiel auch auf der Bühne und so Festivals und so gesammelt hast.
0: Ja, würde ich schon sagen. Also vor allem so ein bisschen mehr in die Szene, sag ich mal, einzutauchen, ja. Auch von Punk-Einflüssen so ein bisschen.
1: Also das heißt schon, dass die Mucke auch insgesamt auf dein alltägliches Leben so einen Einfluss nimmt und dich auch quasi neu formt.
0: Ja, würde ich schon sagen. Ich würde schon sagen, dass ich schon immer so ein bisschen links angehaucht war und dass sich das nach und nach vor allem durch solche Musik auch mehr gefestigt hat, würde ich sagen.
1: Das heißt, es steht auch irgendwie ein ethischer und auch politischer Standpunkt mit drin in dem ganzen Vibe, den auch Tender Moon ausmacht.
0: Absolut. Also wer Musik ohne Politik macht, sage ich mal. Weiß ich nicht. Ist für mich nichts Richtiges. Also Musik hat für mich immer mit politischen Aussagen irgendwo zu tun.
1: Ja, also selbst im Sinne, klar, also nicht jede Musik muss eine politische Aussage haben. Bei meinen Projekten ist es ja auch immer nicht so, gerade halt vom Genre abhängig auch, ne? In
0: Ja.
1: so Punk und so geht's halt immer auch wirklich gut. Aber so abseits der Bühne ist da ja immer eine Haltung mit dabei, die wir vertreten,
0: Genau.
1: weil wir auch der Meinung sind, wenn wir diese Haltung nicht vertreten würden, dann wird's bald zappenduster und wir können gar nicht mehr auf der Bühne stehen. Allein deshalb ist es ja schon irgendwie politisch und im Sinne von, man ist ja immer so ein bisschen rebellisch schon gewesen, deshalb geht man ja auch so einen künstlerischen Weg irgendwie, das hängt auch damit zusammen. Aber es geht auch, glaube ich, ein bisschen darum, als abgesehen von politischen Themen, das ist halt immer ein großes Ding, aber auch sowas wie ja, ethische, moralische Themen, die natürlich immer politisch irgendwie mit drin hängen, aber auch Flinterpersonen mehr mit auf die Bühne zu bringen, ist ja auch so ein bisschen die Idee gewesen.
0: Absolut,
1: Oder
0: ja.
1: ich meine, du bist selber queer, was spielt das denn für eine Rolle bei der ganzen Geschichte?
0: Genau, also wie du schon gesagt hast, ich bin queer und ich bezeichne mich selber auch als non-binär und ich möchte durch meine Musik oder durch unsere Musik auch ein bisschen die queere Community quasi stärken, ja? Also, dass ich quasi meinen Teil zur queeren Community beitragen kann, indem ich Songs und Lyrics schreibe, die queere Community stärken und quasi loud and proud zu sein, offensichtlich loud and proud zu sein. Genau, dass man da einfach ein bisschen Stärke reinbringen kann.
1: Ja, und auch so nach dem Motto, sich vielleicht auch mal zu trauen, zu starten, mit Musik anzufangen und solche Sachen oder irgendwas Kreatives sich zu trauen, was man gerne macht. Genau, einfach ein bisschen stärken. Aber das war ja nicht unbedingt so von Anfang an. Also als wir uns kennengelernt haben, haben wir recht schnell angefangen, Musik zu machen.
0: Ja, ich glaube, wir haben uns 2, 3 Monate gekannt, da haben wir schon angefangen, die ersten Songs zu schreiben.
1: Genau, aber das war damals noch akustisch alles. Jetzt ist ja Fullband, ne? Wir haben dann das so umgemünzt, ein bisschen rockigere Nummern. Am Anfang Gitarre und Gesang quasi.
0: Genau.
1: Und um euch das einfach mal zu zeigen, haben wir jetzt einen Song für euch.
0: Genau. Und zwar ist das ein Song von unserer ersten EP, die wir zusammen gemacht haben. Die EP heißt 27 und der Song heißt Here for You.

0: Ihr habt gerade noch einen Song von Veri Jumala gehört, und zwar ein Song von seinem Solo-Projekt. Der Song hieß Scary Romance, und genau, Veri hat ja schon immer ein bisschen Akustikmusik gemacht. Was heißt ein bisschen viel, würde ich sagen.
1: Ja, eigentlich nur am Anfang.
0: Genau, deswegen passte das auch ganz gut, dass wir am Anfang nämlich zusammen Akustikmusik gemacht haben.
1: Ist daraus quasi wirklich geboren, möchte ich sagen, weil diese Idee, akustisch zu machen, war einfach immer präsent. Einfach die Gitarre in die Hand nehmen und mal checken. Das war ja bei uns auch die Idee. Wir gucken mal,
0: Genau.
1: wie es funktioniert, ob das zusammen harmoniert und ob daraus was entstehen kann. Und genau, das ging dann einfach ganz gut.
0: Ja. Und jetzt hat mir aber ein kleines Vögelchen gezwitschert, dass du gerade an einem neuen Album arbeitest, was nicht nur akustisch sein wird.
1: Genau, und der Song wie eben, also Scary Romance, der wird auch da drauf sein, aber in einer Full-Band-Metal-Version. Oldschool, Anfang der 2000er, der Sound wieder, wie wir vorhin auch schon gesprochen haben. Dark Rock, Love Metal, volles Brett quasi und ja, auch alles selbst eingespielt irgendwie und gemixt, gemastert. Es wird noch ein bisschen dauern, bis das rauskommt, aber genau, ich versuche mich auch da hingehend ein bisschen mehr in Richtung Full-Band zu entwickeln. Auch wenn ich nur alleine unterwegs bin, was das Solo-Projekt zumindest angeht. Aber es gibt ja auch noch andere Projekte. Aber ja, diesen Song, den wir gerade gehört haben, wird es dann bald, womöglich Ende des Jahres, in einer Full-Metal-Dark-Rock-Version geben.
0: Und wenn du gerade so erzählst, dass du das ja alles alleine machst, ich meine, ich weiß das ja, aber die HörerInnen wissen das ja nicht, würde es vielleicht die ein oder andere auch interessieren, wie das da so abläuft, wenn du das alles alleine einspielst und so, kannst du ja vielleicht mal einen kleinen Einblick geben.
1: Ja, also es ist immer ein bisschen schwierig zu sagen, weil es immer unterschiedlich ist. Also wenn ich Akustik mache, habe ich auch schon verschiedene Ansätze gehabt. Es gibt ein Album, da habe ich alles quasi in Anführungsstrichen live, also in einer Session am Stück, so eingespielt, als würde ich es live performen. Dann gibt es Alben, da habe ich Akustik, alle Spuren nacheinander aufgenommen und gemixt und gemastert. Dann gibt es auch eins, da gibt es viel weniger Spuren. Und jetzt bei dem neuen ist es so, dass ich wirklich alles eingespielt habe, bis auf das Schlagzeug. Das ist, ja, ich will sagen, programmiert. Es ist schon, sind schon echte Schlagzeug-Sounds, aber es ist alles gebastelt quasi. Der Rest wie Keyboard ist drauf, Bass ist drauf, Gitarre ist drauf, mein Gesang ist natürlich drauf, ein paar Effekte und sonst was. Das ist wirklich alles selbst eingespielt und zwar einfach zu Hause an einem alten Laptop. Ganz simpel, do it yourself, zero budget eigentlich so. Und ich versuche einfach meine Leidenschaft und die Emotionen so gut es geht da reinzuhauen. Und die Qualität ist am Ende vielleicht nicht immer top-notch, so wie das jetzt bei einem 10.000 Euro schweren Studiotag ist. Übertrieben gesagt. Aber ja, es ist halt wirklich einfach aus Leidenschaft und Herzblut geboren. Was mir heutzutage ehrlich gesagt manchmal ein bisschen fehlt, wo vieles doch sehr gleich und glatt gelutscht klingt, aber das ist dann auch wieder ein anderes Thema.
0: Klingt auf jeden Fall super spannend. Und ja, Veri, du machst ja nicht nur, bist ja nicht nur solo unterwegs, sondern hast ja auch neben Tender Moon noch ein, zwei andere Bands. Unter anderem Sorrow Knight, was ja eher so in die Richtung Gothic bzw. Dark Rock geht. Vielleicht kannst du da noch mal ein bisschen was erzählen.
1: Ja, Sorrow Knight ist sozusagen eigentlich meine Hauptband, würde ich behaupten. Gibt's auch schon jetzt eine Weile. Corona war natürlich Pause, aber eigentlich seit 2015. Und wir waren auch gut unterwegs, haben mit coolen Bands gespielt, die auch teilweise meine Teenie-Idole waren und so. Das war schon cool.
0: Wow, das klingt echt cool.
1: Ja, und das geht auch demnächst bald weiter, aber ja, wir sind wieder unterwegs, haben uns ein bisschen neu aufgestellt, wollen auch schon ewig jetzt neues Material machen. Ich bin im Moment irgendwie noch nicht so richtig dazu gekommen. Jetzt war viel los, auch privat und so, aber es steht auf jeden Fall in der Pipeline und wir machen das auf jeden Fall mit Sorrow Knight. Da geht's weiter. Es gibt auch demnächst ein Konzert in Berlin am 3.9. mit einer wirklich großen Band aus dem Bereich. Wer das ist, weiß ich noch nicht genau, ob ich das sagen kann, weil es wurde noch nicht offiziell angekündigt. Aber wen das interessiert, folgt uns gerne. Sorrow Knight auf allen Social Media Kanälen. Da kriegt ihr dann mit, um wen es da geht.
0: Spannend,
1: Ja,
0: spannend.
1: auf jeden Fall. Ich freue mich wirklich sehr, weil das ist wirklich eine meiner Lieblingsbands früher gewesen. Genau, deshalb wirklich großes Ding. Und ja, Sorrow Knight, Gothic Metal, wie in alten Tagen. Und ich freue mich da sehr, dass das immer noch läuft. Und da wird es demnächst, wie gesagt, neues Material geben. Aber mal schauen, wann das ungefähr sein wird, dauert noch ein Weilchen. Aber das ist der Zukunftsplan auf jeden Fall.
0: Super nice. Ja, und wie Sorrow Night so klingt, da wollen wir doch jetzt mal einen Song von euch reinhören. Hier ist für euch Sorrow Night mit Buried Forever.
1: Yes.

0: Das waren Him mit Death is in Love with Us. Und ja, Him, was soll ich sagen? Meine absolute Lieblingsband seit, weiß ich nicht, über 20 Jahren. Bin ja nun mittlerweile auch nicht mehr der Jüngste. Und muss aber sagen, also ganz offensichtlich, Him ist ein riesiger Einfluss für mich. Nicht nur musikalisch, sondern auch vom Style, der Philosophie, der ganzen Atmosphäre. Und ja, was soll ich sagen? Mitgehangen, mitgefangen. Bei dir, seitdem du mich kennengelernt hast, bist du ja auch so ein bisschen ins Him-Game reingekommen.
1: Voll. Also ich muss sagen, ich kannte Him vorher nicht wirklich. Ich war nicht so in dieser Gothic-Bubble drin. Und dann habe ich Veri kennengelernt, habe Him kennengelernt. Natürlich kennt man so Songs, die im Radio laufen, wie zum Beispiel Join Me, ne? Ganz offensichtlich. Aber habe das nie so richtig in Verbindung gebracht. Und durch Veri bin ich da so ein bisschen mehr in die Him-Bubble auch reingerutscht. Und seitdem liebe ich es auch einfach komplett.
0: Aber das sagst du nicht nur wegen mir.
1: Nein.
0: Ist schon also alles wirklich auch freiwillig passiert mit der Gothic-Bubble? Oder würdest du sagen, ich habe dich da reingedrängt?
1: Nein, absolut nicht. Also
0: zum Glück.
1: Ich mochte ja schon auch immer schon diesen darken Style von Mode zum Beispiel auch. Und ja, durch dich habe ich quasi einen perfekten Anlass gefunden, mich da einfach noch ein bisschen mehr reinzufinden und darin auch voll aufzugehen, muss ich sagen.
0: Gibt es eine Band, die du aus der Bubble, die so ungefähr das so ein bisschen anspricht, sage ich mal, die du vorher schon gehört hast?
1: Tatsächlich glaube ich nicht.
0: Das fällt einem dann auch immer schwer ein, wenn man so nachdenkt, vielleicht, ja, ne? Man hat, also klar, ich meine, Depeche Mode ist irgendwie ein anderer Musikstil, klar, aber ist natürlich auch ein riesiger Einfluss in der Szene. Die kennt man ja auch irgendwie so.
1: Ja.
0: Aber so aktiv, du warst eher so Richtung Punk, Pop-Punk und auch so Alternative Rock unterwegs, oder?
1: Voll, voll. Also meine absolute Lieblingsband neben Queen, by the way, ja, also so Classic Rock höre ich auch super, super gerne, sind die Donuts tatsächlich. Und die machen ja Punk pur, würde ich sagen. Ja. Genau. Genau. Einfach sowas in die Richtung Donuts, bisschen Royal Republic auch. Solche Geschichten habe ich früher viel, viel gehört.
0: Mhm. Und was würdest du sagen, ist jetzt deine Lieblingsband? Also, Queen gibt's nicht mehr, ne? Also, in dem Sinne gibt's aber Him ja auch nicht mehr, leider.
1: Genau.
0: Aber wir gehen mal davon aus, dass es die jetzt alle noch geben würde. Und nimm mal eine andere Band als Queen. Ich sag dir auch eine andere Band als Him bei mir.
1: Also ich würde schon Him mit unter meinen Top 5 derzeit zählen. Mhm. Dann, wie gesagt, die Donuts höre ich auch immer noch super gerne. Ja, vielleicht die zwei so als Top-KünstlerInnen.
0: Ja, bei mir weißt du ja 69 Eyes auf jeden Fall. Vermutlich die Band, die ich am meisten live gesehen habe bis jetzt in meinem Leben.
1: Sehr, sehr cool. Wo wir auch gerade beim Thema Punk waren, da gibt's ja noch eine Band, in der Veri spielt. Und zwar Let Pete, einfach noch eine Punkband. What the fuck, was geht ab?
0: Ich wollte schon immer mal, also ich habe früher schon immer gedacht, ich wollte gerne einfach mal so richtig 3-4 Akkorde Punkgeschredder einfach machen. Und bei Let Pete sind wir ja nur Schlagzeug, Gitarre und Gesang. Also ich übernehme Gesang und Gitarre gleichzeitig, wir sind nur zu zweit. Und mit Marky Hilton zusammen, der übrigens jetzt auch ein anderes Projekt noch hat, das heißt Secret Enemy, hört da auf jeden Fall mal rein. Und bei Let Pete einfach reinkrölen ins Mikrofon, so ein bisschen Spaß haben, inspiriert halt auch von sowas wie Ramones, Oasis, was weiß ich, eine Menge auf jeden Fall. Und wir waren so viel unterwegs. Im Moment haben wir ein bisschen auf die Bremse getreten, aber wir sind im November wieder unterwegs in Erfurt. Ja, aber haben auch da mit Bands gespielt, die ich absolut feiere. Also bevor es Let Pete gab, war ich auch schon ein Fan von Made of Ace, einer Punkgruppe aus England, und wir durften mit denen zusammenspielen, was ein absoluter Traum für mich war, und zwar in Dresden. Und von diesem Konzert haben wir eine Aufnahme, also wir haben ein komplettes Live-Album, das heißt Southgate's Revenge, das gibt's auch bei Spotify und so weiter, hört euch das auf jeden Fall mal an. Wir haben auch ein zweites Live-Album, egal, ihr werdet es schon sehen. Auf jeden Fall aus diesem Dresden-Gig herausgeschnitten Trouble Chin von Let Pete, von uns, gemeinsam mit Made of Ace, die ihr danach hören werdet, mit Nostalgia. Also, viel Spaß bei diesen Punk-Bangern, würde ich sagen.

0: Wow, das waren wirklich ein paar Punk-Banger.
1: Ja, ich hoffe.
0: Da hast du nicht zu viel versprochen. Genau, eben wie gesagt, habt ihr Made of Ace mit Nostalgia gehört und Made of Ace durfte ich tatsächlich auch schon live sehen und auch kennenlernen. Und das ist wirklich einfach geballte Flinterpower, was mich natürlich auch mega inspiriert und was ich mega cool finde, wenn
1: Ja.
0: so einfach nur Frauen auf der Bühne stehen.
1: Ja, vor allem es sind alles Schwestern noch, ne?
0: Ja, stimmt.
1: Also es sind Schwestern.
0: Auch
1: Gut, aber
0: mega cool.
1: davon abgesehen, wenn du sagst, dass dich das inspiriert, mit wem würdest du denn zum Beispiel in Tender Moon gerne mal die Bühne teilen? Also es kann ruhig ganz groß gedacht sein
0: Ja,
1: auch.
0: verstehe. Also, wie gesagt, ich bin ja auch so eine kleine Oldies-Maus, ne? Und wen ich auch mega cool finde, ist einfach Blondie.
1: Ja, ist auch eine große Inspiration für Tender Moons Style und
0: Genau.
1: Sound, so, ne?
0: Also, wenn wir mit denen irgendwann mal spielen würden, wow, das wäre wirklich Peak.
1: Ja, Debbie Harry, Ikone auf jeden
0: Auf
1: Fall.
0: jeden Fall, genau. Ansonsten auch gerne Matrick, wo wir am Anfang schon mal einen Song von denen gehört
1: Ja.
0: haben. Die wären auch super cool. Ja, weiß nicht, fällt dir vielleicht noch jemand ein?
1: Ja, also für mich ist immer The Sounds auch eine sehr, sehr coole Nummer. Die haben mich auch sehr inspiriert für unser Album. Früher schon sehr gerne gehört. Eine schwedische Band. Und ja, wir sind ja dabei, die Band immer weiter aufzubauen. Wir haben jetzt eine Person am Schlagzeug mit Phil Phlegmatic an den Drums. Und ja, wir sind dabei, das weiter aufzubauen. Haben schon ein paar Gigs in petto. Wenn ihr uns folgt, dann werdet ihr sehen, wohin die Reise geht. Wir haben auch ein paar Ideen für eine neue EP, für drei, vier neue Songs. Schauen wir mal, wann wir das irgendwie aufnehmen.
0: Genau, das wird dann auf jeden Fall noch mehr Richtung 2000er-Vibes gehen. Also da hat uns auf jeden Fall Avril noch mehr inspiriert als.
1: Aber ja, auch nicht nur Avril, wir müssen auch sagen, also, wir haben viel Buffy geguckt in letzter Zeit und das hat uns auch viel inspiriert.
0: Das
1: Da mit
0: stimmt,
1: diesem
0: ja.
1: Club mit dem Bronx und so. Ja, das hat so ein bisschen diese Pop-Punk oder Alternative. Nummer aus den Ende der 90er, Anfang der 2000er, auch so ein bisschen mit so einem Highschool-College-Flair irgendwie, würde ich sagen. Aber seid gespannt, mal gucken. Ich würde fast sagen, es ist ein bisschen, vielleicht ein bisschen Mainstream-lastiger, was wir vorhaben. Ich
0: Ja,
1: weiß nicht. Also
0: vielleicht.
1: gängiger, bekannt, also ja. Aber ihr werdet sehen oder hören, besser gesagt. Und ja, wir sind dahingehend auch für vieles offen, oder? Wir müssen mal gucken, wohin die Reise so wirklich geht, auch mit welchen Bands wir zusammenspielen, wie wir das Network aufbauen weiter. Und für dich ist es ja auch eine neue Reise quasi. Das ist ja dein erstes wirkliches Projekt und kannst da ja auch noch, weiß ich nicht, was mitnehmen, was du vorher noch nicht so mitnehmen konntest, wie du anfangs gesagt hast, dass das auch dein alltägliches Leben so ein bisschen erweitert.
0: Voll, ja. Ich freue mich auch ungemein auf den Gig, den wir im November hier in Leipzig haben werden, mit den
1: Das
0: Flying
1: stimmt.
0: Earrings zusammen.
1: Genau.
0: Der Gig steht auf jeden Fall 100% fest. Kommt da gerne vorbei.
1: Ja, und es gibt auch noch einen anderen Gig im November. Der November wird nochmal ganz spannend dann. Aber dazu verraten wir euch irgendwann später mal auf Social Media mehr, wenn das
0: Genau.
1: alles offiziell dingfest gemacht ist.
0: Ja, und somit kommen wir auch schon wieder zum Ende der Fremdmade-Folge. Wir hatten super viel Spaß beim
1: Ja, ja.
0: Quatschen. Danke, dass ihr uns eingeladen habt, dass wir das hier machen durften. Wir kommen auch gerne bald wieder mit neuem
1: Auf jeden
0: Material.
1: Fall, ja. Wir sind immer bereit.
0: Genau, und zum Schluss kommt nochmal zum Abschied ein Song von uns, von Tender Moon, Chopstick Food.
1: Habt eine schöne Zeit.
0: See you soon.

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